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0: Nico Santos, Will I Lie to You? Hey, eine schöne Nacht mit uns. Wir stellen euch hier die ganze Zeit ganz fleißig die besten Badeseen in NRW vor. Und am Wochenende soll es ja auch wieder richtig heiß werden. Also so eine kleine Abkühlung im Badesee, dann ist doch was Feines. Heute geht's ins Sauerland, nämlich an den Biggesee. Da war Thorsten Ortmann für euch.
1: Das Strandbad hier am Biggesee liegt direkt am Sonderner Kopf. Und wenn man reinkommt, dann fällt sofort diese riesengroße blaue Badeinsel auf. Die besteht aus 2600 Schwimmkörpern mit einer Gesamtfläche von 1300 Quadratmetern. Und von der Badeinsel aus kann man natürlich super ins Wasser springen. Redouan ist so mutig und hat versprochen, du springst jetzt von hier aus direkt in den Biggesee, ne?
2: Let's go!
1: Bei mir ist jetzt Lars Haasfeld. Er ist hier der Chef des Strandbads und auch des angrenzenden Campingplatzes. Herr Haasfeld, die Bigge ist ja im Prinzip die zweitgrößte Talsperre in NRW. Also es gibt eine Menge, was man hier machen kann. Was ist das im Einzelnen?
3: Man kann schwimmen, man kann tauchen. Wir haben eine Tauchschule hier ansässig. Man kann Stand-up-Paddleboards mieten oder auch sein eigenes mitbringen, Tretboot fahren, alles was geht.
1: Hier wird gerade eine große Kiesburg gebaut. Ich wollte mal ganz kurz hören, wie es euch hier gefällt.
4: Ich finde es super.
5: Ich finde es toll, weil hier filtert man hier so schöne Steine, wie zum Beispiel hier der.
6: Es ist ziemlich schön hier.
7: Mir gefällt es hier auch gut, gerade mit den Fischen.
5: Wir haben ganz viele, sogar so graue Fische.
1: Hier am Biggesee gibt es natürlich auch Gastronomie. Und zwar gibt es hier ein italienisches Restaurant, das heißt Al Lago. Und der Chef ist Giuseppe. Was ist so die Spezialität des Chefs?
8: Gemüse, Fleischtella oder die Tagliatelle mit dem Lachs oder die Frutti di Mare.
1: Man kann ja auch Cocktails bestellen. Was gibt es da so Leckeres?
8: Pina Colada, Swimpool, Sex and Beach.
1: Und die sind ja auch durchaus erschwinglich, 5 Euro. Ja, soweit unsere Eindrücke hier vom Strandbad am Biggesee. Es gibt hier jede Menge zu entdecken, zum Beispiel die Atta-Höhle. Das ist eine 400 Millionen Jahre alte Tropfsteinhöhle. Es gibt hier in der Nähe einen Kletterpark und es gibt hier sogar einen Affen- und Vogelpark in der Nähe. Und hier kann man Berber- und Totenkopf-Äffchen aus nächster Nähe bestaunen und ihnen sogar ein paar Leckerlis geben.

0: wir singen unter der Dusche, wir singen im Auto. Das ist einfach, singen ist einfach schön, finde ich. Oder Sven, wie siehst du das?
1: Ja, wenn es die Stimme hergibt, auf jeden Fall. Also mein Gesangstalent bleibt innerhalb der Duschkabine und tritt nicht nach außen.
0: Na gut, okay.
1: Hallo, hier ist das Radio Kiepenkerl Morgenteam.
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1: Und Tiziana Boria. Singen ist genau das richtige Stichwort. Darum geht's zum Start rein in den Freitag. Wir stellen euch Milena Lemp vor. Die kommt aus Billerbeck und hat ihren ersten eigenen Song jetzt draußen.
0: Und was ich euch versprechen kann, sie hat wirklich eine Wahnsinnsstimme. Also hört auf jeden Fall rein. Es lohnt sich.
1: Und das zum Start in den Freitag um 7:15.

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1: A45 Dortmund-Hagen zwischen Westhofener Kreuz und Kreuzhagen. 1 Kilometer Stau, 6 Minuten Zeitverlust. Und A57 Krefeld-Köln zwischen Dormagen und Köln-Worringen. 1 Kilometer stockender Verkehr. Wir wünschen allen unterwegs gute Fahrt.
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2: Hallo, hallo. Johanna Tänzer hier. Ich wünsche euch eine ganz angenehme Nacht, bin bei euch und sage herzlich willkommen im ganz frühen Freitag.

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0: Michael Schulte mit 5am. Hi zusammen, wünsche euch eine ganz gute Nacht.
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1: Ich bin Tanja Wagner. Nach dem Fund einer Sprengstoffdrohne auf dem Flughafen Leipzig-Halle laufen die Ermittlungen auf Hochtouren. Die Generalbundesanwaltschaft hat übernommen. Wie es aussieht, hatte ein Sicherheitsmitarbeiter des Flughafens die Drohne aus der Luft mit einem Fußtritt zu Boden gekickt. Sie befand sich in der Nähe einer ukrainischen Transportmaschine vom Typ Antonov. Nach dpa-Informationen bestand der Sprengsatz unter anderem aus Semtex. Im Streit um höhere Gebühren für den Regionalverkehr machen die Bundesländer Druck. Nach einem Treffen der Verkehrsminister drohen sie dem Bund mit einer Klage. Sie fordern, dass der Bund die gestiegenen Kosten vollständig übernimmt.
2: Viele Frachtschiffe können im Moment längst nicht so viel laden wie normalerweise. Das bringt Lieferketten durcheinander und verteuert Transporte. Die Länder fordern deshalb unter anderem mehr Schiffe, die auch bei wenig Wasser fahren können, und einen schnelleren Ausbau der Wasserstraßen. Immerhin gibt es bei der Energieversorgung bislang Entwarnung. Kraftwerke laufen laut dem Bundeswirtschaftsministerium weiter normal. Auch bei Öl und Kraftstoffen gibt es aktuell keine Engpässe. Zoe Tassovali, Redaktion.
1: Seit Januar sind in Deutschland 261 Menschen ertrunken. Das gab die DLRG in einer Sommerzwischenbilanz bekannt. Das ist etwas mehr als im gleichen Zeitraum im vergangenen Jahr. Allein die Hitzewellen im Juni und Juli forderten 160 Badetote.
3: Die Zahl der Badetoten bleibt auf einem hohen Niveau. Das zeigt die Sommerzwischenbilanz der DLRG. Durch immer länger werdende und stärkere Hitzeperioden suchen mehr Menschen Abkühlung in Gewässern. Und das verläuft immer wieder tödlich. Vor allem Flüsse und Seen sind besonders gefährlich. Viele Menschen überschätzen dort ihre Schwimmfähigkeiten und unterschätzen Gefahren wie Strömungen oder Kälteschocks. Vor allem Männer. 80% aller Badetoten sind Männer, denn die würden eher alkoholisiert baden gehen und seien insgesamt leichtsinniger. Simeon Müller, Berlin.
1: Das Mittelmeer heizt sich immer mehr auf. An einer Messboje vor Mallorca wurde nun eine neue Rekordtemperatur von 33 Grad registriert, teilte der spanische Nationale Wetterdienst mit. Noch vor der offiziellen Bestätigung durch die spanische Hafenbehörde berichtete der staatliche TV-Sender RTVE, das sei der höchste jemals in spanischen Gewässern gemessene Wert.
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4: A45 Dortmund-Hagen zwischen Westhofener Kreuz und Kreuzhagen. 1 Kilometer Stau, 11 Minuten Zeitverlust. Und A57 Krefeld-Köln zwischen Dormagen und Köln-Worringen. 1 Kilometer stockender Verkehr. Wir wünschen allen unterwegs gute Fahrt.
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5: Und da haben wir jetzt Musik für euch von Tiffany Harris, Vertigo. Ich bin Andreas Grunwald. Angenehme Nacht zusammen.

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0: Ja, nochmal hallo zusammen. Wir sprechen ja schon die ganze Woche über das Thema Radfahren und da lassen wir jetzt mal einen absoluten Profi zu Wort kommen.
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3: Ja, nee, ist klar. Es ist die große Frage in diesen Tagen. Fahrradhelm, ja oder nein? Und da muss ich sagen, ja, bin ich dafür. Sieht ja auch gut aus. Man darf ihn nur nicht aufsetzen. Was sind also die Vorteile vom Fahrradfahren? Liegt ja auf der Hand. Du musst an der roten Ampel nicht halten. Kannst direkt durch die Fußgängerzone oder auch mal durch den Karstadt abkürzen, wenn er geöffnet hat. Und mit dem Rad ist es ja durchaus erwünscht, mit Ständer zu fahren. Ja, besonders in der weißen Radlerhose. Da kann man sich das Hallo sparen, wenn man beim Eiscafé vorfährt. Ja, die Radlerhose, berühmt-berüchtigt. So nach dem Motto, Klingelingeling, hier kommt der Eiermann. Beziehungsweise Ding-Dong, da steht ein Pferd auf dem Flur. Ihr merkt schon, ich bin ein großer Freund des Fahrradfahrens. Ist doch schön, man ist draußen und du tust was für dich. Ja, die Rechnung ist doch ganz einfach. Pro 5 Kilometer Radfahren verbrennt der Körper ein Spaghetti-Eis. Und trinken musst du ja auch noch was. Ist ja kein Zufall, dass er Radler heißt, oder? Also, es gibt keinen Grund, sich nicht sofort in den Sattel zu schwingen. Runter vom Sofa, rauf aufs Rad.
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1: A4 Aachen-Köln zwischen Kreuz Köln-West und Köln-Eifeltor 1 Kilometer Stau und A57 Krefeld-Köln zwischen Dormagen und Köln-Worringen 1 Kilometer stockender Verkehr. Wir wünschen allen unterwegs gute Fahrt.
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2: Tja, und weiter geht's mit Musik von einer Dame, die Ende August auch mit dabei ist beim Zeltfestival Ruhr. Hier ist jetzt Amy MacDonald und This is the Life. Ich bin Andreas Grunwald. Hallo zusammen.

0: schöne Sommerferien. Wir sind mittendrin im Kreis Großfeld. Und ja, es gab Zeiten, in denen haben wir uns über Postkarten gefreut.
1: Oh,
0: tun wir
1: ja
0: auch immer noch, ne?
1: Definitiv.
0: Hallo Oma, wie geht es dir? Mir geht es gut.
1: Das Wetter liebe
0: Grüße.
1: Ist toll.
0: Genau.
1: Hallo, hier ist Ihr Radio Kim Kam Morgenteam mit Hanna Storck
0: und Tiziana Boge. Wir möchten gerne eure Feriengrüße.
1: Schickt uns eure Feriengrüße für eure Freunde, für eure Familie, für Oma, für Opa, für Cousins, Cousinen. Ganz egal, an wen Sie Ihre Grüße schicken wollen, schickt sie uns per WhatsApp, Sprachnachricht, die Nummer in der App unter Map klickt Radio Kim Kam.de.
0: Das kann aus einem Ferienzeltlager sein oder aber auch einfach vom anderen Ende der Welt mit der Family.
1: Wir freuen uns schon sehr drauf und wunderschöne Ferien noch.

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1: Ich bin Tanja Wagner. Nach dem Fund einer Sprengstoffdrohne auf dem Flughafen Leipzig-Halle laufen die Ermittlungen auf Hochtouren. Die Generalbundesanwaltschaft hat übernommen. Wie es aussieht, hatte ein Sicherheitsmitarbeiter des Flughafens die Drohne aus der Luft mit einem Fußtritt zu Boden gekickt. Sie befand sich in der Nähe einer ukrainischen Transportmaschine vom Typ Antonov. Nach dpa-Informationen bestand der Sprengsatz unter anderem aus Semtex. Im Streit um höhere Gebühren für den Regionalverkehr machen die Bundesländer Druck. Nach einem Treffen der Verkehrsminister drohen sie dem Bund mit einer Klage. Sie fordern, dass der Bund die gestiegenen Kosten vollständig übernimmt.
2: Viele Frachtschiffe können im Moment längst nicht so viel laden wie normalerweise. Das bringt Lieferketten durcheinander und verteuert Transporte. Die Länder

0: fordern deshalb unter anderem mehr Schiffe, die auch bei wenig Wasser fahren können, und einen schnelleren Ausbau der Wasserstraßen. Immerhin gibt es bei der Energieversorgung bislang Entwarnung. Kraftwerke laufen laut dem Bundeswirtschaftsministerium weiter normal. Auch bei Öl und Kraftstoffen gibt es aktuell keine Engpässe. Zoe Tassovali, Redaktion.
1: Seit Januar sind in Deutschland 261 Menschen ertrunken. Das gab die DLRG in einer Sommerzwischenbilanz bekannt. Das ist etwas mehr als im gleichen Zeitraum im vergangenen Jahr. Allein die Hitzewellen im Juni und Juli forderten 160 Badetote.
2: Die Zahl der Badetoten bleibt auf einem hohen Niveau. Das zeigt die Sommerzwischenbilanz der DLRG. Durch immer länger werdende und stärkere Hitzeperioden suchen mehr Menschen Abkühlung in Gewässern. Und das verläuft immer wieder tödlich. Vor allem Flüsse und Seen sind besonders gefährlich. Viele Menschen überschätzen dort ihre Schwimmfähigkeiten und unterschätzen Gefahren wie Strömungen oder Kälteschocks. Vor allem Männer. 80% aller Badetoten sind Männer, denn die würden eher alkoholisiert baden gehen und seien insgesamt leichtsinniger. Simeon Müller, Berlin.
1: Das Mittelmeer heizt sich immer mehr auf. An einer Messboje vor Mallorca wurde nun eine neue Rekordtemperatur von 33 Grad registriert, teilte der spanische Nationale Wetterdienst mit. Noch vor der offiziellen Bestätigung durch die spanische Hafenbehörde berichtete der staatliche TV-Sender RTVE, das sei der höchste jemals in spanischen Gewässern gemessene Wert.
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4: A57 Krefeld-Köln zwischen Dormagen und Köln-Worringen. 1 Kilometer Stau. Wir wünschen allen unterwegs gute Fahrt.
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5: Tja, wir starten mal rein. Jetzt in diese Stunde mit ganz frischem Material. Und zwar von Topic und Becky G. Und Sorry Papi. Ich bin Andreas Grunwald. Hallo zusammen.

0: Das sind die Pet Shop Boys und Go West. So, wir schalten mal die Glotze ein.
1: Du trittst von dem Freund zurück? Freiwillig?
2: Es gibt keinen Fall mehr.
0: Ja, von wegen. Es gibt sogar gleich einige neue Mordfälle in der Serie Der Pass. Und zwar auf 3 Staffeln hat es eines der Serienhighlights der letzten Jahre gebracht. Die 2. und 3. laufen endlich auch im Free TV. Und zwar seit gestern bei Nitro. Der Seriencheck, den gibt's jetzt mit Jörg Albrecht.
2: Ich dachte, wir arbeiten zusammen.
3: Du glaubst wirklich, du hast alles im Griff?
2: Nein, aber ich versuche wenigstens den richtigen Weg zu finden.
3: Es gibt keinen. Der einzige Weg geht am Arsch vorbei.
4: Am Arsch sind sie wirklich gewesen am Ende der 8 Folgen von Der Pass. Die beiden Ermittler Ellie Stocker und Gedeon Winter. Zwar war der sogenannte Krampus-Killer tot, die 2 Polizisten aber fast auch. Das heißt, nur von ihr wissen wir bislang, dass sie knapp einen Giftcocktail überlebt hat. Er dagegen wird in der letzten Szene der ersten Staffel von Kugeln getroffen.
2: Wir müssen davon ausgehen, dass der Einbruch nur vorgetäuscht war. Jemand hat den Täter ins Haus gelassen.
4: Die Berchtesgadene Kommissarin Stocker ist also wieder im Dienst, steht allerdings noch gehörig neben sich. Bei einem Einsatz hat sie einen kompletten Aussetzer.
2: Ich habe überreagiert.
5: Sie haben mir erklärende Waffe ins Gesicht gehalten.
2: Ich hätte niemals abgedrückt.
5: Das ist ja beruhigend.
4: Was dagegen mit Ösi-Kollege Winter nach den Schüssen passiert ist, bleibt erst einmal offen. Dafür treffen wir auf ein paar Neuzugänge. Darunter ein seltsames Salzburger Brüderpaar aus reichem Haus und eine Anfängerin im Kommissariat. Die Polizistin Jela, deren Vater seit Jahren im Knast sitzt.
6: Ich will nicht mehr die Drecksarbeit machen. Ich kann mehr.
5: Du warst schon ehrgeizig als Kind.
4: Jela, die beobachtet hat, wie Ellie Stocker ausgetickt ist, wittert ihre Chance, um bei den aktuellen Ermittlungen endlich aus dem Schatten zu treten.
6: Ich wollte mit Ihnen über meine Zukunft sprechen.
2: Aber nicht jetzt. Wir haben ja einen Fall zu lösen.
4: Wieder treibt ein Serienmörder ein blutiges Spiel. Sein erstes Opfer ist eine junge Touristin. Bevor die Geschichte aber so richtig in Fahrt kommt, zieht einen der Pass wieder in den Bann mit seiner düsteren Atmosphäre. Häufig wäre es besser gewesen, wenn man es bei einer starken Serie, bei einer Staffel belassen hätte. Gut, dass man das bei Der Pass nicht getan hat.
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1: A57 Krefeld-Köln zwischen Dormagen und Köln-Worringen. 1 Kilometer Stau. Wir wünschen allen unterwegs gute Fahrt.
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2: Tja, und dann haben wir jetzt die Sugar Babes mit dabei mit Push the Button. Ich bin Andreas Grunwald. Euch eine angenehme Nacht.

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1: Ich bin Tanja Wagner. Der Drohnenvorfall am Flughafen Leipzig-Halle beschäftigt die obersten Ermittler Deutschlands. Die Bundesanwaltschaft hat den Fall übernommen. Sie spricht von einem Angriff mit besonderer Bedeutung für die Sicherheit des Landes.
2: Die Ermittler gehen inzwischen davon aus, dass die Täter die Explosion auf dem Flughafengelände ganz gezielt auslösen wollten. An der Drohne befanden sich laut der Bundesanwaltschaft professioneller Sprengstoff und ein Zünder. Außerdem soll eine Frachtmaschine beim Durchstarten mit einer zweiten Drohne zusammengestoßen sein. Auch dazu wird gerade ermittelt. Für die Karlsruher Behörde ist der Fall so schwerwiegend, dass er die innere und äußere Sicherheit Deutschlands gefährden könnte. Zoe Tassovali, Redaktion.
1: SIG für das hessische Ziegenhain, TP für Templin in Brandenburg oder SLG für Saulgau in Baden-Württemberg. Die wiederbelebte Zulassung von Nummernschildern wecken bei vielen Bürgern Heimatgefühle, meint der Autor einer Studie Borchert. Nach dem Willen des Bundesrats könnte es bald noch kleinteiliger zugehen, wenn weitere Kommunen mit mindestens 20.000 Einwohnern eigene Kennzeichen ausgeben. Ob und wann der Vorschlag greift, ist bislang nicht bekannt. Bundesverkehrsminister Bilger hat nach einer Niedrigwasserkonferenz in Bonn mehrere kurzfristige Maßnahmen angekündigt. Sie sollen der Wirtschaft helfen, Lieferketten auf den wichtigen Wasserstraßen wie Rhein, Donau und Elbe aufrechtzuerhalten. Wir können das Wetter nicht beeinflussen, aber wir können dafür sorgen, dass unsere Wirtschaft besser durch diese schwierigen Wochen kommt, sagte Bilger nach dem Spitzentreffen mit Wirtschaftsvertretern und Verbänden. Es geht wieder los. Mit dem Duell zweier Traditionsvereine startet die

0: Neue Saison in der zweiten Fußball-Bundesliga. Der VfL Bochum empfängt zum Auftakt heute Abend im Ruhrstadion Hertha BSC.
1: Sowohl Bochum als auch Hertha gehen mit einigen Fragezeichen in die neue Saison. Bei beiden Clubs hat sich personell viel verändert. Vor allem die Berliner sind quasi runderneuert. Wichtige Leistungsträger wie Kapitän Rehse oder Torwart Ernst sind weg und weil gespart werden muss, setzt die Hertha vor allem auf die eigene Jugend. Vom Aufstieg will diesmal keiner offen reden. Saisonziel ist ein einstelliger Tabellenplatz. Thomas Brock, Berlin.
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3: A4 Aachen-Köln zwischen Kreuz Köln-West und Köln-Eiffeltor. 1 Kilometer Stau. Und A57 Krefeld-Köln zwischen Dormagen und Köln-Worringen. 1 Kilometer stockender Verkehr. Wir wünschen allen unterwegs gute Fahrt.
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4: Tja, und das an diesem Freitag mit Andreas Grunwald. Schönen guten Morgen zusammen.

0: Ja, nochmal einen schönen guten Morgen mit Musik von Ed Sheeran.
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0: Ja, was ist heute wichtig? Diese Frage beantwortet die Kollegin Laura Potting mit direkt heute wieder Urlaub einreichen. Ne? Wie war der Urlaub? Mach doch mal Mikro an.
2: Ich war nicht im Urlaub. Ich habe renoviert. Nochmal. Ich bin total unentspannt. Gut, ich war vorher unentspannt. Ich war danach unentspannt. Mittendrin bin ich auch unentspannt. Also sei mir ehrlich. Entspannt war ich noch nie.
0: Die Dame fühlt so wie ich. Aber dagegen soll Sport helfen, habe ich gehört.
2: Ja, das ist richtig.
0: Ja, machen wir heute Sport? Also wir nicht, aber
2: nee,
0: wer denn?
2: Es wird tatsächlich sportlich, weil heute Abend geht's wieder los mit Fußball.
0: Nee.
2: Endlich. So, die zweite Bundesliga startet mit Bochum gegen Hertha und in der dritten Liga geht's auch wieder los mit SV Waldhof gegen Düsseldorf und mit der ersten Bundesliga geht's dann aber erst Ende August wieder los.
0: Okay, und vom Fußball geht's rauf aufs Fahrrad, also nicht für uns beide, Gott bewahre. Wir radeln
2: soll das denn
0: weiter.
2: Heißen?
0: Ja, hast du ein Fahrrad? Nee.
2: Ja, fünf. Glaube ich.
0: Für zu Hause ein Home-Ding.
2: Das habe ich auch noch. Ich rate sehr, sehr viel.
0: Du bist so eine Angeberin.
2: Ja, wir haben unsere große Fahrradwoche. Ja. Ich möchte nochmal sagen, ich fahre sehr viel Fahrrad. Wir haben euch ganz viele Infos zum Thema Fahrrad zusammengepackt. Zum Thema zum Beispiel E-Bike-Kauf. Worauf muss ich achten? Wie kann ich mein Rad eigentlich in NRW easy und unterwegs reparieren? Und wir stellen euch diese Woche auch die schönsten Radtouren und Radwege bei uns im Land vor. Alles dazu gibt es bei uns online, aber natürlich auch hier bei uns im Programm.
0: Das ist so gut, Laura. Ich danke dir.
2: Kling.
0: Hier kommt der Eiermann. Dankeschön.

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0: Das Wetter.
1: Ja, und da geht's mal sonnig, mal wolkig durch den Tag. Dazu ist es auch angenehm warm und trocken heute. Werte liegen da zwischen 22 und 26 Grad.
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2: A57 Krefeld-Köln zwischen Dormagen und Köln-Worringen. 1 Kilometer Stau. Wir wünschen allen unterwegs gute Fahrt.
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1: Ja, Freitagmorgen, kurz nach 5:30, Musik packen wir uns jetzt mal auf die Ohren von Pitbull. Ich bin Andreas Grunwald, schönen guten Morgen zusammen.
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0: wir singen unter der Dusche, wir singen im Auto. Das ist einfach, singen ist einfach schön, finde ich, oder Sven, wie siehst du das?
1: Ja, wenn es die Stimme hergibt, auf jeden Fall. Also mein Gesangstalent bleibt innerhalb der Duschkabine und tritt nicht nach außen.
0: Na gut, okay.
1: Hallo, hier ist das Radio Kiepenkerl Morgenteam.
0: Mit Sven Sandbote.
1: Und Tiziana Boria. Singen ist genau das richtige Stichwort. Darum geht's zum Start rein in den Freitag. Wir stellen euch Milena Lemp vor. Die kommt aus Billerbeck und hat ihren ersten eigenen Song jetzt draußen.
0: Und was ich euch versprechen kann, sie hat wirklich eine Wahnsinnsstimme. Also hört auf jeden Fall rein. Es lohnt sich.
1: Und das zum Start in den Freitag um 14.

0: Und nochmal einen schönen guten Morgen an diesem Freitag. Das hier Musik von Deep Blue Something. Breakfast at Tiffany's. Gleich hier bei uns neue Musik von Michael Schulte.
1: Augenblick mal. Alia ist 16. Die Schülerin hat für einen Wettbewerb in der Schule einen Poetry-Text geschrieben. Über Heimat und Flucht und Angst. Es ist die Geschichte ihrer Cousine, die als Kurde nach Deutschland kam und der jetzt die Abschiebung droht.
2: Leben oder doch nur überleben? Immer auf der Flucht, auf der Suche nach Heimat. Zu jung zu verstehen, warum wir eigentlich gehen. Kurden in der Türkei. Wir sprachen unsere Sprache nur leise, weil die Angst, gehört zu werden, lauter war als unsere Stimmen. Wir gaben unseren Kindern Namen, die nicht zu kurdisch klangen, weil selbst ein Name über ihre Zukunft entscheiden kann. Und wir lernten, sag niemals zu laut, ich bin Kurdin, denn dieser Satz kann dir dein Leben kosten. All die Wege durch Albanien, Kosovo, Serbien, Kroatien, Italien, Frankreich und Slowakei. Mit 7 Jahren nur ein großes Versteckspiel. Und dann Deutschland. Ich lächelte die deutsche Oma im Bus extra freundlich an. Ich sprach im Laden extra laut Deutsch. Ich feierte eure Feiertage und ich vernachlässigte meine Kultur, um eure zu lernen. Dann die Hoffnung. Nicht mehr nur ein Zufluchtsort, sondern vielleicht ein Ort, den ich zu Hause nennen darf. Doch plötzlich im Briefkasten ein Brief. Ein gelber Brief, so leicht, nur ein paar Blätter und trotzdem schwer genug, um all meine Hoffnungen zu begraben. Meine Schwester am Studieren, mein Bruder verheiratet, meine Eltern am Arbeiten, ohne Pause. Für Deutschland aber immer nur ein Aktenzeichen. An diesem Tag verstand ich, manchmal reicht es nicht, alles richtig zu machen, wenn mein größter Fehler meine Herkunft ist. Nie wieder hieß es und dennoch sind wir auf dem Weg dahin.
1: Den Text von Alia gibt's zum Nachlesen auf augenblickmalonline.de. Daniel Schneider von der Evangelischen Kirche für Augenblick mal.
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1: Mit Marc Weiß. Schönen guten Morgen. Der Drohnenvorfall in Leipzig ist jetzt ein Fall für die Bundesanwaltschaft. Man habe wegen der besonderen Bedeutung des Falles die Ermittlungen übernommen, heißt es von der Behörde. Sie stuft den Fall als einen schwerwiegenden Angriff auf die Transport- und Logistikinfrastruktur in Deutschland ein. Die Tat sei geeignet, die äußere und innere Sicherheit der Bundesrepublik zu beeinträchtigen, heißt es in der Mitteilung des Generalbundesanwalts. Mehr zum Thema von Christian Böder.
2: Der Flughafen Leipzig gilt als Umschlagplatz für militärische Hilfslieferungen an die Ukraine. Ein Flughafenmitarbeiter hatte die Sprengdrohne dann in der Nacht zum Mittwoch im Bereich der Südpiste gefunden, ganz in der Nähe von 4 ukrainischen Transportfliegern. Experten der Bundespolizei entschärften die Sprengladung. Es stellte sich heraus, dass sie offenbar nur deshalb nicht detonierte, weil der Zünder defekt war. Möglicherweise war auch noch eine zweite Drohne im Spiel. Eine umgeleitete Frachtmaschine kollidierte nahe des Flughafens in der Luft mit einem bisher unbekannten Gegenstand. In der Erklärung bestätigt die Bundesanwaltschaft die Aussage von Innenminister Dobrindt, dass der Anschlag wohl professionell vorbereitet wurde. Obwohl die Ermittlungen noch laufen, machen zahlreiche Politiker Russland für das gescheiterte Attentat verantwortlich oder halten es für wahrscheinlich. Darunter Grünen-Fraktionschefin Dröge und die FDP-Verteidigungspolitikerin Strack-Zimmermann. Der Vorfall hat außerdem die Debatte angefacht, ob die Drohnenabwehr zentralisiert beim Bundesinnenministerium liegen soll oder nicht.
1: Infos von Christian Böde aus dem News-Team. Vielen Dank und jetzt die weiteren Themen in der Zusammenfassung. Die SPD möchte gesetzlich verankern, dass im Bundestag gleich viele Männer und Frauen sitzen und die Wahllisten entsprechend aufstellen. Doch die meisten Menschen lehnen das ab. Rund 6 von 10 in Deutschland wollen das sogenannte paritätische Wahlsystem nicht. Das zeigt eine CW-Umfrage. In Bonn starten heute die ersten größeren Abbrucharbeiten an der maroden Bonner Nordbrücke. Bis Montagabend soll die Vorlandbrücke auf der linken Rheinseite weg sein. Die Brücke auf der A565 galt als die wichtigste Ost-West-Verbindung für die Region. Seit Anfang Juni ist sie komplett gesperrt. Nach der WM-Enttäuschung und den Wochen ohne Fußball starten heute die zweite und die dritte Bundesliga. In der zweiten wird die Saison von Bochum und Hertha BSC eröffnet. Der VfL empfängt die Berliner um 20:30 im Ruhrstadion. Für beide Mannschaften ist die Partie nach größeren personellen Umbrüchen im Sommer ein erster wichtiger Gradmesser. Auch in Liga 3 steht heute ein NRW-Club auf dem Platz, auch wenn das vermutlich noch ein bisschen wehtut. Fortuna Düsseldorf eröffnet nach dem Abstieg jetzt die Saison in der dritten Liga. Die Fortuna muss zu Waldhof Mannheim. Anstoß dort ist um 19 Uhr. Und das waren die Nachrichten mit Marc Weiß.
3: Dann gucken wir direkt mal aufs Wetter für den Kreis Coesfeld in dieser Freitag. Servicemann Carsten, Abend ist nicht Zweit-, nicht Drittliga, eher so Regionalliga.
4: Ja, ist ein bisschen frisch heute Morgen. 9 Grad messen wir aktuell, zum Beispiel in Herbern und Lette. Und es geht rauf bis auf 22 Grad. Dazu wechseln sich Sonnenschein und Wolken ab und es bleibt heute trocken.
3: Dann gucken wir auf den Wochenend-Wettertrend und da kommt Champions-League-Wetter.
4: Ja, es wird auf jeden Fall wieder wärmer. Morgen schon mal mit 27 Grad. Am Sonntag sind dann heiße 32 Grad drin. Dazu gibt es bei nur lockeren Wolken viel Sonnenschein.

0: Sonntagnachmittag können sich ganz vereinzelt einzelne Schauer und Gewitter bilden.
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0: Hallo Autofahrer, keine Staus, Blitzer und Störungen im Kreis Coesfeld. Bitte melden. Gerne per WhatsApp als Sprachnachricht oder einfach anrufen unter 0800 2020 620.
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2: Guten Morgen, schönen Freitag.
3: Wünsche ich auch.
2: Ja, sehr gut.
3: Nur noch wenige Stunden, dann ist Wochenende.
2: So weit zählst du, schlagst du erstmal den Freitag entspannt rein.
3: Na gut.
2: Also komm.
3: Ja, ich sehe immer das große Ganze und nicht die kleinen Schritte.
2: Ja, Schrittchen für Schrittchen, genau. Das ist das Motto. Wobei, Tritt für Tritt passt auch ganz gut. Heute Morgen auf dem Coesfelder Berg einen Rennradfahrer gesehen, beleuchtet wie ein Weihnachtsbaum, fand ich ja schon mal sehr cool.
3: Was, so früh?
2: Ja, um kurz nach fünf,
3: Gott.
2: Wo ich mir auch dachte.
3: Motiviert.
2: Bei den Temperaturen heute Morgen, echt mutig.
3: Ja.
2: Witzig war dann, Bastei war in Coesfeld. Immer fährt er wieder neben mir her. War er schneller als ich nachher durch die roten Ampeln und sowas. Also,
3: ja.
2: Der hatte echt Speed drauf.
3: Dann weißt du Bescheid. Bei der nächsten Schicht kommst du mit dem Rennrad hier hin.
2: Bist du schneller? Ja gar nicht. E-Bike
3: können wir dir besorgen. Kriegen wir bestimmt hin.
2: Okay.
3: Hier mit der Radio Kiepenkerl Family schaffen wir das.
2: Ja, ja. Du strampelst vorweg. So, jetzt komm rein in den Freitag. Hier ist Radio Kiepenkerl mit ihrem Morgenteam.
3: Servicemann Carsten Abend.
0: Sven Sandbote.
2: Und Tiziana Boge, die wir dann auch noch aufs Fahrrad bringen.
3: Ja, ja.
2: Schönen
3: Schauen
2: Freitag.

0: Guten Morgen, 6.07 Uhr. Aufstehen ist angesagt mit Radio Kiepenkerl. Und wir sehen es draußen mittlerweile ziemlich deutlich im Kreis Coesfeld. Viele Wiesen und Gräser sind braun, so ein gelbbraun teilweise. Auch der Boden ist furztrocken und die Hitze und der fehlende Regen, die hinterlassen gerade wirklich überall im Kreis ihre Spuren. Und auch die Bäume im Kreis, die leiden richtig.
1: Ja, teilweise kommt schon fast herbstliche Stimmung auf. An einigen verfärben sich die Blätter nämlich jetzt schon. Förster Thomas Röwekamp aus Dülmen macht sich deshalb Sorgen.
2: Also die Bäume leiden extrem, brauchen dringend Wasser und wir werden damit rechnen müssen, dass etliche Bäume absterben oder vielleicht dann nächstes Jahr im Frühjahr nicht wieder austreiben, leider.
1: Besonders junge Bäume brauchen jetzt Unterstützung. In Dülmen ist der Baubetriebshof deshalb mit 3 Fahrzeugen im Dauereinsatz und bewässert vor allem Jungbäume und Neupflanzungen.
0: Ja, und wir alle haben die Möglichkeit mitzuhelfen im Kreis Coesfeld, denn jede Stadt und Gemeinde freut sich, wenn wir uns zum Beispiel um den Baum vor der Haustür kümmern und den mit Wasser versorgen. Schon so 1-2 große Gießkannen, die helfen auf jeden Fall.
1: Und dann am besten frühmorgens oder spätabends gießen und was Sie dabei sonst noch beachten sollten. Tipps zum Gießen finden Sie in der App und im Web. Klicken Sie radiokiepenkerl.de.
0: So, wie war das? Frühmorgens gießen, ne?
1: Ja, genau.
0: So, dann machen wir jetzt mal Frühsport. Oh. Gießkanne aus der Ecke gekramt, Wasser rein und dann mal eben schnell das Bäumchen vor der Haustür gießen. Hier ist Radio Kiepenkerl. Guten Morgen.
1: Morgen.
0: 6:09 jetzt ganz genau.

0: So, jetzt feiern wir schnell die 80er mit Whitesnake und Here I Go Again im besten Musikmix.
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0: Gleich Bibi Rexha, das Beste von heute um 6.12 Uhr.

0: Guten Morgen, 6.17 Uhr, willkommen, angekommen im Freitag. Wir steuern aufs Wochenende zu im Kreis Coesfeld und das machen Sie mit Radio Kiepenkerl und Ihrem Morgenteam.
1: Da ist Sven Sandbote mit dabei.
0: Und Tiziana Boge, einen schönen guten Morgen. So, und wer jetzt bei Rosendorf Outdoor an eine Gartenmesse denkt, komplett falsch abgebogen. Wir sind in Seppenrade, ja, aber Rosendorf Outdoor, da geht's um 3 Tage Reitsport auf wirklich allerhöchstem Niveau auf dem Gelände des Zuchtreit- und Fahrvereins. Da dreht sich nämlich bis Sonntag alles rund ums Pferd und um die Reiterinnen und Reiter.
1: Lena Gosling ist Geschäftsführerin des Reitvereins und selbst leidenschaftliche Springreiterin. Lena, wer kommt eigentlich alles zu eurem Turnier? Woher reisen die Reiterinnen und Reiter an?
2: Die kommen tatsächlich aus mehreren Kreisen hier bei uns in der Ecke, also Kreis Coesfeld natürlich, Kreis Borken, dann geht's in Richtung Ruhrgebiet rüber und das ist so der Kreis, wir sind ja in Seppenrade relativ zentral liegend, was mehrere Kreise angeht, von daher haben wir da echt eine ganz bunte Mischung an Teilnehmern.
1: Jetzt ist es ja so, dass das Turnier komplett auf ehrenamtlicher Basis läuft. Was passiert da alles hinter den Kulissen?
2: Wir sind dankbar, dass wir so viele tolle Vereinsmitglieder und deren Familien im Hintergrund haben, die da im Übrigen jetzt seit mehreren Wochen natürlich auch schon richtig mit anpacken. Es wurden Sprünge gewaschen, Zelte aufgebaut, Flächen gefegt, Zuschauertribünen aufgestellt und im Hintergrund wird natürlich dann auch noch geholfen, indem an den Turniertagen selbst viele dann auch für den Verkauf der Speisen und Getränke zuständig sind, im Parcours mithelfen.
0: Also das klingt insgesamt nach einem perfekten Wochenendausflugsziel.
2: Also man muss auch wirklich nichts mit Pferden zu tun haben, um dabei zu sein. Denn es gibt auch neben dem Sport natürlich richtig viele tolle Sachen. Wir haben frischen Kaffee, wir haben selbstgebackenen Kuchen, kühle Getränke und die Stimmung wird sowieso anstecken. Und wenn man zum Beispiel auch mit der Fahrradtour gerne ein Ziel sucht, dann ist das 100% passend. Da hat man auf jeden Fall dann ein richtig cooles Ziel, was man ansteuern kann.
1: Ja, dann ab auf den Sattel, egal ob auf den Pferdesattel oder auf den Fahrradsattel und auf nach zum Rosendorf Outdoor des Zucht- und Reite- und Fahrvereins von Sippen in Seppenrade läuft noch bis Sonntag. Alle Infos dazu finden Sie in der App und im Web. Klicken Sie radio-kiepenkerl.de.
0: 6.19 Uhr ist es. Guten Morgen. Kommen Sie gut rein in den Freitag.

0: Guten Morgen, 6.24 Uhr, hier ist Radio Kiepenkerl. Die Frühschwimmerinnen und Frühschwimmer, die sind heute Morgen schon unterwegs. Wer hat noch Lust auf ein bisschen Fitness? Zum Beispiel im Wellenfreibad in Nordhulln, da haben Kinder und Jugendliche das Ganze einfach mal zum Ausprobieren. Da gibt es nämlich Aquafitness zum Checken.
1: Um 11.30 Uhr startet der Schnupperkurs. Extra zahlen müsst ihr dafür gar nichts, nur den normalen Freibadeintritt, und anmelden müsst ihr euch auch nicht.
0: Ja, und wer es heute nicht hinbekommt, nächste Woche Freitag um 11:30 Uhr gibt es nochmal einen zweiten Schnuppertermin. Also Ausreden gibt's keine, außer ihr seid im Urlaub. Das ist eine andere Geschichte. Gucken wir schnell auf die Autobahnen und Straßen. Das sieht gut aus heute Morgen mit Radio Kiepenkerl. Es ist alles frei, also eine gute Fahrt.
1: Naja, ich finde, bei dem Wetter gibt's schon eine Ausrede. Es ist heute schon relativ kühl, aktuell 9 Grad. Und es geht auf maximal 22 Grad rauf heute und Sonne und Wolken wechseln sich ab.
0: So, Gegenargument. Im Wasser merkst du die Kälte nicht. Das Wasser ist muckelig warm.
1: Ja, und wenn man sich bewegt, wird's...
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0: Guten Morgen, der Kreis Coesfeld steht auf mit Radio Kiepenkerl 6:30. Hier kommt das Update. Sandra Rose hat die Nachrichten aus NRW, Deutschland und der Welt für Sie.
1: Schönen guten Morgen. Der Einzelhändler Woolworth mit Sitz in Unna im gleichnamigen Nachbarkreis hat 4 Produkte aus seinem Spielzeugsortiment zurückgerufen. Sie könnten mit dem krebserregenden Stoff Asbest verunreinigt sein. Alle Infos, welche Produkte vom Rückruf genau betroffen sind, in der App und im Web klicken Sie radiokiepenkerl.de. 14 Jahre nach dem spektakulären Kriminalfall um den Tod einer Ibbenbürenerin kommt der Maschsee-Mörder in rund einem Monat wieder vor Gericht. Die Anklage? Geiselnahme und gefährliche Körperverletzung. Der Mann soll vergangenes Jahr, nur Monate nach seiner Haftentlassung, seine damalige Freundin in der gemeinsamen Wohnung festgehalten und misshandelt haben. 2012 hatte er eine Prostituierte aus Ibbenbüren in Hannover getötet und ihre Leichenteile im Maschsee entsorgt.
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1: Lehrergewerkschaften im Kreis Coesfeld sehen den Vorschlag kritisch, das Bronze-Schwimmabzeichen in den Lehrplan von Grundschulen zu schreiben. Damit will die SPD-Landtagsfraktion erreichen, dass mehr Kinder sicher schwimmen lernen. Grundsätzlich ein richtiges und wichtiges Ziel, sagt Christian Pennekamp vom Verband Bildung und Erziehung im Kreis. Aber
3: Schulen können nur leisten, was unter den vorhandenen Bedingungen überhaupt möglich ist. Und genau daran fehlt es vielerorts. Es gibt zu wenige Wasserflächen, sanierungsbedürftige oder geschlossene Schwimmbäder, zu wenig qualifiziertes Personal und einen anhaltenden Lehrkräftemangel.
1: Vor neuen Aufgaben im Lehrplan müsse die Politik für bessere Bedingungen sorgen. Und die Verantwortung dürfe nicht allein den Schulen zugewiesen werden. Schwimmenlernen sei eine gemeinsame Aufgabe von Eltern, Schulen, Vereinen und Land. Die Polizei sucht 2 Männer, die eine Frau in Ascheberg überwältigt und bedroht haben. Die Unbekannten überraschten die Aschebergerin am späten Donnerstagvormittag in ihrer Garage in der Straße Hoppenberg. Sie nahmen sie mit ins Haus, hielten ihr eine Waffe vor und forderten Geld. Einer der Männer durchsuchte alles, der andere hielt die Frau fest. Nach knapp einer halben Stunde verließen sie das Haus. Die Frau kam mit einem Schock ins Krankenhaus. Einer der Männer hatte ein Muttermal auf der Wange. Die weitere Beschreibung lesen Sie in der App und im Web. Klicken Sie radiokiepenkerl.de. Viele von Ihnen sind im Moment jeden Tag mit Gießkanne und Wasserschlauch unterwegs. Die lange Trockenheit sorgt auch bei den Bauhöfen für zusätzliche Arbeit. In Dülmen beispielsweise sind die Mitarbeiter mit 3 Fahrzeugen im Dauereinsatz und bewässern vor allem Jungbäume. Und Förster Thomas Röwekamp aus Dülmen sieht die Folgen der langen Trockenheit an den Bäumen im Wildpark und auf der Wildpferdebahn.
4: Die Böden sind super ausgetrocknet in der obersten Schicht. Bei den ersten Bäumen sieht man es auch schon. Die haben eine braune Blattverfärbung, quasi wie im Herbst schon. Und wir haben erst Anfang August, zeigt also, die Bäume leiden extrem, brauchen dringend Wasser.
1: Die Stadt Dülmen freut sich, dass Freiwillige anbieten, Bäume vor ihrer Haustüre zu gießen. Was dabei zu beachten ist, steht in der App und im Web. Klicken Sie radiokiepenkerl.de. Das ist jetzt schon wichtig für Sie zu wissen. Der Wetterbericht mit Temperaturen über 26 Grad übers Wochenende hatte es ja schon angekündigt. Jetzt besteht Gewissheit. Die Rhein-Ruhr-Bahn sagt, übers Wochenende bis einschließlich Sonntag kommen ab mittags bis zum Betriebsschluss wieder Ersatzbusse statt Züge zum Einsatz. Ab 26 Grad machten oft die alten Klimaanlagen schlapp. Zur Sicherheit der Fahrgäste lässt die Rhein-Ruhr-Bahn dann ab 26 Grad Busse statt der betroffenen Züge fahren. Infos zu den Ersatzhaltestellen in der App und im Web klicken Sie radiokiepenkerl.de. 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
0: Dann gucken wir aufs Wetter mit Servicemann Carsten Abend. Und meine Güte, haben die Bahnfahrer heute ein Glück, dass wir nur 22 Grad bekommen.
5: Ja, das müsste ja heute laufen. 22 Grad sind das Maximum. Aktuell messen wir 10 Grad in Senden und 12 Grad in Osterwick. Dazu gibt es einen Mix aus mal dichten Wolken, dann auch gelegentlichem Sonnenschein und es bleibt heute trocken.
0: Der Blick auf den Wochenendwettertrend. Was erwartet uns da? Kommt die Hitze wieder oder bleibt es erstmal so?
5: Ja, es wird auf jeden Fall wieder deutlich wärmer. 27 Grad sind morgen drin. Am Sonntag dann heiße 32 Grad. Neben lockeren Wolken gibt es viel Sonnenschein. So Sonntagnachmittag können sich hier und da einzelne Schauer und Gewitter bilden.
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5: Hallo Autofahrer, keine Staus, Staus und Blitzer, die melden Sie uns kostenlos unter 0800 2020 620.
0: Guten Morgen, da ist er, der Freitag, 7. August ist heute 2026. Hier ist Radio Kiepenkerl mit Ihrem Morgenteam.
1: Mit Servicemann Carsten Abend.
5: Sven Sandbote.
0: Und Tiziana Woge in der Runde. Guten Morgen.
5: Guten Morgen.
1: Guten Morgen.

0: 7:07, guten Morgen, Kreis Coesfeld mit Radio Kiepenkerl. Und wir dürfen vorstellen, das hier ist Pianist Henning Lutzius. So, und dazu kommt noch Aroa Surin mit ihrer Bratsche.
1: Und zusammen sind sie das Duo Fontaine und machen heute Abend beim Innenstadtsommer in Billerbeck ein Wanderkonzert. Sie nehmen ihr Publikum mit auf eine musikalische Reise durch verschiedene Kulturen und Jahrhunderte unter dem Motto Erzählungen am Feuer.
0: Ja, und das Duo bekommt noch Verstärkung von Jakob Nordalm. Er ist im Bundesjugendorchester aktiv und hat beim Wettbewerb Jugend musiziert den ersten Preis auf Landesebene geholt und eine Auszeichnung beim Bundeswettbewerb hat er sich auch noch eingeheimst.
1: Wow, los geht's um 18 Uhr im Biergarten Mertens am Dom. Danach folgt das Pottstill an der Münsterstraße und das Wanderkonzert endet bei Emma und Bio an der Langenstraße. Also einfach mitschlendern, zuhören, genießen und das alles kostenlos. Und alle Infos dazu finden Sie in der App und im Web. Klicken Sie radiokiepenkerl.de.
0: Ja, und da gibt es auch noch mehr Veranstaltungen für dieses Bettenwechselwochenende, die Ferienhalbzeit im Kreis Coesfeld. Guten Morgen.
1: Morgen.

0: Sven, ich hatte da eine Idee für heute Abend.
1: Oh, jetzt bin ich gespannt.
0: Was hältst du davon, wenn wir zusammen singen gehen? Gemeinsam mit ganz vielen anderen.
1: Mein Schweigen sagt doch alles, oder? möchtest du wirklich Ohrenschmerzen bekommen?
0: Ach, wir sind ja in der Gruppe dann unterwegs.
1: Ach, da meinst du, da fällt mein Gekrächze dann nicht
0: ja,
1: auf?
0: Ja, genau. Deswegen ist ja gemeinsames Singen auch so wunderschön, dass alle sich trauen können und was tun können. Und das geht heute beim Gospelschmettern um 19 Uhr auf der Gemeindewiese der Christuskirche in Dülmen zusammen mit Peter Giese. Der leitet das. Guten Morgen, Peter.
2: Guten Morgen, Tiziana, und guten Morgen, Sven.
1: Gospelschmettern. Braucht's da Vorerfahrung, Peter?
2: Also das sind schon einige Jahre, die wir das jetzt machen und immer wird es richtig gut angenommen, weil es einfach sehr, sehr niederschwellig ist. Ne? Wir sagen halt, man muss keine Chorerfahrung haben, erst recht nicht Noten lesen können. Uns geht es in erster Linie wirklich da um den Spaß am Singen.
0: Und auf dem Programm stehen deutsche und englische Gospellieder.
2: Dabei ist zum Beispiel Sonne, Mond, Sterne, Tag und Nacht, glaube ich, heißt der Titel von Daniel Hartel. aber auch Sachen von Hans Christian Jochensen, dem tollen dänischen Gospelmusiker, der wirklich ganz, ganz tolle Sachen schreibt, wie zum Beispiel Let Me Fly.
1: Und dann gibt's zum Schluss auch noch ein kurzes Gebet und ein Segen dazu.
2: Auf jeden Fall spontan gerne vorbeikommen. Wir freuen uns auf ganz, ganz viele Leute. Klappstuhl, Decke oder sonst was, worauf man sitzen kann, mitnehmen.
1: Das also heute Abend um 19 Uhr, das Gospelschmettern an der Gemeindewiese der Christuskirche in Dülmen, das Ganze für Sie.
0: Und alle Infos zu dieser Veranstaltung und andere Tipps für Ihre Freizeit im Kreis Coesfeld, die finden Sie in der App und im Web. Klicken Sie radio-kiepenkerl.de.
1: So, und jetzt weiß ich auch, wie das klingt, wenn wir beide da auch hingehen.
0: Ja.
1: Dann
0: gut.
1: Ist das Duo, die Elfenstimme und ihr Krächzer.
0: Oh, Nein. Ich habe dich ja schon singen gehört. Das, so schlimm ist es nicht.
1: Du warst noch nie bei mir im Badezimmer. Also.
0: Na gut, okay. Fair enough.

0: 12 Minuten noch, dann ist es 7 Uhr. Guten Morgen, hier ist Radio Kiepenkerl. Die Straßen melden, alles auf grün geschaltet. Sie kommen gut durch, ohne Staus und Störungen. Ab Ende des Monats, da sorgt eine neue Baustelle zwischen Dahlfeld und Horstmann nebenan im Kreis Steinfurt für Umwege. Sandra Rose aus der Nachrichtenredaktion. Da hat der Landesbetrieb Straßen jetzt nochmal frühzeitig die Ankündigung rausgehauen.
1: Ja, denn er erneuert knapp 6 Kilometer Fahrbahn der Landstraße. Fast 3 Monate. Bis Mitte November kommen dann nur Busse und Anlieger durch.
0: Ja, und dann gucken wir noch rüber auf die B67 im Kreis Borken. Da waren Autofahrer rücksichtslos und deutlich zu schnell unterwegs.
1: Ein Zeuge hatte ausgesagt, dass vor ihm ein blaues Auto fuhr. Auf der Strecke von Isselburg nach Borken überholte der Raser demnach trotz durchgezogener Linie einen Audi und auch obwohl ihm ein LKW entgegenkam. Außerdem nutzte er jede Abfahrt der B67, um sofort wieder aufzufahren. Die Polizei konnte den Raser nach einem ersten Fluchtversuch schließlich stoppen. Sie sucht jetzt weitere Zeugen und Fahrer, die der Mann möglicherweise gefährdet hat. Darunter vor allem auch den Audi- und LKW-Fahrer.
0: Ja, was eine bescheuerte Sache. Dankeschön, Sandra. Gucken wir noch schnell aufs Wetter. Heute Morgen, oh, Temperaturen so um die 10 Grad. Ansonsten wird es heute aber schön. Die Sonne ist mit am Start und ein paar Wolken auch. Und das sind bei 22 Grad, die Sie heute erwarten. Trocken bleibt's.

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1: Mit Marc Weiß. Schönen guten Morgen. Sollen künftig per Gesetz genauso viele Frauen wie Männer im Bundestag sitzen, so wie sich die SPD das vorstellt? Die große Mehrheit der Deutschen sagt nein. Das zeigt eine repräsentative Umfrage des Meinungsforschungsinstituts CIVI. Christian Böde aus dem News-Team. Nur 2 von 10 Befragten befürworten dieses sogenannte paritätische Wahlsystem.
2: Stimmt. Fast genauso viele waren unentschlossen oder hatten keine Meinung dazu. Über 6 von 10 sagten aber, sowas wollen wir nicht. Die Forderung für ein paritätisches Wahlsystem kommt von der SPD und hat mit dem Streit um die Wahlrechtsreform zu tun. Die Union dringt auf die Reform, lehnt aber den Vorstoß vom Koalitionspartner ab. Die SPD will das Wahlrecht so ändern, dass der Männer-Frauen-Anteil im Bundestag künftig 50-50 ist. Aktuell liegt der Frauenanteil unter den Bundestagsabgeordneten bei rund 30%. In dem Zusammenhang sollen auch die Wahllisten entsprechend angepasst werden. Das wollen aber viele nicht. Auch wenn man sich nur die Meinungen der befragten Frauen in der Umfrage anschaut, da sagt mehr als die Hälfte Nein dazu, weniger als ein Drittel dagegen Ja. Bei Männern liegt die Ablehnung klar höher.
1: Infos waren das von Christian Böde aus dem News-Team. Vielen Dank und jetzt die weiteren Themen in der Zusammenfassung. Nach dem Drohnenvorfall am Leipziger Flughafen ermittelt jetzt die Bundesanwaltschaft. Es handelte sich um den Versuch eines schwerwiegenden Angriffs auf die Transport- und Logistikinfrastruktur in Deutschland, heißt es in einer Erklärung. Die meisten Politiker vermuten Russland als Drahtzieher hinter der Aktion. Offenbar ist der Sprengsatz am Flughafen nur deshalb nicht explodiert, weil der Zünder einen Defekt hatte. Nach der WM-Enttäuschung und den Wochen ohne Fußball starten heute die zweite und die dritte Bundesliga. In der zweiten wird die Saison von Bochum und Hertha BSC eröffnet. Der VfL empfängt die Berliner im Ruhrstadion. Auch in der dritten Liga steht ein NRW-Club auf dem Platz. Fortuna Düsseldorf muss zu Waldhof Mannheim. Das Mittelmeer heizt sich immer weiter auf. An einer Messboje vor Mallorca wurde jetzt eine neue Rekordtemperatur von 33,02 Grad gemessen. Und das im Wasser, das meldet der spanische Nationale Wetterdienst. Laut spanischen Medien ist das der höchste jemals in spanischen Gewässern gemessene Wert. Im westlichen Mittelmeer liegen die aktuellen Wassertemperaturen 4 Grad über dem langjährigen Durchschnitt, heißt es. Forschern zufolge ist dafür vor allem der menschengemachte Klimawandel verantwortlich. Die immer höheren Wassertemperaturen gefährden nicht nur die Ökosysteme im Meer, sie erhöhen leider auch die Gefahr heftiger Stürme mit Starkregen. Grund ist, dass das aufgeheizte Mittelmeer durch Verdunstung enorme Mengen an Wasser an die Luft abgibt und wenn dann kalte Höhenluft auf diese feucht-warme Luft trifft, kommt es sehr oft zu schweren Unwettern. Und das waren die Nachrichten mit Marc Weiß.
3: So, und Serviceman Carsten Abend nickt zustimmend. Dann gucken wir mal aufs Wetter im Kreis Coesfeld. Wie sieht's da heute aus?
4: Tja, schön ruhig. Der Wind hat nachgelassen. Ansonsten wechseln sich Sonnenschein und Wolken ab und es bleibt heute trocken. Die Temperaturen, aktuell sind wir bei 10 Grad in Seppenrade und 11 Grad in Billerbeck. Ja, und angenehme 22 Grad sind drin.
3: So, und dann gucken wir auf den Wochenendwettertrend. Da werden die Freiwerder wieder gestürmt im Kreis.
4: Genau, wir schalten wieder um auf Sommermodus. Morgen gibt es 27 Grad und viel Sonnenschein. Am Sonntag sind dann bis zu 32 Grad möglich. So am Sonntagnachmittag können sich ganz vereinzelt Schauer und

0: Gewitter bilden.
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2: Hallo Autofahrer, keine Staus, aber rüber zur Bahn. Züge auf den Strecken Münster-Ascheberg-Dortmund und Enschede-Lüdinghausen-Dortmund sind verspätet unterwegs. Der Grund? Eine technische Störung an einem Zug auf der Strecke. Und jetzt die neuesten Blitzer nur auf Radio Kiepenkerl. Der Blitzer des Tages, es blitzt heute unter anderem in Lüdinghausen und zwar an der Bahnhofstraße. Ja, und Staus und Blitzer, die melden Sie uns kostenlos unter 0800 2020 620.
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4: Und am Freitagmorgen ist Ihr Morgenteam am Start mit Servicemann Carsten Abend,
5: Tiziana Boge.
6: Oh, ja, und mit Sven Sandbote.
4: Genau, so sieht's aus. Und ich habe mir was Kleines, Feines überlegt. Ich freue mich schon den ganzen Morgen drauf.
6: Es
4: ist ja Freitag.
6: Ja.
4: Wir machen den Flachwitz-Freitag aus.
6: Gott. Okay.
4: So, Achtung, aufpassen.
6: Ich mache mich schon mal sprungbereit.
4: Ja. Welches Werkzeug ist das kreativste?
6: Weiß ich nicht.
5: Sag an.
4: Der Vorschlaghammer.

0: Don't Worry von Leonie, das Beste von heute im besten Musikmix für den Kreis Coesfeld um 7.07 Uhr.
1: Und gleich dazu gibt's die 90er mit Britney Spears und Baby One More Time.
0: So, und jetzt schauen wir mal kurz in die Schwimmhallen im Kreis Coesfeld. Mehr Kinder, die sollten sicher schwimmen können. Darüber sind wir uns sicher alle einig im Kreis Coesfeld.
1: Absolut. Und die SPD im NRW-Landtag, die will deshalb das Bronze-Schwimmabzeichen fest im Lehrplan der Grundschulen verankern. Die Lehrergewerkschaften im Kreis, ja, die sehen diesen Vorschlag allerdings eher kritisch.
0: Christian Pennekamp vom Verband Bildung und Erziehung. Das Ziel ist richtig und wichtig, aber die Schulen, die müssen es auch umsetzen können.
2: Schulen können nur leisten, was unter den vorhandenen Bedingungen überhaupt möglich ist. Und genau daran fehlt es vielerorts. Es gibt zu wenige Wasserflächen, sanierungsbedürftige oder geschlossene Schwimmbäder, zu wenig qualifiziertes Personal und einen anhaltenden Lehrkräftemangel.
1: Naja, und schon heute ist regelmäßiger Schwimmunterricht an manchen Grundschulen echt eine schwierige Angelegenheit. Ich meine, das war auch schon in den 80ern nicht anders, wenn ich überlege, wie oft bei mir Schwimmunterricht ausgefallen ist. Und ich fand das so super. Also, bevor da neue Aufgaben in den Lehrplan kommen, da soll die Politik erstmal für bessere Bedingungen sorgen.
0: Und Schwimmen lernen, sagt der VBE, darf nicht allein Sache der Schulen sein. Da sind auch Eltern, Vereine und das Land gefragt.
1: Hier ist Radio Kiepenkerl um 7.08 Uhr.
0: Guten Morgen.

0: So, das
1: ist
0: war
1: jetzt
0: doch
1: gut.
0: Ich könnte noch weiter singen, geil.
1: Ja. Ich wollte diesen Song 3,5 Minuten genießen.
0: Ach, tut mir leid, ja. In Stille geht das mit
1: Brüllt
0: mir nicht.
1: Brüllt die ganze Zeit im Studio mit.
0: Bei Britney Spears kann niemand still bleiben. Schicken Sie mir gerne eine Sprachnachricht, wenn Sie es schaffen.
1: Ich wollte gerade sagen, ich möchte jetzt gerne den Gegenbeweis haben. Eine Sprachnachricht, dass Sie nicht mitgegangen sind, gerne direkt ins Studio. Übrigens, komm, wir bleiben direkt mal musikalisch heute Morgen und gucken zu Milena Lemp aus Billerbeck. Mhm. Die singt auch,
0: ja,
1: nicht nur zu Hause, sondern auch im Studio, richtig professionell und hat ja sogar einen eigenen Song aufgenommen.
0: Jo, Halten heißt der Song. Milena, woher kommt deine große Leidenschaft fürs Singen?
2: Ja, meine Musik begleitet mich eigentlich schon mein ganzes Leben lang. Ich habe schon ganz früh angefangen zu singen. Es hat sich einfach mit der Zeit alles so entwickelt und irgendwann wollte ich dann auch eigene Musik machen.
1: Jetzt ist der erste Song da, Halten heißt er. Worum geht's da?
2: Ja, also da sind viele private Dinge auch, die mit einspielen. Der Song erzählt hauptsächlich darüber, wie es sich anfühlt, wenn man das erste Mal frisch verliebt ist und auch die große Liebe. Und natürlich gibt's auch in den Beziehungen viel Streit. Und die Botschaft des Songs ist einfach, dass man sich in solchen Momenten daran erinnern soll, was wirklich zählt. Also Zusammenhalt und Liebe, dass das wichtiger ist.
0: Das klingt super emotional. Hören wir mal rein. Und yeah.

0: Milena, wie hat sich das angefühlt, deinen eigenen Song zum ersten Mal so richtig professionell einzusingen im Studio?
1: Ja, also das war eine sehr spannende Erfahrung. Ich war auch ziemlich nervös. Ich habe tatsächlich gedacht, dass das länger dauert. Aber wenn man voll dabei ist, dann ist das auch ein fließender Übergang, finde ich.
0: Okay, und jetzt hören wir ihn einfach alle im Kreis Coesfeld.
2: Halten von Milena Lemp aus Billerbeck gibt es unter anderem bei Spotify. Den Link, den finden Sie in der App und im Web. Klickt radiokiepenkerl.de.
0: Ja, und da gibt es auch den Song nochmal zum Anhören. Also feel free rein in diesen Freitag. Jetzt mit ihr hier, die stand auch schon häufig im Studio. Lady Gaga. Hey,

0: 7.21 Uhr ist es gleich. Hier ist Radio Kiepenkerl am Freitagmorgen. Guten Morgen, und wir arbeiten uns ja vor mit jeder Minute mehr in Richtung Wochenende. Viele in der Halbzeit im Kreis Coesfeld. Viele sind unterwegs, aber es gibt auch viele, die zu Hause geblieben sind, unter anderem, weil Schützenfeste anstehen. Und hier kommt eine Einladung.
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2: Ja, danke für die Einladung, und das Wetter dazu wird auch richtig passend. Nicht zu heiß, maximal 22 Grad heute mit Sonne und Wolken dabei, und es bleibt trocken.
0: Ja, und der Blick auf die Straßen, da ist alles frei heute Morgen, also eine gute und vor allem sichere Fahrt zur Arbeit. Kommen Sie gut an.
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9: Wir freuen uns.
10: Wir freuen uns.
9: Ja. Schauen wir mal, was wird.
10: Was wird?

0: 8 ist es am Freitagmorgen im Kreis Coesfeld mit Radio Kiepenkerl. Zeit fürs Update. Sandra Rose hat die Nachrichten aus NRW, Deutschland und der Welt für Sie. Sandra, guten Morgen.
1: Schönen guten Morgen. Asbestverdacht im Spielzeugsand. Der Einzelhändler Woolworths mit Sitz in Unna im gleichnamigen Nachbarkreis hat 4 Produkte aus seinem Spielzeugsortiment zurückgerufen. Sie könnten mit dem krebserregenden Stoff Asbest verunreinigt sein. Alle Infos, welche Produkte vom Rückruf genau betroffen sind, in der App und im Web klicken Sie radiokiepenkerl.de. Ein Autofahrer soll auf der B67 im Nachbarkreis Borken rücksichtslos und deutlich zu schnell gefahren sein. Das sagt ein Zeuge. Auf der Strecke von Isselburg nach Borken überholte das blaue Auto demnach trotz durchgezogener Linie und Gegenverkehr. Außerdem nutzte der Fahrer jede Abfahrt der B67, um sofort wieder aufzufahren. Die Polizei sucht jetzt weitere Zeugen und Fahrer, die der Mann möglicherweise gefährdet hat.
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1: Zu wenig Wasserflächen, zu viel sanierungsbedürftige oder geschlossene Bäder und zu wenig Fachkräfte. Lehrergewerkschaften im Kreis Coesfeld sehen daher den Vorschlag, kritisch das Bronzeschwimmabzeichen in den Lehrplan zu schreiben. Damit will die SPD-Landtagsfraktion erreichen, dass mehr Kinder sicher schwimmen lernen. Grundsätzlich ein richtiges und wichtiges Ziel, sagt Christian Pennekamp vom Verband Bildung und Erziehung im Kreis. Aber
3: schon heute ist regelmäßiger Schwimmunterricht an Grundschulen vielerorts nur eingeschränkt möglich. Manche Schulen haben gute Bedingungen, andere erhalten kaum Wasserzeiten oder müssen lange Anfahrten in Kauf nehmen. Hier braucht es mehr Investitionen in Bäder, mehr qualifiziertes Personal und eine verlässliche Organisation des Schwimmunterrichts.
1: Vor neuen Aufgaben im Lehrplan müsse die Politik für bessere Bedingungen sorgen. Und Schwimmen lernen sei eine gemeinsame Aufgabe von Eltern, Schulen, Vereinen und Land. Unbekannte haben eine Frau in Ascheberg zu Hause brutal überfallen und beraubt. Die Frau hielt sich Donnerstagvormittag in ihrer Garage auf. Hier überwältigten die Männer sie und nahmen sie mit ins Haus. Sie bedrohten die Frau mit einer Waffe und forderten Geld. Nach knapp einer halben Stunde verließen die Männer das Haus. Rettungskräfte brachten die Frau mit einem Schock ins Krankenhaus. Einer der Täter hatte ein auffälliges Muttermal auf der Wange. Die weitere Beschreibung der Männer lesen Sie in der App und im Web. Klicken Sie radiokiepenkerl.de. An einigen Bäumen im Kreis Coesfeld verfärben sich die Blätter schon. Das sind die Folgen der langen Trockenheit. Das macht unter anderem Förster Thomas Röwekamp aus Dülmen Sorgen.
4: Also die Bäume leiden extrem, brauchen dringend Wasser. Und wir werden damit rechnen müssen, dass etliche Bäume absterben oder vielleicht dann nächstes Jahr im Frühjahr nicht wieder austreiben, leider.
1: Städte und Gemeinden versuchen, möglichst viele Bäume zu retten. Die Bauhofmitarbeiter in Dülmen sind mit 3 Fahrzeugen im Dauereinsatz. Die Stadt freut sich außerdem, das Freiwillige anbieten, zu unterstützen und Bäume vor ihrer Haustüre zu gießen. Was dabei zu beachten ist, steht in der App und im Web. Klicken Sie radiokiepenkerl.de. Der Wetterbericht mit Temperaturen über 26 Grad übers Wochenende hat es ja schon angekündigt. Jetzt besteht aber Gewissheit. Die Rhein-Ruhr-Bahn sagt, übers Wochenende bis einschließlich Sonntag kommen ab mittags bis zum Betriebsschluss wieder Ersatzbusse statt Züge zum Einsatz. Ab 26 Grad machten oft die alten Klimaanlagen schlapp. Zur Sicherheit der Fahrgäste lässt die Rhein-Ruhr-Bahn dann Busse statt der betroffenen Züge fahren. Infos zu den Ersatzhaltestellen in der App und im Web klicken Sie radiokiepenkerl.de. 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
0: Wir lassen immer Servicemann Carsten Abend fahren, außer er hat Urlaub und damit fahren wir auch gut. Heute mit, angezogene Handbremse, was die Temperaturen angeht.
5: Ja, ist nochmal gut zum Durchlüften. Maximal gibt es 22 Grad. Aktuell messen wir 12 Grad, zum Beispiel in Olfen und Dülmen. Dazu geht's hin und her. Mal ist es dicht bewölkt, dann scheint gelegentlich die Sonne und es bleibt heute trocken.
0: Dann gucken wir auf den Wochenendwettertrend. Da gibst du Vollgas.
5: Ja, da geht's wieder ordentlich aufwärts. Hoch Quiriakus kommt zu uns und so gibt es an beiden Tagen viel Sonnenschein. So Sonntagnachmittag können sich einzelne Schauer und Gewitter bilden und es wird deutlich wärmer.
0: So nochmal, wie heißt das hoch?
5: Quiriakus, das ist der heilige Patron gegen Kinderkrankheiten.
6: Oh,
0: guck mal, wieder
6: spannend.
0: Was gelernt.
6: Ja.
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5: Hallo Autofahrer. Ja, die beiden hier sind sprachlos. Hier eine Meldung für die Bahnfahrer. Züge auf den Strecken Münster-Ascheberg-Dortmund und Enschede-Lüdinghausen-Dortmund sind verspätet. Der Grund, eine technische Störung an einem Zug auf der Strecke. Ja, und Staus und Blitzer, die melden Sie uns kostenlos unter 0800 2020 620. Jetzt kommen sie wieder.
0: Ja, ja. Ist Radio Kiepenkerl mit ihrem Morgenteam.
6: Mit Servicemann Carsten Abend, Schrägstrich, Geschichtsleser, Schrägstrich,
0: Viriakus.
5: Sven Sandbote.
0: Und Tiziana Boge. Einen schönen guten Morgen.

0: Ah, das ist passend, dass wir heute Morgen hier so klar aufgeteilt sind im Studio bei Radio Kiepenkerl um 7:58. Ich bin ja eindeutig Fraktion Hund.
1: Mhm.
0: Du kannst dich ja nicht so ganz entscheiden.
1: Ich mag alle Tiere.
0: Alle.
1: Bis auf Spinnen, Ameisen, Mücken, die fallen raus. Aber ich mag Hunde, ich mag Katzen, ich mag Giraffen, ich mag Wombats, ich mag alles.
0: Alles, was da kommt. Was war es nur außer
1: Katzen?
0: Nee,
1: Wombats.
0: Spinnen.
1: Wombats. Achso, ja, Spinnen, Ameisen, Mücken, dieses ganze Krabbeltier.
0: Was hast du denn gegen Ameisen?
1: Die sind, oh, die können auch so ein fieses Zeug ablassen und das brennt dann
0: so. Aber die sind saustark.
1: Ja, das schon. Die, ich habe ja nicht gesagt, dass die uncool sind, aber...
0: Ich habe es ja nicht so mit Katzen. Also so Katzenhaarallergie und sowas, deswegen mache ich da einen großen Bogen. Ja.
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3: Katzen sind aus unserer Welt nicht wegzudenken. Und genau wie wir sind sie mal sanft und mal kuschelig und manchmal auch sehr sauer. Sie sind ja sogar immer wieder Bestandteil unserer Sprache. Da beißt sich die Katze in den eigenen Sack. Nee, wir lassen die Katze aus dem Sack und sie beißt sich in den eigenen Schwanz. Und Models laufen über den Catwalk und wenn's keinem gefällt, dann war's für die Katz. Katzen sind die einzigen Haustiere, die dir jeden Tag das Gefühl geben, dass du bei ihnen wohnst. Wer also viel angehimmelt werden will, der braucht halt einen Hund. Und bei besonders heftigen Katzenliebhabern bekommt dann die Katze wie in der Werbung ihr Essen auf so einen weißen Porzellanteller drapiert und obendrauf kommt ein Blättchen Petersilie.
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0: Der Countdown läuft. Guten Morgen, ist Radio Kiepenkerl um 7.42 Uhr. Fußball-Drittligist Preußen Münster startet morgen in die neue Saison. Morgen um 14 Uhr spielen die Preußen beim SVW in Wiesbaden.
1: Ja, und Bild-Fußballexperte Joachim Schut aus Münster. Welchen Eindruck hast du von der Mannschaft?
2: Ja, die Preußen sind hochmotiviert, das kann man nicht anders sagen. Die freuen sich richtig auf den Ligastart und jeder will natürlich dabei sein. Entscheidend wird sein, wie die Laune bleibt, wenn bei der Abfahrt der Mannschaft natürlich 5 Leuten gesagt werden müssen, dass sie nicht dabei sind. Das ist so der erste Härtetest für eine Mannschaft, ob sie dann auch weiter so positiv zusammensteht. Also es können nicht alle Spieler mitfahren, der Kader ist zu groß, 5 müssen zu Hause bleiben. Das wird so eine kleine Herausforderung. Aber insgesamt ist die Stimmung gut, alle haben Bock und freuen sich auf Wiesbaden.
0: Und was ist drin für die Preußen in der neuen Drittligasaison?
2: Also ich würde sagen, man sollte die Erwartungen nicht zu hoch schrauben. Ich mache es wenigstens nicht. Natürlich hat jeder Fan und jeder, der Bock auf Preußen hat, so ein bisschen im Hinterkopf. Vielleicht klappt es mit dem Wiederaufstieg. Würde ich von abraten, mit dieser Erwartungshaltung in die Saison zu gehen. Es ist eine neue Mannschaft. 10 Neuzugänge sind im Kader. Viele junge Leute, die sicherlich Talent haben, aber noch nicht ganz die Erfahrung. Genau wie Thomas Wörle, der Trainer, es gesagt hat, die Mannschaft muss sich erstmal stabilisieren, in der Liga ankommen, zusammenwachsen und dann vielleicht im zweiten Schritt, also das heißt ein Jahr später, nochmal oben anzugreifen. Also meine Erwartungshaltung ist, wenn es gut läuft, um Platz 6, wenn es schlecht läuft, vielleicht so um Platz 12. Also zwischen 6 und 12 müsste Preußen am Ende landen.
1: Wie viel Lust hast du denn trotz Abstieg auf diese neue Saison?
2: Na, ich habe den Abstieg für mich abgehakt, auch wenn ich es nach wie vor schade finde. Zeitgleich startet ja auch die zweite Liga jetzt und ich hätte es natürlich 10-mal schöner gefunden, wenn die Preußen in der zweiten Liga starten würde. Andererseits ist die dritte Liga auch total ausgeglichen, eine tolle Liga mit guten Vereinen, mit Vereinen wie Düsseldorf, Rot-Weiß Essen, MSV Duisburg, Saarbrücken. Also auch da wird es eine jede Menge guter und enger Spiele geben. Also ich habe schon Spaß wieder drauf. Die Preußen müssen gut in die Saison starten, das heißt nicht gleich mit 1, 2, 3 Niederlagen. Das wäre ganz, ganz bitter für die Gesamtstimmung in der Stadt. Aber ich persönlich habe schon wieder Bock drauf, keine Frage.
1: Also morgen, der Samstag, ist der große und wichtige Tag für Preußen Münster, dann startet die Saison in der dritten Fußballliga. 14 Uhr spielen die Preußen beim SVW in Wiesbaden.
0: Einschätzungen waren das von Bild-Fußball-Experte Joachim Schut aus Münster. Vielen Dank.

0: Gleich 11:08. Guten Morgen. Hier ist Radio Kietenkerl für den Kreis Coesfeld und schneller Blick auf die Autobahnen und Straßen. Das sieht soweit gut aus, aber liebe Bahnfahrer, für Sie gibt's einen Hinweis, nämlich Züge auf den Strecken Münster-Ascheberg-Dortmund und Enschede-Lüdinghausen-Dortmund. Die sind heute Morgen teilweise verspätet. Grund ist nämlich eine technische Störung an einem Zug, der da auf der Strecke eigentlich hätte unterwegs sein sollen, aber nicht vorankommt. Also das heute Morgen auf jeden Fall einplanen bei Ihrer Fahrt mit der Bahn. Dann gucken wir rüber in die Nachrichtenredaktion und Blaulicht im Kreis Coesfeld. Das sorgt immer für viel Aufmerksamkeit, so auch in Südkirchen. Petra hat per WhatsApp nachgefragt, was denn da los ist. Sandra Rose, du hast mit Polizei und Feuerwehr gesprochen. Was sagen die?
1: Die sagen, die Löschzüge Nordkirchen und Südkirchen mussten ausrücken, weil ein landwirtschaftliches Fahrzeug auf einem Hof auf dem Waldweg zwischen Nordkirchen und Südkirchen brannte. Nach rund einer Stunde war der Einsatz beendet. Niemand wurde verletzt. Ersten Erkenntnissen nach deute bisher alles auf einen technischen Defekt als Brandursache hin, sagt die Polizei.
0: Ein anderes Thema heute Morgen. In Nordrhein-Westfalen und Saarbrücken hat es Razzien in der Gebäudereinigungsbranche gegeben.
1: 260 Einsatzkräfte der Finanzkontrolle Schwarzarbeit führten am Donnerstag 30 Durchsuchungen in mehreren Orten. Darunter unter anderem Münster und Warendorf im gleichnamigen Nachbarkreis durch. Es besteht der Verdacht, dass die Beschuldigten über einen längeren Zeitraum Schwarzlohnzahlungen verschleiert und so rund 1,5 Millionen Euro am Fiskus vorbeigeführt haben.
0: Und dann gucken wir noch fix aufs Wetter. Der Freitag, der ist heute mit viel Sonnenschein unterwegs, ein paar Wolken. Temperaturen gehen rauf auf 22 Grad. Und hier kommt er, der jetzt mittlerweile offizielle Sommersong 2026. Hier ist Shakira.

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1: Mit Marc Weiß. Schönen guten Morgen. Im Fall der Sprengdrohne am Flughafen Leipzig hat die Bundesanwaltschaft die Ermittlungen übernommen. Man stufe den Vorfall als schwerwiegenden Angriff auf die Transport- und Logistikinfrastruktur in Deutschland ein, heißt es in einer Mitteilung der Behörde. Die Drohne mit Sprengsatz war in der Nacht zum Mittwoch in der Nähe mehrerer ukrainischer Frachtmaschinen gefunden und entschärft worden. Der Vorfall hat auch die Diskussion angefacht, wer bei Drohnenangriffen eigentlich zuständig ist und wie gut sich Deutschland gegen solche Angriffe wehren kann. Mehr dazu von Christian Böde aus dem News-Team.
2: In der Diskussion um die Zuständigkeit bei der Drohnenabwehr gibt es im Grunde nur zwei Positionen, Zentralisierung oder Zusammenarbeit. Der Chef des Bundestagsverteidigungsausschusses, Röwekamp von der CDU, fordert, dass die Drohnenabwehr zentral direkt beim Bundesinnenministerium liegen sollte oder zumindest bei der Bundespolizei. Er argumentiert, dass eine einzelne Behörde schnell neue Lösungen finden kann, wenn es um die vielseitige Bedrohung von ziviler Infrastruktur geht. Das sagte er dem Redaktionsnetzwerk Deutschland. Eine andere Sicht auf die Dinge hat der SPD-Innenexperte Sebastian Fiedler. Eine Vielzahl von Luftsicherheitsbehörden und Zuständigkeiten ist für ihn kein Problem, wenn die einzelnen Elemente eng und gut aufeinander abgestimmt zusammenarbeiten. Wer aktuell für das Abwehren von Drohnen zuständig ist, hängt ganz von Ort und Umständen ab. Dazu gehören etwa die Bundes- und Landespolizeien, die Bundeswehr, aber auch Flughafenbetreiber und zwei relativ neue Einrichtungen, nämlich das Zentrum zur Abwehr hybrider Bedrohungen und das Drohnenabwehrzentrum.
1: Christian Böder mit Infos, vielen Dank. Und jetzt die weiteren Themen in der Zusammenfassung. Bei Mercedes läuft nicht nur das Pkw-Geschäft schlecht. Der Nutzfahrzeughersteller Daimler Truck meldet für das zweite Quartal einen Gewinneinbruch von 48%. Im Vergleich zum Vorjahresquartal sei das Ergebnis von 245 Millionen Euro auf 128 Millionen gesunken, teilt der Konzern mit. Die SPD möchte gesetzlich festlegen, dass im Bundestag gleich viele Männer und Frauen sitzen und die Wahllisten entsprechend aufstellen. Die meisten Menschen allerdings in Deutschland lehnen das ab. Rund 6 von 10 in Deutschland wollen das sogenannte paritätische Wahlsystem nicht. Das zeigt eine aktuelle Survey-Umfrage. Die fußballlose Zeit ist vorbei. Heute starten die zweite und die dritte Bundesliga in die neue Saison. In der zweiten eröffnen Bochum und Hertha BSC. Der VfL empfängt die Berliner um 20.30 Uhr im Ruhrstadion. Für beide ist die Partie nach größeren personellen Umstellungen im Sommer ein erster wichtiger Gradmesser. Und auch in der dritten Liga steht ein NRW-Club auf dem Platz, auch wenn das noch ein bisschen wehtun dürfte. Fortuna Düsseldorf eröffnet nach dem Abstieg jetzt die Saison der dritten Liga. Die Fortuna muss zu Waldhof Mannheim. Anstoß da ist um 19 Uhr. Und das waren die Nachrichten mit Marc Weiß.
3: Und jetzt ist Anstoß beim Wetter für den Kreis Coesfeld. Servicemann Carsten Abend ist da und bei den Temperaturen ist heute noch ein bisschen was zu machen.
4: Ja, und das stimmt. Aktuell sind wir bei 12 Grad in Ascheberg, 14 Grad in Havixbeck, ja, und 22 Grad sind heute möglich. Dazu wechseln sich Sonnenschein und Wolken ab und es bleibt trocken.
3: Gucken wir auf den Wochenendwettertrend. Da kommt dann die Hitze zurück.
4: Ja, morgen sind schon mal 27 Grad möglich. Der Sonntag wird dann heiß mit bis zu 32 Grad. Es gibt viel Sonnenschein, so Sonntagnachmittag kann es dann hier und da auch mal für etwas Regen reichen.
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4: Hallo Autofahrer, keine Staus, aber rüber zur Bahn. Züge auf den Strecken Münster-Ascheberg-Dortmund und Enschede-Lüdinghausen-Dortmund sind verspätet unterwegs. Der Grund, eine technische Störung an einem Zug auf der Strecke. Ja, und Ihre Meldungen über Staus und Blitzer, die melden Sie mir über die Radio Kiepenkerl Smartphone-App oder kostenfrei anrufen unter 0800 2020 620.
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3: Der Freitag ist erreicht. Einen schönen guten Morgen wünscht Ihr Morgenteam.
6: Mit Servicemann Carsten Abend,
4: Sven Sandbote
3: und Tiziana Boge. Einen schönen guten Morgen an diesem 7. August.
6: Morgen.
4: Guten Morgen.

0: Schönen guten Morgen im Kreis Coesfeld. Hier ist Radio Kiepenkerl, 8.08 Uhr. Und heute Morgen gibt's die Sendezeit, die geschenkte Minute für Anthony Limberg aus Nordkirchen. Ich wünsche einen schönen guten Morgen.
1: Guten Morgen, Sven.
0: Anthony, du hast eine Einladung. Worum geht's genau?
1: Die habe ich in der Tat. Und zwar ist es so, dass die Firma Limberg in Nordkirchen einen Trecker-Track organisiert. Allerdings nicht für die großen Maschinen, sondern eher für die kleineren. Es geht darum, dass wir kleinere Maschinen in der 2,5 und 3,5 Tonnen Klasse ziehen lassen wollen, auch gerne als Tandem, das heißt mit zwei Treckern vor einem Bremswagen, und natürlich können auch größere zum Ziehen kommen, 4,5 Tonnen aufwärts. Das Ganze machen wir hier in Nordkirchen bei einem befreundeten Bauern auf seinem Feld, im Berger. Wir würden gerne noch Interessierte dazu einladen, sich anzumelden, damit wir am 5.9. ein schönes großes Starterfeld haben.
0: Okay, also in einem knappen Monat startet das ganze Event. Wem Trecker-Track jetzt nichts sagt, was hat es damit auf sich?
1: Grundsätzlich geht es darum, mit einem Traktor einen Bremswagen zu ziehen über die Distanz von 100 Metern. Das Ganze möglichst auf einer vorkonfektionierten Bahn in der Breite zu bleiben und mit dauerhaftem Zug, das heißt, der Trecker darf mit dem Bremswagen nicht stehen bleiben, einen Zug von gewissen Meterlänge oder halt den Full Pull mit 100 Metern hinzulegen.
0: Wer jetzt sagt, oh ja, das ist genau meins, das möchte ich gerne mal ausprobieren, vor allem, weil es nicht die großen sind, sondern die kleinen Trecker dann eher. Wie melden wir uns an dafür?
1: Die Anmeldung kann einmal per PN über Insta laufen, ne, Limbergs Trecker-Track, oder bei meinem Kollegen aus der Firma kann man sich da melden, kann man sagen, was für einen Trecker man hat, was für eine Tonnenklasse man ziehen möchte, und dann kann der gerne mitmachen.
0: Ja, und alle Kontaktdaten, die lesen Sie nochmal nach in der App und im Web, klicken Sie radiokiepenkerl.de. Und Anthony, auch die Zuschauer kommen auf ihre Kosten, denn es gibt ein Rahmenprogramm.
1: Oh, wir haben dabei einen DJ, ein bisschen Musik, wir wollen eine Hüpfburg organisieren für die ganz Kleinen, die nicht nur immer Trecker-Track gucken wollen, dann geht das Ganze um 10 Uhr los. Und dann schauen wir mal, wenn wir das Ganze zu Ende haben. Und danach gibt es eine Party.
0: Und das am 5. September in Nordkirchen. Dann vielen Dank heute Morgen für die Einladung. Und auch für Sie gibt es die Sendezeit im Radio. Die geschenkte Minute, einfach eine Mail schicken. In der App und im Web klicken Sie radiokiepenkerl.de.

0: Mit ganz viel Ruhe, mit Geduld und auch mit guter Laune begleiten wir Sie rein in das Wochenende, Ihr Radio Kiepenkerl Morgenteam, Sven Sandbote.
1: Und Tiziana Boge um 8.17 Uhr. Schönen guten Morgen an diesem 7. August.
0: Reitsport auf höchstem Niveau und das quasi direkt vor der Haustür. Das Rosendorf Outdoor in Sippenrad ist für die Mitglieder des Zucht-, Reit- und Fahrvereins ein echtes Heimspiel.
1: Ja, und Lena Gosling ist die Geschäftsführerin des Vereins und selbst erfahrene Springreiterin. Lena, Heimspiel, das kennen wir aus dem Fußball, aber macht das beim Reiten überhaupt einen Unterschied, wo du da unterwegs bist mit dem Pferd?
2: Also grundsätzlich bedeutet es natürlich für viele Reiter, dass sie eine etwas kürzere Anreise haben, wenn es ein Heimspiel ist. Manchmal ist es sogar so, dass die Pferde auf dem eigenen Platz vielleicht noch mal etwas mehr gucken, weil plötzlich alles anders aussieht.
0: Ja, das ergibt total Sinn. Zelte, Tribünen, Zuschauer, das ist für die Tiere plötzlich eine ganz andere Welt als beim normalen Training.
1: Wie ist denn generell so die Stimmung hinter den Kulissen, wenn so viele Reiterinnen und Reiter bei so einem Turnier da zusammenkommen? Ist das eher Konkurrenz? Oder ist das schon mehr Gemeinschaft?
2: Ich würde sagen, eine gesunde Konkurrenz gehört mit dazu, weil es ist irgendwo ja auch ein Wettbewerb, aber es überwiegt in jedem Falle die Gemeinschaft. Viele Reiter kennen sich untereinander, sind auch befreundet. Und wenn man die gleichen Prüfungen reitet, dann sieht man sich an den mehreren Wochenenden im Jahr auch immer mal wieder. Da entsteht wirklich eine richtig tolle Gemeinschaft.
1: So soll das doch auch sein. Das Rosendorf Outdoors läuft bis Sonntag mit Prüfungen von Klasse A bis zur großen Springprüfung der Klasse S, das Ganze.
0: Und alle Infos dazu finden Sie in der App und im Web. Klicken Sie radio-kiepenkerl.de.

0: 8:24 Uhr, hier ist Radio Kiepenkerl mit freien Autobahnen und Straßen heute Morgen.
1: Und das ist richtig schön jetzt am Wochenende. Es gibt Schützenfest und hier kommt schon die nächste Einladung.
2: Hallo liebe Hörer von Radio Kiepenkerl. Ich bin Adrian Bäumer, amtierender Kaiser und Mitglied des Vorstandes vom Schützenverein Kalksbeck in Coesfeld. An diesem Wochenende feiern wir vom Schützenverein Kalksbeck wieder unser Schützenfest. Wir sind ein junger Schützenverein mit ca. 300 Mitgliedern. Unser Schützenfest feiern wir am Schützenplatz am Kalksbecker Bach, Ecke Kleine Heide und am Echterott in Coesfeld. Kommt vorbei, wenn unser amtierender König Theo und seine Königin Sabrina ihren letzten Abend der Regentschaft feiern. Am Samstag ermitteln wir ab ca. 14 Uhr unseren neuen König auf unserem Zeltplatz. Am Sonntag findet dann unser Frühschoppen ab 11 Uhr statt. Für Kinder ist am Samstag so wie am Sonntag mit Outdoor-Spielen und Hüpfburg der Spaß garantiert. Also kommt vorbei und feiert mit uns. Wir freuen uns auf euch.
0: Ja, wir sagen vielen Dank für die Einladung zum Schützenverein Kalksbeck und allen Schützen natürlich viel Spaß beim Feiern jetzt am Wochenende.
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0: Guten Morgen, hier ist Radio Kiepenkerl am Freitagmorgen. 8:30 ist es, Sandra Rose ist da mit dem Nachrichtenupdate aus NRW, Deutschland und der Welt für Sie.
1: Schönen guten Morgen. Der Einzelhändler Woolworth mit Sitz in Unna hat 4 Produkte aus seinem Spielzeugsortiment zurückgerufen. Sie könnten mit dem krebserregenden Stoff Asbest verunreinigt sein. Alle Infos, welche Produkte vom Rückruf genau betroffen sind, in der App und im Web klicken Sie radiokiepenkerl.de. In NRW und Saarbrücken hat es Razzien in der Gebäudereinigungsbranche gegeben. 260 Einsatzkräfte der Finanzkontrolle Schwarzarbeit führten 30 Durchsuchungen in mehreren Orten, darunter unter anderem Münster und Warendorf, durch. Es besteht der Verdacht, dass die Beschuldigten über einen längeren Zeitraum Schwarzlohnzahlungen verschleiert und so rund 1,5 Millionen Euro am Fiskus vorbeigeführt haben.
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1: Lehrergewerkschaften im Kreis Coesfeld sehen den Vorschlag kritisch, das Bronzeschwimmabzeichen in den Lehrplan von Grundschulen zu schreiben. Damit will die SPD-Landtagsfraktion erreichen, dass mehr Kinder sicher schwimmen lernen. Grundsätzlich ein richtiges und wichtiges Ziel, sagt Christian Pennekamp vom Verband Bildung und Erziehung im Kreis. Aber
3: Schulen können nur leisten, was unter den vorhandenen Bedingungen überhaupt möglich ist. Und genau daran fehlt es vielerorts. Es gibt zu wenige Wasserflächen, sanierungsbedürftige oder geschlossene Schwimmbäder, zu wenig qualifiziertes Personal und einen anhaltenden Lehrkräftemangel.
1: Schon heute sei an manchen Grundschulen regelmäßiger Schwimmunterricht schwer umzusetzen. Vor neuen Aufgaben im Lehrplan müsse die Politik für bessere Bedingungen sorgen. Und die Verantwortung dürfe nicht allein den Schulen zugewiesen werden. Schwimmenlernen sei eine gemeinsame Aufgabe von Eltern, Schulen, Vereinen und Land. Warum heute Morgen so viel Blaulicht in Südkirchen? Radio Kiepenkellerin Petra wundert sich darüber und fragt via WhatsApp bei uns nach. Wir haben Polizei und Feuerwehr gefragt. Die sagen, die Löschzüge Nordkirchen und Südkirchen mussten ausrücken, weil ein landwirtschaftliches Fahrzeug auf einem Hof auf dem Waldweg zwischen Nordkirchen und Südkirchen brannte. Nach rund einer Stunde war der Einsatz beendet. Niemand wurde verletzt. Ersten Erkenntnissen nach deute bisher alles auf einen technischen Defekt als Brandursache hin, sagt die Polizei. Viele von Ihnen sind im Moment jeden Tag mit Gießkanne und Wasserschlauch unterwegs, damit der Garten nicht komplett vertrocknet. Die lange Trockenheit sorgt auch bei den Bauhöfen für zusätzliche Arbeit. In Dülmen beispielsweise sind die Mitarbeiter mit 3 Fahrzeugen im Dauereinsatz. Und Förster Thomas Röwekamp sieht die Folgen der langen Trockenheit an den Bäumen im Wildpark und auf der Wildpferdebahn.
4: Die Böden sind super ausgetrocknet in der obersten Schicht. Bei den ersten Bäumen sieht man es auch schon. Die haben eine braune Blattverfärbung, quasi wie im Herbst schon. Und wir haben erst Anfang August, zeigt also, die Bäume leiden extrem, brauchen dringend Wasser.
1: Die Stadt Dülmen freut sich, dass Freiwillige anbieten, Bäume vor ihrer Haustüre zu gießen. Was dabei zu beachten ist, steht in der App und im Web. Klicken Sie radiokiepenkerl.de. Das ist jetzt schon wichtig für Sie zu wissen. Der Wetterbericht mit Temperaturen über 26 Grad übers Wochenende hatte es ja schon angekündigt. Jetzt besteht aber Gewissheit. Die Rhein-Ruhr-Bahn sagt, übers Wochenende bis einschließlich Sonntag kommen ab mittags bis zum Betriebsschluss wieder Ersatzbusse statt Züge zum Einsatz. Ab 26 Grad machten oft die alten Klimaanlagen schlapp. Zur Sicherheit der Fahrgäste lässt die Rhein-Ruhr-Bahn dann Busse statt der betroffenen Züge fahren. Infos zu den Ersatzhaltestellen in der App und im Web klicken Sie radiokiepenkerl.de. 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
0: Dann gucken wir aufs Wetter. Servicemann Carsten Abend. Tiziana kommt ja gerade rein mit Pferdedecke
5: ja.
0: Auf der Schulter. Sagt, es ist so kalt und du sagst ganz locker, es sind schon 14 Grad. Wer kauft das wie so ein Highlight?
6: Ja, vorhin waren es noch 9 Grad und kurz vor 6. Also von daher ist 14 Grad ja schon ganz toll, zum Beispiel in Meerfeld und Neukirchen. Und es geht weiter rauf. 22 Grad sind heute drin. Dazu gibt es einen Mix aus vielen Wolken und gelegentlichem Sonnenschein und es bleibt heute trocken.
0: Und dann gucken wir auf den Wochenendwettertrend. Da wechselt dann Tiziana von der Pferdedecke wahrscheinlich in den Bikini und viele andere auch und suchen das Freibad.
6: Ja, so sieht's am Wochenende aus. 27 Grad sind morgen drin, am Sonntag dann richtig heiß mit 32 Grad. Dazu an beiden Tagen viel Sonnenschein, so Sonntagnachmittag kann es dann vereinzelt mal für einen Schauer oder ein kurzes Gewitter reichen.
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6: Hallo Autofahrer, so mögen wir das. Keine Staus, aber rüber zur Bahnzüge auf den Strecken Münster-Ascheberg-Dortmund und Enschede-Lüdinghausen-Dortmund sind verspätet unterwegs. Der Grund? Eine technische Störung an einem Zug auf der Strecke. Und Staus und Blitzer, die melden Sie uns kostenlos unter 0800 2020 620.
0: Bleibt noch eine gute Fahrt zu wünschen. Hier ist Radio Kiepenkerl mit Ihrem Morgenteam.
1: Mit Sven Sandbote.
0: Servicemann Carsten Abend.
6: Und Tiziana Boge. Guten Morgen.
0: Guten Morgen. Morgen.

0: 8:38 ist es. Guten Morgen mit Radio Kiepenkerl. Guck mal, wer wird Millionär? Gibt's ja fast schon so lange wie dich auf dieser Welt.
1: Das ist so. Ich war gerade richtig erstaunt. 25 Jahre, meine Güte.
0: Ja, wobei, ja, das haben sie ja schon vor 2 Jahren gefeiert.
1: Okay,
0: und wie
1: dann
0: das halt im Sommer so ist, da kommt ja gerne mal die Wiederholung von der Wiederholung von der Wiederholung. Und
1: ja, okay,
0: so jetzt eben auch bei Wer wird Millionär. Aber Atze Schröder hat es auch gesehen und das hat ihn direkt nochmal mitgerissen. Er schwelgt da so ein bisschen in Erinnerung.
1: Und das hören wir uns jetzt mal an.
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4: Ja, nee, ist klar. Jetzt war doch Jubiläum, hä? 25 Jahre, Wer wird Millionär? Und ich weiß noch, wie im Jahr 2000 bei der RTL-Jahresprogrammvorstellung damals die Sendung präsentiert wurde. Ich weiß das wirklich noch. Ja, ich war dabei. Ja, da wurde auch alles Atze vorgestellt. Und ich war da und habe vollmundig in jedes Mikrofon vor der Kamera gesagt, das Quiz mit dem Jauch, das wird nix. Tja, da habe ich mal wieder einen guten Riecher gehabt, oder? Ist die Sendung eigentlich schon Weltkulturerbe? Der Moderator steht auf jeden Fall unter Denkmalschutz. Ich selbst war ja auch mal da, wurde aber mit 500.000 abgespeist. Wirklich wahr. Die Millionenfrage war aber auch echt unfair. Ich wusste die Antwort ja gar nicht. Naja, irgendwann gehe ich nochmal hin und dann gewinne ich 2 Millionen. Ja, dann wollen wir mal sehen, wer der Idiot ist. Der Einzige, der immer gewinnt, zu Recht, ist ja unser Bundesgünther. Der Jauch ist mittlerweile so reich, der zahlt die Gewinne schon aus eigener Tasche, nur damit es schneller geht.
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0: Heute Abend singt Dülmen. Und zwar gemeinsam. Guten Morgen, hier ist Radio Kiepenkerl. Das Gospelschmettern startet um 19 Uhr auf der Gemeindewiese der Christuskirche. Peter Giese leitet das Ganze. Guten Morgen, Peter.
1: Guten Morgen, Tiziana, und guten Morgen, Sven.
2: Peter, Gospelschmettern, braucht's da Vorerfahrung für?
1: Also das sind schon einige Jahre, die wir das jetzt machen. Und jetzt richtig gut angenommen, weil es einfach sehr, sehr niederschwellig ist. Ne? Wir sagen halt, man muss keine Chorerfahrung haben, erst recht nicht Noten lesen können. Uns geht es in erster Linie wirklich da um den Spaß am Singen.
0: Also Sven, ich finde, das klingt gut für uns beide.
2: Für uns beide?
0: Ja. Yeah. Ich habe dich ja schon gefragt heute Morgen, ob wir da zusammen hingehen.
2: Ja, ich merke, du versuchst es immer wieder. Wobei, der feine Unterschied zwischen uns beiden ist ja, du kannst singen und bei mir ist das eher so schwierig.
0: Ja, ach, aber ich habe dich ja schon mal einmal singen gehört, da war es gar nicht so schlimm.
2: Das will ich keinem zumuten.
0: Naja, du hast uns die Elfe und die Krähe genannt. Mhm. Und das ist Bernd Bootsmann aus Seppenrade aufgefallen. Der hat uns gerade gehört. Und der hätte noch einen anderen Vorschlag für uns.
3: Hallo, ich habe gerade von euren Gesangstalenten gehört. Da wäre es doch ein schöner Name, die Lerche und der Rabe. Gruß, Bernd.
2: Ja, Bernd, vielen, vielen Dank. Also ich weiß noch nicht so richtig, was jetzt besser ist, ne, als Elfe und Krähe oder das jetzt. Heute Abend 19 Uhr auf jeden Fall auf der Gemeindewiese der Christuskirche in Dülmen. Singen für alle, die es sich zutrauen beim Gospelschmettern nämlich.
0: Und alle Infos dazu finden Sie in der App und im Web. Klicken Sie radiokiepenkerl.de.
2: Wie macht der Rabe?
0: Bra, bra.
2: Ja, ich glaube schon. So etwa. Guten Morgen.

8.48 Uhr läuft Radio Kiepenkerl im Kreis Coesfeld. Einen schönen guten Morgen. Und jetzt gibt's Musik aus Münster. Hier sind Alphabell aus den 80ern mit Big in Japan für ihren Freitagmorgen.

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0: Wir machen aus dem neuen Morgen einen richtig schönen neuen Morgen. 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

0: 30 Grad Wassertemperatur gemessen und der spanische nationale Wetterdienst warnt, dass noch nie eine höhere Wassertemperatur gemessen worden sei, dass sich das Mittelmeer immer weiter aufheizt hat, weitreichende Folgen und das nicht nur für Touristen. Mehr zum Thema von Christian Böder.
1: Die hohen Meerestemperaturen bedeuten für Urlauber und Einheimische gleichermaßen, dass es an den Küsten sich auch nachts nicht abkühlt, was unter anderem das Schlafen erschwert. Dazu kommt noch eine höhere Luftfeuchtigkeit und auch nicht mehr die Möglichkeit, sich mit einem Sprung ins Wasser zu erfrischen. Bleibt das Wasser beständig so warm wie aktuell, dann drohen auch empfindliche Ökosysteme im Meer zu kippen und auch das Wetter wird sich ändern. Dann stehen den Mittelmeerstaaten regenzeitartige Zustände bevor, mit heftigen Stürmen und sintflutartigen Regengüssen im Herbst, wenn die kalte Luft aus dem Norden auf die feuchtwarmen Verhältnisse an den Küsten trifft. Es dürfte wenig überraschen, dass Forscher hinter der Entwicklung den Klimawandel sehen. Laut spanischen Medien liegt im westlichen Mittelmeer die aktuelle Wassertemperatur 4 Grad über dem langjährigen Durchschnitt.
0: Infos von Christian Böder, vielen Dank und jetzt die weiteren Themen in der Zusammenfassung. Nach dem Drohnenvorfall am Leipziger Flughafen ermittelt jetzt die Bundesanwaltschaft. Es handele sich um den Versuch eines schwerwiegenden Angriffs auf die Transport- und Logistikinfrastruktur in Deutschland. Heißt es in einer Erklärung. Die meisten Politiker vermuten Russland als Drahtzieher der Aktion. Offenbar war der Sprengsatz am Flughafen nur deshalb nicht explodiert, weil der Zünder einen Defekt hatte. In Thailand hat es offenbar einen Amoklauf an einer Schule in der Nähe von Bangkok gegeben. Mindestens 7 Lehrer und Schüler sind tot. Nach thailändischen Medienberichten war der Schütze ein Jugendlicher. Auch er selbst soll unter den Toten sein. Die Hintergründe der Tat sind noch unklar. Die SPD möchte gesetzlich festlegen, dass im Bundestag gleich viele Männer und Frauen sitzen und die Wahllisten entsprechend aufstellen. Doch die meisten Menschen in Deutschland lehnen das ab. Über 60% wollen das sogenannte paritätische Wahlsystem nicht. Das zeigt eine aktuelle CIVI-Umfrage. Immerhin 22% finden die Idee gut, 17% sind unentschlossen. Im Moment liegt der Frauenanteil im Bundestag bei rund 32% und trotzdem sieht selbst die Mehrheit der befragten Frauen keine Notwendigkeit, hier per Gesetz einzugreifen. 52% von ihnen wollen die paritätische Männer-Frauen-Lösung nicht. Und das waren die Nachrichten mit Marc Weiß.
2: Dann gucken wir jetzt um 8:45 aufs Wetter an diesem Freitag. Servicemann Carsten, Abend. Mit der Hitze haben wir heute erstmal nichts am Hut.
3: Ja, das stimmt. Bei 22 Grad ist heute Schluss. Aktuell messen wir knapp 16 Grad, zum Beispiel in Lüdinghausen und Nordhulden. Dazu gibt es einen Sonne-Wolken-Mix und Regen fällt nicht.
2: Gucken wir auf den Wochenendwettertrend. Da ist Hitze dann wieder ein Thema.
3: Ja, es wird wieder wärmer. Morgen schon mal mit 27 Grad. Am Sonntag sind 32 Grad möglich und die Sonne begleitet uns am Wochenende. So Sonntagnachmittag kann es vereinzelt mal für einen Schauer oder ein kurzes Gewitter reichen.
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2: Dann jetzt der schnelle Blick auf die Autobahnen und Straßen an diesem Freitagmorgen. Da ist soweit alles frei. Also eine gute Fahrt durch den Kreis Coesfeld. Und Blitzer, Staus, Behinderungen oder Störungen bei der Bahn, die Sie entdecken, die Sie betreffen, sagen Sie Bescheid. Kostenlos 0800 20 20 620 oder ganz fix und schnell die Sprachnachricht direkt zu uns ins Studio.
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2: An diesem Freitagmorgen mit Sonnenschein im Kreis Coesfeld und ja, auch so ein paar Wolken feiern wir gleich erstmal die Musik der 90er ab und zwar so richtig mit dem Van Doo Project und King of My Castle ist einer von den 4 Hits am Stück jetzt im Meermusik-Morgenmix für Sie.
5: Und vorher gibt es Nico Santos, das Beste von heute mit seinem Supersong Human Being.
2: Und hier sind No Doubt bei ihrem Radio Kiepenkerl-Morgenteam
5: mit Sven Sandbote
2: und Tiziana Vogel.

0: ist Leonie bei Radio Kiepenkerl im Mehr Musik Morgenmix. Schönen Freitagmorgen.
1: Den eigenen Namen bei Spotify eingeben und dann taucht da plötzlich der eigene Song auf. Genau das kann Milena Lemp aus Billerbeck jetzt machen.
0: Ja, ihr Song, der heißt Halten. Geschrieben hat sie ihn selbst. Anschließend wurde er professionell aufgenommen im Tonstudio und so klingt das Ganze. Und

0: Song klingt schon mal gut, aber wie ist die Idee dazu entstanden?
1: Ja, also da sind viele private Dinge auch, die mit einspielen. Der Song erzählt hauptsächlich darüber, wie es sich anfühlt, wenn man das erste Mal frisch verliebt ist und auch die große Liebe. Und natürlich gibt es auch in den Beziehungen viel Streit. Und die Botschaft des Songs ist einfach, dass man sich in solchen Momenten daran erinnern soll, was wirklich zählt. Also Zusammenhalt und Liebe, dass das wichtiger ist.
2: Also ein ziemlich persönlicher Song über einen Menschen, den man nicht verlieren möchte. Der Song, der klingt ja schon ziemlich professionell. Dabei war es für dich das erste Mal in einem richtigen Tonstudio. Wie war dieser Moment für dich?
1: Ja, also das war eine sehr spannende Erfahrung. Ich war auch ziemlich nervös. Ich habe tatsächlich gedacht, dass das länger dauert. Aber wenn man voll dabei ist, dann ist das auch ein fließender Übergang, finde ich.
0: Halten von Milena Lemp aus Billerbeck. Das ist der neue Song von ihr und den hören Sie sich ab sofort an zu finden bei Spotify. Das Ganze, den Link zum Song und nochmal die Möglichkeit zum Reinhören. All das für Sie in der App und im Web. Klicken Sie radiokiepenkerl.de.
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0: Wir machen weiter mit dem besten Musikmix für den Kreis Coesfeld. Gleich nach dem Update warten unter anderem Oasis auf Sie aus den 90ern und Olly Murs an diesem Freitagmorgen. Hard Skips a Beat. Jetzt erstmal das Update um 9:30.
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2: Mit Sandra Rose, schönen guten Morgen. Jugendkriminalität verhindern, das will das bundesweit einzigartige Programm Kurve kriegen. Zum dritten Mal in Folge hat sich jetzt Paralympionik Matthias Meester aus Coesfeld an der NRW-Initiative beteiligt. Als prominenter Botschafter und Mentor nahm er an einer tiergestützten Olympiade in der Coesfelder Bauerschaft Goxel teil. Jungs im Alter zwischen 12 und 16 Jahren lösten mit ihm zusammen Aufgaben mit Tieren, um Teamarbeit, Geschick, Sensibilität und Geduld zu fördern. Das soll helfen, eine kriminelle Karriere der gefährdeten Jugendlichen zu verhindern. Zum Abschluss gab es als Belohnung Popcorn am Lagerfeuer. Zu wenig Wasserflächen, zu viel sanierungsbedürftige oder geschlossene Bäder und zu wenig Fachkräfte. Lehrergewerkschaften im Kreis Coesfeld sehen daher den Vorschlag kritisch, das Bronze-Schwimmabzeichen in den Lehrplan von Grundschulen zu schreiben. Damit will die SPD-Landtagsfraktion erreichen, dass mehr Kinder sicher schwimmen lernen. Grundsätzlich ein richtiges und wichtiges Ziel, sagt Christian Pennekamp vom Verband Bildung und Erziehung im Kreis, aber
3: schon heute ist regelmäßiger Schwimmunterricht an Grundschulen vielerorts nur eingeschränkt möglich. Manche Schulen haben gute Bedingungen, andere erhalten kaum Wasserzeiten oder müssen lange Anfahrten in Kauf nehmen. Hier braucht es mehr Investitionen in Bäder, mehr qualifiziertes Personal und eine verlässliche Organisation des Schwimmunterrichts.
2: Vor neuen Aufgaben im Lehrplan müsse die Politik für bessere Bedingungen sorgen. Und die Verantwortung dürfe nicht allein den Schulen zugewiesen werden. Schwimmenlernen sei eine gemeinsame Aufgabe von Eltern, Schulen, Vereinen und Land. An einigen Bäumen im Kreis Coesfeld verfärben sich die Blätter schon. Das sind die Folgen der langen Trockenheit. Das macht unter anderem Förster Thomas Röwekamp aus Dülmen Sorgen.
4: Also die Bäume leiden extrem, brauchen dringend Wasser und wir werden damit rechnen müssen, dass etliche Bäume absterben.
2: Städte und Gemeinden versuchen, möglichst viele Bäume zu retten. Die Bauhofmitarbeiter in Dülmen sind mit 3 Fahrzeugen im Dauereinsatz und bewässern vor allem junge Bäume. Die Stadt freut sich, dass Freiwillige anbieten, Bäume vor ihrer Haustüre zu gießen. 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
0: Dann jetzt der Blick aufs Wetter an diesem Freitag mit Servicemann Carsten Abend. Heute ist Regen wieder kein Thema.
5: Stimmt, es bleibt trocken, die Sonne setzt sich neben einigen Wolken gelegentlich mal durch und die Temperaturen sind eher sparsam, 22 Grad sind möglich, aktuell messen wir 17 Grad, zum Beispiel in Appelhülsen und Coesfeld.
0: Dann noch schnell der Blick auf den Wochenendwettertrend, da ist aber dann wieder Regen möglich?
5: Ja, aber erst so Sonntagnachmittag, da kann es hier und da mal für einzelne Schauer oder ein kurzes Gewitter reichen. Ansonsten bleibt es trocken und die Sonne setzt sich bei wesentlich wärmeren Temperaturen gut durch.
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0: Das sieht gut aus. Der Freitagmorgen mit freien Autobahnen und Straßen im Kreis Coesfeld. Das soll auch gerne so bleiben. Sollten Sie was entdecken, sagen Sie Bescheid. Blitzer, Staus, Behinderung, alles direkt reinmelden ins Studio. Gerne mit der Radio Kiepenkerl App oder Sie klingeln durch über die 0800 20 20 620. Und wir machen weiter mit dem Meermusik-Morgenmix. Gleich mit Fallen Watered. Changes für Sie am Start. Die 90er mit Oasis. Und das hier ist Olly Murs und Heart Skips a Beat bei Sven Sandbote und dem Radio Kiepenkerl Morgen.

0: Morgen Mittag um 2 Uhr wird's ernst. Für Fußball-Drittligist Preußen Münster nach dem Abstieg aus der zweiten Liga geht's in die neue Saison. Und die Preußen spielen direkt auswärts, nämlich in Hessen beim SV Wien Wiesbaden.
1: Und Bild-Fußball-Experte Joachim Schut aus Münster, was ist drin für die Preußen jetzt in der neuen Drittligasaison?
2: Also ich würde sagen, man sollte die Erwartungen nicht zu hoch schrauben. Ich mache es wenigstens nicht. Natürlich hat jeder Fan und jeder, der Bock auf Preußen hat, so ein bisschen im Hinterkopf. Vielleicht klappt es mit dem Wiederaufstieg. Würde ich von abraten, mit dieser Erwartungshaltung in die Saison zu gehen. Es ist eine neue Mannschaft. 10 Neuzugänge sind im Kader. Viele junge Leute, die sicherlich Talent haben, aber noch nicht ganz die Erfahrung. Genau wie Thomas Wörle, der Trainer, es gesagt hat, die Mannschaft muss sich erstmal stabilisieren, in der Liga ankommen, zusammenwachsen und dann vielleicht im zweiten Schritt, also das heißt ein Jahr später, nochmal oben anzugreifen. Also meine Erwartungshaltung ist, wenn es gut läuft, um Platz 6, wenn es schlecht läuft, vielleicht so um Platz 12. Also zwischen 6 und 12 müsste Preußen am Ende landen.
1: Und jetzt gibt es einen neuen Captain bei den Preußen, Nico Kulis.
2: Er hat von Thomas Wörle die Binde gekriegt, ich glaube auch völlig zu Recht, weil er geht in seine 5. Saison bei Preußen Münster, kennt den Verein in- und auswendig, hat auch in den vergangenen Jahren immer den Teamgeist vorangestellt. Er ist akzeptiert bei der Mannschaft, bei Jung und bei Alt. Trainer Thomas Wörle hat gesagt, er ist eine Persönlichkeit und ich glaube, er ist ganz klar im Kopf und weiß genau, welche Verantwortung er mit dieser Aufgabe übernommen hat und macht es gerne und ist für mich der perfekte Kapitän.
0: Ja, und morgen startet Preußen Münster in die neue Saison der dritten Fußballliga. 14 Uhr ist der Anpfiff für die Partie beim SV Wien Wiesbaden.
1: Vielen Dank, Bild-Fußball-Experte Joachim Schut aus Münster.
0: Und bei Radio Kiepenkerl macht Johanna Tänzer gleich weiter ab 10 der Vormittag an diesem Freitag. Ich wünsche viel Spaß mit Ihr Radio Kiepenkerl Morgenteam.
1: Sven Sandbote.
0: Und Tiziana Boge. Morgen am Samstag ab 6 hören wir uns wieder.
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3: Mit Marc Weiß. Schönen guten Morgen. Die großen US-Online-Konzerne stehen immer öfter unter Beschuss, weil sie angeblich zu wenig tun, um ihre Nutzer zu schützen. Der Facebook-Mutterkonzern Meta hat jetzt wieder großen Ärger mit der Justiz, dieses Mal aber nicht mit den europäischen Datenschützern, sondern im eigenen Land. Ein Gericht im US-Bundesstaat New Mexico hat entschieden, dass Meta eine zusätzliche 500 Millionen Euro Strafe zahlen muss. In der Begründung heißt

0: Like-Zahlen unsichtbar gemacht. Betroffen von der Regelung ist nicht nur Facebook, sondern auch andere Plattformen von Meta, darunter Instagram und WhatsApp. Die Regelung gilt erstmal nur für New Mexico. Der Rechtsstreit zwischen dem Bundesstaat und Meta ist nicht neu. Schon im März hatten die Richter Meta in dem Fall zu einer Strafe von 325 Millionen Euro verdonnert. Meta steht schon länger im Visier der US-Justiz. Erst im Frühjahr musste der Konzern zusammen mit YouTube eine Schlappe in einem Prozess um das Suchtpotenzial von Online-Diensten einstecken. Beide Online-Riesen wollen in Berufung gehen.
1: Infos von Christian Böder. Vielen Dank. Jetzt die weiteren Themen in der Zusammenfassung. Nach dem Fund einer Sprengstoffdrohne auf dem Flughafen Leipzig fordert auch der Vorstandsvorsitzende des Rüstungskonzerns Rheinmetall, Pappberger, mehr Anstrengungen Deutschlands bei der Drohnenabwehr. Deutschland sei nicht ausreichend geschützt vor solchen Attacken, sagt Pappberger. Die Vorfälle mit Drohnen werden sich nach seiner Einschätzung in Zukunft häufen. Die Deutschen essen und produzieren immer weniger Fleisch. Im ersten Halbjahr kamen knapp 3,4 Millionen Tonnen Fleisch auf den Markt. Das waren 0,7% oder 3,4 Tonnen weniger als im vergangenen Jahr. Den größten Rückgang gab es mit minus 3,2% bei Geflügel. Nach dem schweren Straßenbahnunfall in Gelsenkirchen ist die Zahl der Verletzten deutlich gestiegen, beziehungsweise wurde sie von der Polizei nach oben korrigiert. Insgesamt wurden 42 Menschen verletzt, heißt es jetzt. Gestern war die Polizei noch von 25 Verletzten ausgegangen. 12 Menschen wurden schwer und 30 leicht verletzt. 3 Fahrgäste, die zunächst in Lebensgefahr schwebten, befinden sich inzwischen in einem stabilen Zustand. In der Nähe der Veltins-Arena war eine Fahrschulstraßenbahn plötzlich stehen geblieben. Die mit Fahrgästen besetzte Bahn dahinter war dann auf die stehende oder nur langsam fahrende Bahn aufgefahren, so hatte es eine Polizeisprecherin erklärt. Die Ermittlungen zum genauen Unfallhergang laufen allerdings noch. Die Strecke ist nach der extrem aufwendigen Bergung der Bahnen seit der Nacht wieder freigegeben. Und das waren die Nachrichten mit Marc Weiß.
2: Das Wetter.
3: Der Freitag ist richtig schön. Es ist heiter bis leicht bewölkt. Regen soll es keinen geben. Dazu sehr angenehme 22 bis 25 Grad. Und der Start ins Wochenende morgen wird dann auch richtig toll und heiß vor allen Dingen wieder mit 26 bis 30 Grad.
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3: Hallo, guten Morgen, liebe Autofahrer. Hier steht ihr gerade am längsten. A3 Oberhausen Richtung Köln. Zwischen Dreieck Langenfeld und Kreuz Leverkusen. 4 Kilometer Stau. Ihr braucht eine halbe Stunde mehr. A40 Duisburg Richtung Essen zwischen Mülheim-Heißen und Mülheim-Heimaterde. 1 Kilometer, 10 Minuten plus. A45 Gießen Richtung Hagen zwischen Freudenberg und dem Kreuz Olpe Süd. 5 Kilometer stockender Verkehr. 36 Minuten kommen da oben drauf. Und A59 Düsseldorf Richtung Köln zwischen dem Dreieck Monheim Süd und dem Kreuz Leverkusen West. 4 Kilometer, knappe 20 Minuten plus. Gute und sichere Fahrt euch.
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3: So, geschafft, Freunde. Herzlich willkommen am schönsten Tag der Woche. Es ist endlich Freitag. Johanna Tänzer hier für euch. Tag!

0: Olivia Dean, So Easy to Fall in Love. Hallo, schönen Freitag zusammen. So Leute, eine Woche lang hat sich jetzt bei uns alles ums Rädchen gedreht. Wir haben euch Tipps gegeben, worauf ihr beim Fahrradkauf achten solltet, wie ihr sicher unterwegs seid. Und natürlich haben wir auch jeden Tag richtig tolle Radtouren für euch getestet und vorgestellt. Jetzt ist Freitag und das heißt, unsere Fahrradwoche, die ja, geht langsam zu Ende. Aber eine Frage wollen wir unbedingt noch klären, nämlich, warum liebt ihr eigentlich euer Fahrrad so sehr?
1: Ich liebe mein E-Bike, ich liebe Fahrradfahren, bin ja viel schneller in der Stadt mit dem Fahrrad wie mit dem Auto. Brauch keinen Parkplatz suchen, super. Und für die Gesundheit tue ich auch noch was.
2: Aus drei Gründen. Einmal wegen des Geldes, zweitens wegen der Umwelt und drittens wegen der Gesundheit.
3: Es ist unkompliziert, man hat keine Parkplatzsuche.
4: Es macht Spaß, frische Luft, man sieht mehr, als wenn man mit dem Auto fährt.
5: Weil ich mich fit halten möchte. Das ist auch gut für den Kreislauf und alles, was damit zusammenhängt. Damit der Bierbauch etwas weggeht.
0: Ja, guter Punkt. Aber zur Belohnung nach der anstrengenden Fahrt, so kleines Radler im Biergarten, ist schon auch okay, ne? Hey, wenn ihr jetzt Lust bekommen habt, selbst wieder ein bisschen öfter an die Pedale zu treten, alle Radrouten, die wir für euch getestet haben, gibt's auf unserer Homepage.

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1: Um 10.30 Uhr mit Sandra Rose. Schönen guten Tag. Der Trödelmarkt der Anderi Kinder- und Leprahilfe in Dülmen feiert heute Premiere an seinem neuen Standort. Die bisherigen Verkaufsräume im Keller der Paul-Gerhardt-Schule musste er aus Brandschutzgründen verlassen. Nach einer halbjährigen Pause gibt es jetzt den Neustart im Gebäude einer ehemaligen Buchbinderei am Ostdamm 119. Das Angebot reicht von Porzellan, Deko über Spiele, Schallplatten, CDs und DVDs bis hin zu Büchern und Kunst. Den Erlös spendet der Verein an indische Ordensfrauen, die in dem Land seit Jahrzehnten Frauen, Kranken und Kindern helfen. Zu welchen Zeiten der Trödelmarkt der Anderi-Hilfe geöffnet hat, lesen Sie in der App und im Web. Klicken Sie radiokiepenkerl.de. Zum dritten Mal in Folge hat sich jetzt Paralympionik Matthias Meester aus Coesfeld an der bundesweit einzigartigen NRW-Initiative Kurve kriegen beteiligt. Als prominenter Botschafter und Mentor nahm er an einer tiergestützten Olympiade in der Coesfelder Bauerschaft Goxel teil. Kriminalitätsgefährdete Jungs im Alter zwischen 12 und 16 Jahren lösten mit ihm zusammen Aufgaben mit Tieren, um Teamarbeit, Geschick, Sensibilität und Geduld zu fördern. Das soll helfen, eine kriminelle Karriere der gefährdeten Jugendlichen zu verhindern. Zum Abschluss gab es als Belohnung Popcorn am Lagerfeuer. Wer die Initiative zur Verhinderung von Jugendkriminalität auch unterstützen möchte, kann Spendengelder für die Projekte beisteuern. Alle Infos in der App und im Web. Klicken Sie radiokiepenkerl.de. Klimaschutz und ein nachhaltiger Alltag spielen eine immer größere Rolle. Das möchte die Gruppe Nachhaltiges Davensberg-Ascheberg-Herbern weiter vorantreiben. Sie lädt gemeinsam mit der Gemeinde Ascheberg auch in diesem Jahr wieder zu einer Klimaschutzwoche ein. Die mittlerweile 6. Ausgabe startet Anfang September. 2 Wochen gibt es dann wieder ein vielfältiges und umfangreiches Programm, sagt die Gemeinde. Geplant sind unter anderem Beratungen zu Energie, Vorträge, Ausstellungen, ein Repair-Café, der Dorftrödel und Aktionen für Kinder. Für erste Aktionen können Sie sich jetzt schon anmelden. 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Klicken Sie radiokiepenkerl.de. 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Das Wetter für den Kreis, mal Sonne, mal Wolken, aber es bleibt trocken bei warmen bis zu 22 Grad von Lette über Meerfeld bis nach Olfen. Der Wettertrend, morgen bei wenig Wolken, wieder trocken und viel Sonne. Die Temperaturen klettern auf sommerlich warme bis zu 27 Grad hoch.
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1: Hallo Autofahrer, mir liegen gerade keine Meldungen vor. Wenn Sie doch was sehen, Staustörung, Blitzer, melden Sie uns kostenlos 0800 20 20 620 oder über WhatsApp.
2: Hey zusammen, wie sehr liebt ihr euer Rad? Also Michael Becker, der kommt hier aus NRW, der liebt so sehr, dass er über 7000 Kilometer auf dem verbringt und dabei auch noch Spenden sammelt. Richtig guter Mann. Die ganze Story gibt's gleich hier bei mir. Johanna Tänzer ist hier. Hi zusammen. So

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0: Also über 7000 Kilometer mit dem Rad unterwegs sein, das ist schon Wahnsinn irgendwie. Vom Nordkap bis zum südlichsten Punkt Europas. Diese krasse Tour hat sich Michael Becker hier aus NRW vorgenommen. Und er sammelt dabei gerade auch noch Spenden für unsere Aktion Lichtblicke. Also richtig toll, dafür geht ganz viel Liebe an ihn raus. Allerdings musste er gerade so eine kleine Zwangspause einlegen. Und zwar aus guten Gründen. Am Tag 25 seiner Tour war er gerade in den italienischen Alpen in Aosta. Und da ging dann gar nichts mehr, weil die Sonne, die hatte ihn echt schon mehrere Tage durchgebrutzelt.
1: Körpertemperatur war hoch, mir wurde ein bisschen schwindelig, Puls hoch, sodass ich gesagt habe, nee, die Wettervorhersage war 35 Grad, 40 Grad und das ist für mich körperliche Anstrengung einfach nicht gemacht. Deswegen bin ich mit dem Flixbus nach Hause gefahren von Aosta, habe mich aber jetzt entschieden, das Abenteuer fortzusetzen und werde dann ab Anfang September versuchen, noch nach Tarifa zu kommen.
0: Ja, sehr cool. Und definitiv natürlich die richtige Entscheidung, das abzubrechen bei den krassen Temperaturen. Voll cool, dass Michael das Ding trotzdem auf jeden Fall noch beenden will. Wir drücken natürlich die Daumen, dass er die Tour dann auch zu Ende fahren kann und dass ja, es nicht zu heiß wird. Naja, und auf so einer Radtour durch Europa sieht man natürlich auch einiges. Und muss die Standards ja auch ein bisschen anpassen, sag ich mal.
2: Eine Unterkunft, wo dann draußen eine Toilette war, ein Toilettenhäuschen mit so wie Katzenstreu, ne, wenn man auf Toilette war. Und dann konnte man in der Sauna, wurde angeheizt, einen Warmwasserbehälter und einen Kaltwasserbehälter. Und da konnte man sich dann waschen, nackig im Garten. Das war auch schon originell.
0: Originell, ja, also das muss man schon wollen. Absoluter Macher, der Michael. Er durchkreuzt bald wieder Europa von Nord nach Süd. Falls ihr auch spenden wollt, dann gibt's dazu alle Infos auf lichtblicke.de. Und wir sagen natürlich Danke und weiter dann gute Fahrt, lieber Michael.
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1: Mit Marc Weiß. Schönen guten Tag. Seit Beginn der Woche gab es immer wieder gute Nachrichten aus der Wirtschaft und Industrie. Einige Firmen meldeten Steigerungen bei Umsatz und Gewinn. Gestützt wird das jetzt auch durch Zahlen des Statistischen Bundesamtes. Demnach erholt sich das verarbeitende Gewerbe. Im Juni lag die Produktion von Industrie, Bau und Energieversorgern 0,2% höher als noch im Monat davor. Und erste Ökonomen in Deutschland sprechen jetzt vorsichtig von einem möglichen Ende der Talsohle. Mehr dazu von Christian Böder.
2: Laut den Bundesstatistikern ist es der dritte Anstieg in Folge. Als Grund für den Aufwärtstrend sehen die Experten vor allem die Lage in der Autoindustrie. Die Unternehmen der Branche kommen bei der Produktion auf ein Plus von 3,6%. Mehr als doppelt so groß fällt der Zuwachs bei den Flugzeug-, Schiff-, Zug- und Panzerbauern aus. Den Schnitt runtergezogen haben dann aber die Maschinenbauer mit einem Rückgang von fast 4%. Das Bundeswirtschaftsministerium spricht von einem moderaten Aufwärtstrend. Die Industrie habe sich angesichts von außenwirtschaftlichen Belastungen als widerstandsfähig erwiesen. Der Ökonom bei der Landesbank Baden-Württemberg, Niklas, geht sogar noch weiter und sagt, die Talfahrt der Industrie sei wohl vorbei, es laufe wieder einigermaßen stabil. Er blickt mit vorsichtiger Zuversicht auf die Entwicklung bis Ende des Jahres. Es bleibe allerdings die Gefahr, dass ein anhaltendes Niedrigwasser

0: sagte dem Wall Street Journal, das Problem sei in den vergangenen Jahren beim Vorgänger der Maschine aufgetreten. Bei der Max-Flotte seien die Risse bisher zwar nicht beobachtet worden, weil die Konstruktionen aber ähnlich seien, habe man die Inspektionen entsprechend ausgeweitet. Falschgeld oder Blüten sind in Deutschland offenbar kaum noch ein Thema. Nach Angaben der Bundesbank wurden im ersten Halbjahr rund 30.000 gefälschte Euro-Banknoten aus dem Verkehr gezogen. Das waren nochmal 6.000 weniger als im Jahr davor. Seit etwa einem Jahr geht die Zahl der Blüten zurück. Davor war sie in jedem Jahr gestiegen. Es gäbe in Deutschland inzwischen wenig Falschgeld, sagt Bundesbank-Vorstand Lienenkämper. Trotzdem ist natürlich welches im Umlauf. Der am häufigsten gefälschte Schein ist der 50-Euro-Schein. Gefälschte Scheine sind nach Ansicht von Experten relativ leicht zu erkennen. Die meisten fühlen sich anders an. Außerdem schaffen es Fälscher oft nicht, das durchsichtige Porträtfenster auf der weißen Fläche der Scheine zu fälschen. Im Zweifel also den Schein gegen das Licht halten. Erscheint auf der weißen Fläche kein Porträt, ist der Schein eine Fälschung. Und das waren die Nachrichten mit Marc Weiß.
1: Das Wetter.
2: Das ist wettertechnisch auf jeden Fall ein sehr entspannter Freitag. Wir haben angenehme 22 bis 25 Grad. Dazu ein paar Wölkchen, aber auch die Sonne guckt raus. Und der Start ins Wochenende wird dann schön, aber wieder heiß mit 26 bis 30 Grad.
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2: Und hier kommt alles ab einer Viertelstunde Wartezeit. Los geht's mit der A3 Oberhausen Richtung Köln zwischen Dreieck-Langenfeld und Kreuz Leverkusen. 5 Kilometer, halbe Stunde plus. A40 Duisburg Richtung Essen. Da springt mein Computer. A40 Duisburg Richtung Essen zwischen Mülheim-Winkhausen und Essen-Frohnhausen. 3 Kilometer, 17 Minuten plus. A45 Gießen Richtung Hagen zwischen Freudenberg und Kreuz Olpe Süd. 6 Kilometer Stau. Hier, ihr braucht eine halbe Stunde mehr. Und A59 Düsseldorf Richtung Köln. Zwischen dem Dreieck Monheim Süd und dem Kreuz Leverkusen West. 5 Kilometer, 20 Minuten plus. Gute und sichere Fahrt euch.
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2: Ja, das sieht schon krass gerade aus. Durch die anhaltende Hitze ist in vielen Flüssen aktuell extrem wenig Wasser, was natürlich für viele Probleme, vor allen Dingen in der Schifffahrt, führt. Aber es kommen auch viele spannende Dinge zum Vorschein in so einem Flussbett, die lange verschollen waren. Unser Reporter, der hat sich mal selbst auf so eine kleine Schatzsuche begeben. Was er alles so gefunden hat, das hört ihr gleich hier bei mir. Das ist Alex Warren mit Ordinary. Und ich bin Johanna Tänzer. Hallo und einen ganz schönen Freitag für euch.
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0: Hallo am Freitag, schön, dass ihr dabei seid. Es ist so gut, ne? Wir können gerade wieder ein bisschen durchatmen. Und ja, es ist ein bisschen abgekühlt. Und es hat auch die letzten Tage mal geregnet. Endlich. Trotzdem sind die Auswirkungen der großen Hitze immer noch spürbar. Vor allem der Rhein und die Ruhr haben ja sehr gelitten unter dieser Hitze. Da wird ja immer über den Pegel, also die Wasserhöhe, gesprochen. Die Flüsse sind ordentlich schmaler geworden und lassen deswegen aktuell einiges zum Vorschein kommen, was sonst so unter Wasser war. Versenkte E-Scooter zum Beispiel. Unser Reporter Stefan Rejek, der war für uns mal am Rhein in Düsseldorf unterwegs und hat selbst Schatzsuche gespielt.
1: Ab da, wo normalerweise das Ufer anfängt, ist der Boden bis zum Wasser hin mit so einer Art Schlamm überzogen. Ich zähle jetzt einfach mal die Schritte, die ich von der Schlammgrenze bis zum Ufer brauche, um ungefähr dann sagen zu können, wie weit sich das Wasser jetzt zurückgezogen hat. 114 Schritte sind's. Ist echt ordentlich. Und ich muss sagen, mich packt ja jetzt wirklich so ein bisschen die Entdeckerlust. Es kommt ja gerade ein Relikt nach dem anderen zum Vorschein. Alte Wracks, altes Porzellan und anderes Zeugs. Mal schauen. So, und während ich hier suche, sehe ich tatsächlich zwei andere Leute nicht weit vor mir, die auch verdächtig langsam gehen. Ich frage die jetzt einfach mal, was die hier machen.
2: Ja, eigentlich sind wir hier gerade 2 Stunden mit der Bahn aus Osnabrück hierher gefahren, weil wir dachten, wir finden hier coole Sachen. Hier sind aber nur Kieselsteine.
1: Ich habe auch tatsächlich gehofft, vielleicht Leute mit einem Metalldetektor zu finden.
2: Wir auch!
1: Habt ihr euch irgendwie eine Strategie oder so überlegt?
2: Wir haben eine Einmalkamera dabei.
3: Falls wir was finden, es zumindest festhalten können.
1: Und seid ihr bisher irgendwie fündig geworden? Könnt ihr mir was zeigen?
3: Nee.
2: Nein.
1: Das Einzige, was man eigentlich so findet, sind Metallteile. Ist das jetzt wirklich das, was ich glaube? Ich laufe hier gerade auf den nächsten Fund zu und es sieht aus wie... Ja, ist es wirklich. Ein Radio. Ich habe ein Radio gefunden. Wenn das nicht Schicksal ist, dann weiß ich auch nicht. Boah, mit Kassettendeck, CD gab es da wohl zu der Zeit noch nicht, als dieses Radio noch gelebt hat. Aber man erkennt es noch. Cooler Fund.
0: Ja, voll. Wie gut ist das bitte? Also Stefan findet ausgerechnet ein altes Radio. Schicksal. Wenn ihr jetzt selbst mal auf die Suche gehen wollt, Leute, dann bitte seid vorsichtig, ja, weil zwischen den Funden können auch immer mal gefährliche Dinge wie Sprengstoff liegen. Deswegen nicht alles anfassen, bitte.
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1: 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Ich bringe euch gut gelaunt durch den Morgen mit den meisten Veranstaltungstipps fürs Wochenende, den wichtigsten Infos aus dem Kreis Coesfeld und natürlich mit jeder Menge guter Musik. 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Ich bin Tiziana Boge aus dem Radio Kiepenkehr Morgenteam. Wir hören uns Samstagmorgen ab 7 Uhr hier bei Radio Kiepenkerl.
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1: Um 11.30 Uhr mit Sandra Rose. Schönen guten Tag. Der Trödelmarkt der Anderi Kinder- und Leprahilfe in Dülmen feiert heute Premiere an seinem neuen Standort. Die bisherigen Verkaufsräume im Keller der Paul-Gerhardt-Schule musste er aus Brandschutzgründen verlassen. Nach einer halbjährigen Pause gibt es jetzt den Neustart im Gebäude einer ehemaligen Buchbinderei am Ostdamm 119. Das Angebot reicht von Porzellan, Deko über Spiele, Schallplatten, CDs und DVDs bis hin zu Büchern und Kunst. Den Erlös spendet der Verein an indische Ordensfrauen, die in dem Land seit Jahrzehnten Frauen, Kranken und Kindern helfen. Zu welchen Zeiten der Trödelmarkt der Anderi-Hilfe geöffnet hat, lesen Sie in der App und im Web, klicken Sie radiokiepenkerl.de. Zum dritten Mal in Folge hat sich jetzt Paralympionik Matthias Meester aus Coesfeld an der bundesweit einzigartigen NRW-Initiative Kurve kriegen beteiligt. Als prominenter Botschafter und Mentor nahm er an einer tiergestützten Olympiade in der Coesfelder Bauerschaft Goxel teil. Kriminalitätsgefährdete Jungs im Alter zwischen 12 und 16 Jahren lösten mit ihm zusammen Aufgaben mit Tieren, um Teamarbeit, Geschick, Sensibilität und Geduld zu fördern. Das soll helfen, eine kriminelle Karriere der gefährdeten Jugendlichen zu verhindern. Zum Abschluss gab es als Belohnung Popcorn am Lagerfeuer. Wer die Initiative zur Verhinderung von Jugendkriminalität auch unterstützen möchte, kann Spendengelder für die Projekte beisteuern. Alle Infos in der App und im Web, klicken Sie radiokiepenkerl.de. Klimaschutz und ein nachhaltiger Alltag spielen eine immer größere Rolle. Das möchte die Gruppe Nachhaltiges Davensberg-Ascheberg-Herbern weiter vorantreiben. Sie lädt gemeinsam mit der Gemeinde Ascheberg auch in diesem Jahr wieder zu einer Klimaschutzwoche ein. Die mittlerweile 6. Ausgabe startet Anfang September. 2 Wochen gibt es dann wieder ein vielfältiges und umfangreiches Programm, sagt die Gemeinde. Geplant sind unter anderem Beratungen zu Energie, Vorträge, Ausstellungen, ein Repair-Café, der Dorftrödel und Aktionen für Kinder. Für erste Aktionen können Sie sich jetzt schon anmelden. Alle Infos zum Programm der Klimaschutzwoche und zur Anmeldung lesen Sie in unserer App und im Web. Klicken Sie radiokiepenkerl.de. 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Das Wetter für den Kreis, mal Sonne, mal Wolken, aber es bleibt trocken bei warmen bis zu 22 Grad von Lette über Meerfeld bis nach Olfen. Der Wettertrend, morgen bei wenig Wolken, wieder trocken und viel Sonne. Die Temperaturen klettern auf sommerlich warme bis zu 27 Grad hoch.
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1: Hallo Autofahrer, mir liegen gerade keine Meldungen vor. Wenn Sie doch was sehen, Staustörung, Blitzer, melden Sie uns kostenlos 0800 20 20 620 oder über WhatsApp.
2: Zusammen, Johanna Tänzer hier. Hoffe, ihr habt einen guten Freitag bisher. Ich bin ja ganz vorne dabei, was das Thema Spaßgetränke betrifft, ne? Jeden Tag ein leckeres Spaßgetränk muss sein. Jetzt habe ich aber was auf Instagram gesehen. Da hat jemand Cola mit Kokosmilch vermischt und sagt, das wäre der neueste Scheiß. Ja, weiß ich nicht. Das fühlt sich irgendwie falsch an. Cola mit Kokos?

0: schöne Sommerferien. Wir sind mittendrin im Kreis Großfeld. Und ja, es gab Zeiten, in denen haben wir uns über Postkarten gefreut.
1: Oh,
0: tun wir
1: ja
0: auch immer noch, ne?
1: Definitiv.
0: Hallo Oma, wie geht es dir? Mir geht es gut.
1: Das Wetter liebe Grüße. Ist toll.
0: Genau.
1: Hallo, hier ist Ihr Radio Kim Kam Morgenteam mit Hanna Storck
0: und Tiziana Boge. Wir möchten gerne eure Feriengrüße.
1: Schickt uns eure Feriengrüße für eure Freunde, für eure Familie, für Oma, für Opa, für Cousins, Cousinen. Ganz egal, an wen Sie Ihre Grüße schicken wollen, schickt sie uns per WhatsApp, Sprachnachricht, die Nummer in der App und im Web klickt radiokimkel.de.
0: Das kann aus dem Ferienzeltlager sein oder aber auch einfach vom anderen Ende der Welt mit der Family.
1: Wir freuen uns schon sehr drauf und wunderschöne Ferien noch.

0: Wir haben eben schon drüber gesprochen, die krasse Hitze der letzten Wochen sorgt überall für Probleme. Ja, vor Malle ist das Meer aktuell so um die 33 Grad warm oder heiß, muss man eher sagen. Und in unseren Flüssen fehlt das Wasser. Gerade auf dem Rhein gibt es im Moment historisch tiefe Pegelstände. Darum gab es in Bonn jetzt eine Niedrigwasserkonferenz. Kollege Thomas Brockt, der Gütertransport ist ja krass betroffen. Wie soll der Wirtschaft denn geholfen und die Versorgung gesichert werden?
1: Ja, vor allem durch Verlagerung. Also wenn auf den Flüssen und Kanälen weniger geht, müssen eben Straße und Schiene einspringen. Verkehrsminister Bilger will mit den Ländern darüber reden, zum Beispiel über Ausnahmen beim Sonntagsfahrverbot von LKWs, zumindest da, wo es um besonders betroffene Güter geht. Auch Schwertransporte sollen möglichst schneller genehmigt werden. Und auch mit der Bahn wird bereits gesprochen und die hat Unterstützung zugesagt. Aber bis jetzt sind das eben vor allem Absichten. Mal sehen, ob das wirklich schnell klappt und dann auch was bringt.
0: Ja, und das sind jetzt halt Sofortmaßnahmen. Aber das Problem Niedrigwasser und Dürre, das dürfte ja bleiben und eher noch häufiger kommen, ne? Gibt es denn auch schon langfristige Pläne, um die Lieferketten zu sichern?
1: Also auch das war Thema bei dem Treffen, auch wenn es erstmal vor allem darum ging, schnell zu helfen. Aber das Problem an sich ist ja schon länger bekannt und deshalb sollen nun bereits geplante Projekte möglichst beschleunigt werden. Zum einen tiefere Fahrrinnen, damit die Schiffe mehr transportieren können. Da müssen wir jetzt den Bauturbo anwerfen, heißt es vom Verband der Binnenschiffer, der auch auf mehr Geld vom Bund aus dem Sondervermögen Infrastruktur hofft. Und gleichzeitig will die Branche ihre Flotte modernisieren mit mehr Schiffen, die dann auch bei Niedrigwasser noch fahren können.
0: Ja, das extreme Niedrigwasser sorgt aktuell für große Probleme auf dem Rhein und anderen Wasserstraßen. In Bonn gab es deswegen jetzt eine Niedrigwasserkonferenz. Dank dir, Thomas, für die Infos.
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3: Mit Marc Weiß. Schönen guten Tag. Der Drohnenvorfall am Flughafen Leipzig hat inzwischen auch den Nationalen Sicherheitsrat beschäftigt. Die Tagung war telefonisch. Den Vorsitz hatte Kanzler Merz, sagte Regierungssprecher Cornelius. Schon vorher hatte die Bundesanwaltschaft die Ermittlungen in dem Fall übernommen. Sie stuft den Vorfall als einen schwerwiegenden Angriff auf die Transport- und Logistikinfrastruktur in Deutschland ein. Mehr zum Thema von Christian Böder.
4: Der Flughafen Leipzig gilt als Umschlagplatz für militärische Hilfslieferungen an die Ukraine. Ein Flughafenmitarbeiter hatte die Sprengdrohne dann in der Nacht zum Mittwoch im Bereich der Südpiste gefunden, ganz in der Nähe von 4 ukrainischen Transportfliegern. Experten der Bundespolizei entschärften die Sprengladung. Es stellte sich heraus, dass sie offenbar nur deshalb nicht detonierte, weil der Zünder defekt war. Möglicherweise war auch noch eine zweite Drohne im Spiel. Eine umgeleitete Frachtmaschine kollidierte nahe des Flughafens in der Luft mit einem bisher unbekannten Gegenstand. In der Erklärung bestätigt die Bundesanwaltschaft die Aussage von Innenminister Dobrindt, dass der Anschlag wohl professionell vorbereitet wurde. Obwohl die Ermittlungen noch laufen, machen zahlreiche Politiker Russland für das gescheiterte Attentat verantwortlich oder halten es für wahrscheinlich. Darunter Grünen-Fraktionschefin Dröge und die FDP-Verteidigungspolitikerin Strack-Zimmermann. Der Vorfall hat außerdem die Debatte angefacht, ob die Drohnenabwehr zentralisiert beim Bundesinnenministerium liegen soll oder nicht.
3: Christian Böder mit Infos, vielen Dank. Und jetzt die weiteren Themen in der Zusammenfassung. Das verarbeitende Gewerbe in Deutschland hat im Juni weiter zugelegt. Ein Ökonom der Landesbank Baden-Württemberg spricht sogar schon davon, dass die Talfahrt der Industrie vorbei sein könnte. Der Trend ist aber noch eine sehr zarte Pflanze. In der Industrieproduktion ging es um 0,2% nach oben im Vergleich zum Monat davor. An der maroden Bonner Nordbrücke starten heute die ersten sichtbaren Abbrucharbeiten. Ein Bauunternehmen beginnt mit dem Abriss der Vorlandbrücke, die auf der linken Rheinseite auf die Hauptbrücke führt. Der Abbruch des ersten Teilstücks soll bis einschließlich Montag dauern. Die Nordbrücke galt als die wichtigste Ost-West-Verbindung für die Region. Seit Anfang Juni ist sie wegen gravierender Schäden komplett gesperrt. In Thailand hat es offenbar einen Amoklauf an einer Schule in der Nähe von Bangkok gegeben. Mindestens 7 Lehrer und Schüler sind tot. Nach thailändischen Medienberichten war der Schütze ein Jugendlicher. Auch er soll unter den Toten sein. Die genauen Hintergründe sind noch unklar. Es hat wieder einen Angriff auf eine Zugbegleitung gegeben. In einem Regionalzug von Koblenz nach Trier wurde einer Kontrolleurin ins Gesicht geschlagen. Laut Polizei war ein 30-jähriger Mann aus Rumänien ohne Fahrschein unterwegs. Als die Begleiterin das bemerkte, schloss sie ihn von der Weiterfahrt aus. Am nächsten Bahnhof schlug der Mann der Zugbegleiterin dann ins Gesicht und verließ den Zug. Die Kontrolleurin

0: Hürth und Kreuzbliesheim, 7 Kilometer, 18 Minuten plus. A3, Köln Richtung Oberhausen, zwischen Duisburg-Weder und Oberhausen-Lierich, 3 Kilometer Stau, Viertelstunde plus. A3, Oberhausen Richtung Köln, zwischen Dreieck-Langenfeld und Kreuz-Silverkusen, 5 Kilometer, ihr braucht 31 Minuten mehr. A40, Duisburg Richtung Essen, zwischen Mülheim-Winkhausen und Essen-Frohnhausen, 3 Kilometer Stau, rechnet mal eine Viertelstunde mehr ein. Und A44, Kassel Richtung Dortmund, zwischen dem Kreuz-Werl und Kreuz-Dortmund-Unna, 9 Kilometer, 22 Minuten plus. Gute Fahrt.
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0: Hey, Tag zusammen. Ich wünsche euch eine ganz schöne Mittagspause. Esst bitte eine Currywurst für mich mit. Ich halte hier die Stellung und sage herzlich willkommen im Fastwochenende. Leute, es ist Freitagmittag. Schaffen wir jetzt auch noch den Rest. Das ist live von Desiree. Johanna Tänzer ist hier. Richtig, ne?
2: Oh.

0: John Somber und mir an diesem Freitag. Schön, dass ihr dabei seid. 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
3: 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Der Mann, der am deutschen Amt oder am Bürgeramt saß, kannte mich und war total nett. Und dann hat sie auch ganz stolz erzählt, sie hat das Grundgesetz, hat sie extra gelesen und so. Und dann meinte der so spaßweise, dann sagen Sie doch mal, Artikel 1 des Grundgesetzes, die kennen wir ja alle, ne? 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Die Wurst des Menschen ist unantastbar.
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1: Um 12.30 Uhr mit Sandra Rose. Schönen guten Tag. Baustellen, Ampeln und Ersatzbushaltestellen in der Ruxeler Straße in Schabdetten sind Radio Kiepenkerl-Hörerin Janneke aus Nottuln aufgefallen. Sie fragt, ob da bald Bauarbeiten anstehen. Die Gemeinde Nottuln erklärt auf unsere Anfrage, das gehört alles zu Arbeiten für eine Trinkwasserleitung. Die Arbeiten laufen unter halbseitiger Sperrung. Sie starteten vor ein paar Monaten in der Schenkingstraße und gehen in der Ruxeler Straße weiter. Aktuell stehen aber erstmal Bauferien an. Deswegen sind zum Beispiel die Baustellenampeln noch aus. In den nächsten 14 Tagen machen Bauarbeiter sich dann wieder an die Arbeit, damit die Baustelle im September fertig wird. Nach einer halbjährigen Pause gibt es jetzt den Neustart für den Trödelmarkt der Anderi Kinder- und Leprahilfe, und zwar im Gebäude einer ehemaligen Buchbinderei am Ostdamm 119 in Dülmen. Die bisherigen Verkaufsräume im Keller der Paul-Gerhardt-Schule musste er aus Brandschutzgründen verlassen. Zu welchen Zeiten der Trödelmarkt der Anderi-Hilfe an seinem neuen Standort ab heute geöffnet hat, lesen Sie in der App im Web, klicken Sie radiokiepenkerl.de. Den Erlös spendet der Verein wieder an indische Ordensfrauen, die in dem Land seit Jahrzehnten Frauen, Kranken und Kindern helfen. Beachvolleyball Kamil Popinski von der SG Coesfeld steht mit seinem Partner Ferdinand Bastheim in der Zwischenrunde bei den deutschen U19-Meisterschaften. Das Team verliert zwar heute Vormittag das letzte Vorrundenspiel, es ist aber die erste Niederlage bei den Titelkämpfen für die beiden. In der Zwischenrunde geht es heute Nachmittag um den Einzug ins Achtelfinale. 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Das Wetter für den Kreis ist heute nochmal ein trockener Mix aus Sonne und Wolken. Bei warmen bis zu 22 Grad von Havixbeck über Seppenrade bis nach Herbern. Der Wettertrend morgen dann weiter trocken. Wenig Wolken, viel Sonne. Die Temperaturen klettern auf sommerlich warme bis zu 27 Grad.
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1: Hallo Autofahrer, mir liegen gerade keine Meldung vor. Wenn Sie doch was sehen, Staustörung, Blitzer, melden Sie uns kostenlos 0800 20 20 620 oder über WhatsApp.
2: Guten Tag und einen schönen Freitag. Johanna Tänzer hier für euch. Leute, so ausgetrocknet, wie die Parks und Wiesen gerade von der Hitze sind. Es ist ja alles nur noch gelb, nicht mehr grün. Es ist gelb. Theoretisch könnten wir auch irgendwo in Texas gerade sein, oder? Deswegen jetzt hier ein bisschen Country-Vibes. Mit Musik von Beyoncé. Das ist Texas Hold'em. 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

0: AXA mit New Religion. Leute, sind wir mal ehrlich, wenn ich hier mal die Handys einsammeln würde in der Redaktion, da würde ich mir ganz, bin ich mir ganz sicher, die ein oder andere Blitzer-App drauf finden. In Berlin gibt es jetzt quasi das Gleiche, nur eben für Bus und Bahn. Also eine App warnt davor, wo gerade Kontrolleure unterwegs sind. Kollege Robert Janz ist da. Eine Art Blitzer-App für den ÖPNV ist das, ne?
1: Ja, genau. Die App heißt Freifahren. Und wenn du zum Beispiel in der Berliner U-Bahn Kontrolleure siehst, kannst du das mit wenigen Klicks dann melden. Andere sehen dann auf einer Karte, aha, da wird gerade kontrolliert.
0: Ja, krass. Und diese App, die berechnet ja dann sogar das Risiko, einem Kontrolleur zu begegnen, habe ich gesehen.
1: Ja, richtig, genau. Aus den ganzen Meldungen wird dann berechnet, wie hoch die Wahrscheinlichkeit ist, dass plötzlich ein Kontrolleur auftaucht. Laut den Entwicklern nutzen inzwischen rund 40.000 Menschen das Angebot regelmäßig. Noch gibt es diese App aber nur in Berlin. Die Entwickler sagen aber, technisch ließe sich das Ganze auch auf andere Städte übertragen. Und eine Expansion ist auch geplant, auch zu uns nach NRW.
0: Interesting. So, und die Idee dahinter ist natürlich schon klar, eine Menschen ohne Ticket vor der Kontrolle zu bewahren.
1: Ja, wobei die Entwickler das ausdrücklich als, Zitat, soziales Projekt verstehen. Ja, also die sagen, es gehe vor allem um Menschen, die sich Mobilität kaum leisten können. Andere Nutzer hätten selbst ein Ticket und melden dann Kontrollen eben aus Solidarität.
0: Und ist das erlaubt?
1: Ja, also da muss man ein bisschen vorsichtig sein. Ein ausdrückliches Verbot für solche Warnungen vor Ticketkontrollen gibt es nicht. Juristen haben vergleichbare Warnsysteme bislang grundsätzlich als nicht strafbar eingeschätzt. Eine höchstrichterliche Entscheidung, speziell aber zu dieser Freifahren-App, gibt's aber nicht. Mhm. Aber wer ohne gültiges Ticket fährt, der macht sich strafbar. Das ist so. Ja. Und in Berlin werden dann zusätzlich 60 Euro fällig.
0: Also eine App warnt Nutzerinnen und Nutzer vor Ticketkontrollen in U-Bahn und S-Bahn. Aktuell gibt's die nur in Berlin. Könnte aber auch zu uns nach NRW kommen. Ja, müsst ihr jetzt selbst entscheiden, ob das vertretbar ist.
1: Ich sag nix.
0: Ich sag auch gar nichts.

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2: Mit Sarah Heinz, guten Tag. Knapp 178 Kilo. So viel Plastikmüll produziert jeder Mensch in der EU im Schnitt und das jedes Jahr. Laut Brüssel ist das viel zu viel. Die EU hat deswegen neue Regeln auf den Weg gebracht, um den Plastikmüll bei uns zu verringern. Die ersten davon gelten ab der kommenden Woche. Danny Hoppe aus dem News-Team. Los geht's am Mittwoch ja bei den Supermärkten.
3: Genau, da dürften dann keine Verpackungen mehr verkauft werden, die PFAS enthalten. Also Ewigkeitschemikalien, die sich in der Natur nicht abbauen und dadurch im Wasser oder im Boden bleiben und auch als krebserregend gelten. Weil PFAS Wasser und Fett abweisend sind, stecken sie in vielen Einwegverpackungen. Aber wie gesagt, ab Mittwoch müssen sie raus aus den Supermärkten. Ein weiterer Schritt, der die Supermärkte betrifft, greift erst später. Dann dürfen dort ab 2030 keine leichten Plastiktüten mehr an der Kasse verkauft werden. Dasselbe gilt dann auch für Plastiknetze und Tüten für frisches Obst und Gemüse. Ab demselben Jahr sollen außerdem keine Verpackungen mehr verkauft werden dürfen, die zu weniger als 70% recycelbar sind.
2: Neben den Supermärkten sollen ja auch Restaurants und Hotels in den nächsten Jahren ihren Plastikverbrauch senken.
3: Ja, auch da soll Einwegplastik nach und nach verschwinden. Ab dem nächsten Jahr müssen alle Cafés und Restaurants ihren Kunden anbieten, einen eigenen Kaffeebecher oder eine Brotdose mitzubringen. Später müssen Gastronomieketten dann eigene Mehrwegbecher anbieten. Und ab 2030 sollen dann in Restaurants Plastiktütchen für Zucker, Salz, Ketchup oder Mayo von den Tischen verschwinden. Und auch in Hotels werden dann die kleinen Shampoo- und Seifenpackungen aus Plastik verboten. Außerdem soll in den nächsten Jahren jedes EU-Land Pfandsysteme für Einwegplastikflaschen und Getränkedosen einrichten. Uns betrifft das nicht, wir haben das ja schon lange, aber andere Länder eben nicht.
2: Danke, Danny, für die Infos. Mehr Meldungen sind das jetzt in der Zusammenfassung. Nach dem Drohnenvorfall am Leipziger Flughafen hat die Bundesanwaltschaft die Ermittlungen übernommen. Sie sieht den Vorfall als schwerwiegenden Angriff auf unsere Transport- und Logistikinfrastruktur. Auch der Nationale Sicherheitsrat hat inzwischen über das Thema beraten. Obwohl der Iran-Krieg weltweit auf die Wirtschaft schlägt, lagen die deutschen Exporte im Juni auf einem Rekordhoch. Laut Statistischem Bundesamt sind Waren im Wert von knapp über 139 Milliarden Euro ins Ausland gegangen, knapp 6,5% mehr als im Juni letztes Jahr. Die Exporte sind damit den fünften Monat in Folge gewachsen. In Köln hat der Rhein wegen der Hitze gestern ein historisches Tief erreicht. Düsseldorf hat sein eigenes Rekordtief jetzt noch unterschritten. Am Morgen lag der Pegel nach Angaben der Wasserstraßen- und Schifffahrtsverwaltung des Bundes zwischenzeitlich nur noch bei 14 Zentimetern. Viele Studierende fühlen sich in ihrem Alltag belastet und sind unzufriedener als die Gesamtbevölkerung im Land. In einer neuen Barmer Umfrage gaben rund 42% der Studierenden an, dass ihr Wohlbefinden entweder schlecht oder eingeschränkt sei. Vielen macht vor allem die eigene finanzielle Situation Sorgen. Neben dem Studium noch einen Nebenjob zu haben, das sei nicht immer so leicht, auch weil die Arbeitsbelastung im Studium selbst oft schon sehr hoch sei. Mehr als ein Drittel der befragten Studierenden sei aber zufrieden mit ihrem Uni-Alltag und ihrem Studienfach. Und das waren die Nachrichten mit Sarah Heinz.
4: Das Wetter.
5: Das ist wettertechnisch auf jeden Fall ein sehr entspannter Freitag. Wir haben angenehme 22 bis 25 Grad. Dazu ein paar Wölkchen, aber auch die Sonne guckt raus.

0: Sia mit Cheap Thrills. Hallo am Freitag. Mann, ey, Sommer könnte so schön sein, ne? Wenn ja nicht diese nervigen Viecher wären.
1: Daily Hannes mit Hannes Höfer.
2: Wer hat sich eigentlich sowas wie Mücken ausgedacht? Ey, dass die stechen, okay. Dass die Blut saugen, geschenkt. Ne, dass die Stiche auch noch jucken wie Schwein, auch das nehme ich in Kauf. Aber dass die so summen, boah, das ist eine sadistische Laune der Natur, Freunde. Wenn ihr mich schon fresst, lasst mich wenigstens pennen. Wie oft habe ich mir nachts im Dunkeln schon selbst eine gepfeffert, weil so ein Mistvieh mir direkt am Ohr vorbeigesummt ist. Ich habe gelesen, dass Frösche und Fledermäuse natürliche Feinde von Mücken sind. Aber ich kann mir doch keine Kröten ins Zimmer holen, nur um im Sommer meine Ruhe zu haben. Und Fledermäuse gibt's ja auch nicht in der Zoohandlung. Gegen das Jucken habe ich auf jeden Fall jetzt was Neues. Diese Dinger, die so heiß werden, ja, die hältst du auf den Stich, drückst auf den Knopf und fertig. Dann juckt's zwar nicht mehr, aber du hast dir die Epidermis weggeschröckelt. Trotzdem immer dran denken, wenn's in den Fingern juckt, womit kratzt man dann eigentlich?
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0: Hallo Kreis Großfeld, Sandra Rose aus der Radio Kiepenkerl Nachrichtenredaktion hier. Steffi aus Buldern hat sich via WhatsApp bei uns gemeldet.
1: Hallo, ich wollte einmal melden, dass es auch Stau bzw. stockenden Verkehr gibt auf der A43 Richtung Recklinghausen auf der Höhe der Autobahnabfahrt Nottuln. Da staut es sich ganz schön weit zurück.
0: Liebe Steffi und alle anderen, die Polizei sagt auf unsere Nachfrage, es hat zwischen einem Auto und LKW gekracht. Es gibt aber gute Nachrichten, niemand ist verletzt und der Stau sollte sich auch bald wieder auflösen. Kurzzeitig war mal eine Spur dicht, inzwischen sind aber beide Spuren wieder freigegeben. Mehr Nachrichten hören Sie gleich um halb wieder von mir.
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1: Um 13.30 Uhr mit Sandra Rose. Schönen guten Tag. Baustellen, Ampeln und Ersatzbushaltestellen in der Ruxeler Straße in Schabdetten sind Radio Kiepenkerl-Hörerin Janneke aus Nottuln aufgefallen. Sie fragt, ob da bald Bauarbeiten anstehen. Die Gemeinde Nottuln erklärt auf unsere Anfrage, das gehört alles zu Arbeiten für eine Trinkwasserleitung. Die Arbeiten laufen unter halbseitiger Sperrung. Sie starteten vor ein paar Monaten in der Schenkingstraße und gehen in der Ruxeler Straße weiter. Aktuell stehen aber erstmal Bauferien an. Deswegen sind zum Beispiel die Baustellenampeln noch aus. In den nächsten 14 Tagen machen Bauarbeiter sich dann wieder an die Arbeit, damit die Baustelle im September fertig wird. Nach einer halbjährigen Pause gibt es jetzt den Neustart für den Trödelmarkt der Anderi Kinder- und Leprahilfe, und zwar im Gebäude einer ehemaligen Buchbinderei am Ostdamm 119 in Dülmen. Die bisherigen Verkaufsräume im Keller der Paul-Gerhardt-Schule musste er aus Brandschutzgründen verlassen. Zu welchen Zeiten der Trödelmarkt der Anderi-Hilfe an seinem neuen Standort ab heute geöffnet hat, lesen Sie in der App im Web, klicken Sie radiokiepenkerl.de. Den Erlös spendet der Verein wieder an indische Ordensfrauen, die in dem Land seit Jahrzehnten Frauen, Kranken und Kindern helfen. Beachvolleyball Kamil Popinski von der SG Coesfeld steht mit seinem Partner Ferdinand Bastheim in der Zwischenrunde bei den deutschen U19-Meisterschaften. Das Team verliert zwar heute Vormittag das letzte Vorrundenspiel, es ist aber die erste Niederlage bei den Titelkämpfen für die beiden. In der Zwischenrunde geht es heute Nachmittag um den Einzug ins Achtelfinale. 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Das Wetter für den Kreis ist heute nochmal ein trockener Mix aus Sonne und Wolken, bei warmen bis zu 22 Grad von Habecksbeck über Seppenrade bis nach Herbern. Der Wettertrend morgen dann weiter trocken, wenig Wolken, viel Sonne, die Temperaturen klettern auf sommerlich warme bis zu 27 Grad.
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1: Hallo Autofahrer, mir liegen gerade keine Meldung vor. Wenn Sie doch was sehen, Staustörung, Blitzer, melden Sie uns kostenlos 0800 20 20 620 oder über WhatsApp.
2: Freitag, Tag, Johanna Tänzler ist hier. Wir sind an Tag 5 unserer Fahrradwoche. Wir haben ja ganz viel übers Fahrrad gequatscht, euch Tipps gegeben und so. Und unter anderem ganz viele tolle Radrouten vorgestellt. Die findet ihr auch alle bei uns im Netz. Gleich stellen wir euch noch eine neue vor. Vorher noch Udo Lindenberg und Apache 207 mit Komet.

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0: Touch the Weekend mit Blinding Lights. Hallo am Freitag. Leute, früher war alles besser. Nee, stimmt nicht. Aber früher gab es mal viel mehr Bahnstrecken bei uns in NRW. Und als das Auto dann immer beliebter wurde, sind viele der kaum genutzten Bahnlinien dicht gemacht worden. Zum Glück, müssen wir heute sagen, denn viele dieser Bahnstrecken, die sind heute Radwege. Oft asphaltiert und mit Picknickplätzen ausgestattet. Und die gucken wir uns natürlich auch an in unserer Fahrradwoche. Heute ist ja der letzte Tag. Die Radbahn Münsterland, die verbindet auf 50 Kilometern Coesfeld und Rheine. Auf 40 Kilometern geht es von Reda-Wiedenbrück fast bis nach Paderborn. Und es gibt noch so viel mehr. Radexperte Daniel Dehling, du schwärmst ja auch immer voll von diesen Bahntrassenradwegen, ne?
1: Ja, denn diese Radwege sind echt wie so eine kleine Fahrradautobahn. Die haben wenig Steigung. Schließlich mussten ja auch die Eisenbahn das früher schaffen. Dann gibt es wenig Kreuzung mit dem Straßenverkehr und meist bist du auf einer eigenen Trasse unterwegs mit Brücken und sogar Tunneln. Da macht Radfahren richtig viel Spaß.
0: So, und du sagst, bei uns in NRW startet ein ganz besonderer Bahntrassenradweg.
1: Genau, einer der längsten Europas, das ist der Fennbahnradweg, geht an einem Bahnhof in Aachen los und schlängelt sich dann rauf in die Eifel. Erstes Etappenziel ist das malerische Fachwerkhausstädtchen Monschau. Auf dem Weg dahin haben wir uns schon durch Belgien geschlängelt und jetzt wird's verrückt. Selbst innerhalb Deutschlands ist die Fennbahn teilweise belgisches Staatsgebiet, denn im Rahmen des Versailler Vertrags wurde die Bahnstrecke belgisch und ist es bis heute geblieben, auch als Radweg.
0: Ach krass, also der Radweg hat doch eine eigene besondere Geschichte, grenzenlos quasi.
1: Ja, von NRW nach Belgien und weiter bis nach Luxemburg führt dieser Bahntrassenradweg. Europa im Kleinen nennt das Tourismus NRW. Und abwechslungsreiche Landschaften gibt es auch noch. Ich mag da besonders das hohe Fenn, daher der Name Fennbahn. Das ist das größte Hochmoor Europas und da fahren wir dran vorbei. Hier lohnt es sich mal, den Radweg kurz zu verlassen und über die extra gebauten Holzstege durch das Moor zu spazieren. Wegen der Länge empfehle ich die Tour übrigens auf mehrere Tage zu verteilen. Und wer bis ans Ende fährt, ja gut, da muss man auch wieder wegkommen. Mit der Bahn geht das nur kompliziert über Luxemburg-Stadt oder Lüttich. Also ist schon ein großer Umweg.
0: Ja, oder alles nochmal zurück bis Aachen radeln. Kommt mit dem E-Bike, kein Problem. Unsere Tipps könnt ihr gerne alle nochmal nachlesen auf unserer Homepage.

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2: Mit Sarah Heinz, guten Tag. Der Facebook-Mutterkonzern Meta hat wieder erheblichen Ärger mit der Justiz. Diesmal aber nicht mit europäischen Datenschützern, sondern im eigenen Land. Ein Gericht im US-Bundesstaat New Mexico hat entschieden, dass Meta eine zusätzliche 500 Millionen Euro Strafe zahlen muss, weil das Unternehmen nicht genug gegen die sexuelle Ausbeutung von Kindern getan hat. Mehr dazu von Christian Böder.
3: Die Millionen sollen in Hilfen für Kinder gehen, die durch die Nutzung sozialer Medien Schaden genommen haben. Mit dem Großteil des Geldes sollen Therapiemaßnahmen bezahlt werden. Das Urteil geht aber noch weiter. Das Gericht ordnete an, dass Minderjährige maximal 90 Stunden pro Woche bei Facebook und Instagram verbringen dürfen. Dazu sollen sie keine Push-Meldungen mehr in den Abend- und Nachtstunden bekommen und auch nicht werktags während der Unterrichtszeit. Außerdem werden sämtliche Like-Zahlen unsichtbar gemacht. Betroffen von der Regelung ist nicht nur Facebook, sondern auch andere Plattformen von Meta, darunter Instagram und WhatsApp. Die Regelung gilt erstmal nur für New Mexico. Der Rechtsstreit zwischen dem Bundesstaat und Meta ist nicht neu. Schon im März hatten die Richter Meta in dem Fall zu einer Strafe von 325 Millionen Euro verdonnert. Meta steht schon länger im Visier der US-Justiz. Erst im Frühjahr musste der Konzern zusammen mit YouTube eine Schlappe in einem Prozess um das Suchtpotenzial von Online-Diensten einstecken. Beide Online-Riesen wollen in Berufung gehen.
2: Danke für die Infos, Christian. Noch mehr wichtige Meldungen sind das jetzt im Überblick. Nach den Vorfällen am Flughafen Leipzig wird immer mehr darüber diskutiert, wie die Regelungen zur Drohnenabwehr bei uns aussehen sollten. NRW-Innenminister Reul sagte, es müsse auch geklärt werden, wer in der Frage verantwortlich sei. Das fordern unter anderem auch die Grünen. In Thailand hat ein Jugendlicher bei einem Amoklauf an einer Schule mindestens 5 Lehrkräfte und Schulangestellte getötet. Bis zu 30 weitere Personen sollen verletzt worden sein, darunter auch Schülerinnen und Schüler. Laut Medienberichten klaute der Schütze zuvor eine Pistole von seinen Großeltern und erschoss beide, bevor er zur Schule ging. Der Schütze selbst sei inzwischen tot, wohl durch Polizeischüsse. An der Bonner Nordbrücke geht es heute mit den Abrissarbeiten los. Begonnen wird bei der Vorlandbrücke auf der linken Rheinseite, die auf die Hauptbrücke führt. Nach Angaben der Autobahn GmbH soll das bis Montag dauern. In Deutschland ist immer weniger Falschgeld im Umlauf. Laut Bundesbank wurden im ersten Halbjahr knapp 30.000 gefälschte Euroscheine aus dem Verkehr gezogen. Das waren ungefähr 6.000 weniger als im letzten Jahr. Ganz los sind wir das Falschgeld aber nicht, so die Bundesbank. Vor allem falsche 50-Euro-Scheine seien noch unterwegs. Die könnte man aber relativ leicht erkennen. Meistens fühlen sich Falschgeldscheine laut Experten anders an. Außerdem klappe es oft nicht, das durchsichtige Porträtfenster auf der weißen Fläche der Scheine zu fälschen. Erscheint beim Halten gegen das Licht dort kein Porträt, ist der Schein falsch. Und das waren die Nachrichten mit Sarah Heinz.
4: Das Wetter.
5: Ja, heute Nachmittag sieht's ganz gut aus. Oft sonnig oder auch mal mehr Wolken mit dabei, aber dann doch oft trocken. Nur im Norden, da kann's auch mal stärker bewölkt sein. Ein paar Tropfen dort auch nicht ganz ausgeschlossen. Temperaturen, ganz angenehm, liegen heute Nachmittag bei 21 bis 25 Grad. Und das Wochenende gibt dann in Sachen Sommer wieder alles. Vor allem gehen die Temperaturen noch mal hoch, liegen dann morgen so um die 30 Grad.
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5: Ja, und zack, sind wir schon wieder auf den Autobahnen unterwegs. Erstmal zwei Hinweise. Einmal für die 40 Venlo-Duisburg. Die ist im Bereich Rheinbrücke Neuenkamp gesperrt. Da läuft derzeit ein Polizeieinsatz. Die A42 Dortmund-Kamp-Lindfurt, die ist zwischen Moers-Nord und Kreuzkamp-Lindfurt nach einem Unfall gesperrt. Jetzt eben die Staus. Hier dauert es mindestens 15 Minuten länger auf der A1 Köln-Münster zwischen Hagen-West und Unna. 12 Kilometer Stau plus 18 Minuten. A1 Köln-Euskirchen zwischen Gleuel und Kreuz-Biesheim. 8 Kilometer Stau plus 21. Die 3 Köln nach Oberhausen zwischen Kreuz Breitscheid und Oberhausen-Lierich, 5 Kilometer Stau plus 17 Minuten. A40 Duisburg-Essen zwischen Mülheim-Winkhausen und Essen-Frohnhausen, 4 Kilometer Stau plus 26. Und die 42 noch, Dortmund-Kamp-Lindfurt zwischen Moers-Nord und Kreuz-Kamp-Lindfurt, 2 Kilometer Stau. Wir haben es gerade gehört, die Autobahn ist nach dem Unfall gesperrt. Hier dauert es im Moment 27 Minuten länger.
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7: Hallo, hier ist Sascha. Und zwar auf dem Weg von Sepprade nach Dürm, ist in der 70er-Zone Richtung Dürm. An den 70er-Schild wird gelasert.
4: Also bitte da vorsichtig fahren, also Richtung Dülmen.
8: Olaf Volkmann, hallo. Stehen Blitzer in Stevede von Kuhsfeldkopf Richtung Reken auf der Pfeil in der Höhe. Zweifeldanlage Helmpool. Ganz versteckt auf der rechten Seite, so eine neue Anlage.
6: Melden auch Sie uns Staus, Blitzer und gesperrte Straßen auf der kostenlosen Stau- und Blitzer-Hotline von Radio Kiepenkerl. 0800 20 20 620.

0: Schönen Freitagnachmittag im Kreis Coesfeld. Ich bin's, Andrea Brandt aus der Radio Kiepenkerl Nachrichtenredaktion. Privatwegschilder haben im Mikrohausviertel am Barkenesch in Coesfeld für Verwirrung gesorgt. Die für die Erschließung zuständige VR-Bank hatte sie hier aufgestellt, um deutlich zu machen, dass hier Baustellenfahrzeuge unterwegs sind und das Betreten auf eigene Gefahr stattfindet. Ein Anwohner hatte sich deswegen bei der Stadt gemeldet, denn seiner Meinung nach gehört die Straße der Stadt. Die Privatwegschilder dürften demnach gar nicht hier stehen. Auf unsere Nachfrage erklärt die Stadt dazu, sie sei zwar als Eigentümerin eingetragen, mit der Volksbank sei allerdings vertraglich vereinbart, dass sie die Verkehrssicherungspflicht hat, bis die Stadt die fertig ausgebaute und mängelfreie Straße übernimmt. Es handle sich also um ein Zwischenstadium. Stadt und Volksbank sind im Gespräch, um das weitere Vorgehen zügig zu klären. Was dabei herauskommt, wir bleiben dran. Und mehr Themen aus dem Kreis Coesfeld und dem Münsterland habe ich gleich um halb für Sie.
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1: Um 14.30 Uhr mit Andrea Brandt. Guten Tag. Für einige Gemüsesorten zahlen wir in den Supermärkten im Kreis Coesfeld infolge der Trockenheit schon mehr. Unter anderem wachsen Kartoffeln und Möhren schlechter. Im Kreis Coesfeld ist der Gemüseanbau weniger ausgeprägt als in anderen Regionen. Dafür steht hier zurzeit der Mais auf vielen Feldern. Die Pflanzen leiden, sagt der Chef des Landwirtschaftlichen Kreisverbandes Michael Uckelmann aus Hiddingsel.
2: Wir haben Bestände, die sind fast erntereif. Andere präsentieren sich da noch ein bisschen besser. Aber insgesamt fehlt da natürlich auch das Wasser.
1: Ein weiteres Problem, auch beim Futtergras für die Tiere gibt es durch die Trockenheit Einbußen. Warum stehen Baustellen, Ampeln und Schilder für Ersatzbushaltestellen in der Roxeler Straße in Schabdetten? Fragt Radio Kiepenkerl-Hörerin Janneke. Auf unsere Nachfrage erklärt die Gemeinde Nordholm, die Arbeiten für eine neue Wasserleitung sind von der Schenking in die Roxeler Straße gewandert. Im Moment sind allerdings Bauferien. In den nächsten 2 Wochen geht's weiter. Im September soll die Baustelle verschwinden. Für Fußball-Drittligist Preußen Münster geht es ab morgen endlich wieder um Punkte. Fans der Preußen im Kreis Coesfeld freuen sich auf die neue Saison. Bild-Fußball-Experte Joachim Schut aus Münster ist zuversichtlich.
3: Also im Hinblick auf die neue Saison glaube ich, dass Preußen Münster eine brauchbare Rolle mitspielen kann. Mein Tipp liegt so zwischen 6 und 12. Alles, was höher ist, umso besser. Münster hat eine gute Mannschaft mit einer brauchbaren Mischung zwischen Erfahrung und jungen Leuten. Vielleicht müsste sie einen Tick mehr Erfahrung noch haben. Also ich bin immer optimistisch und hoffe, dass sie eine brauchbare Rolle mitspielen.
1: Los geht's für die Preußen mit einem Auswärtsspiel. Morgen um 14 Uhr spielt Preußen Münster beim SVW in Wiesbaden. 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Das Wetter für den Kreis Coesfeld. Es geht trocken mit Sonne und Wolken im Wechsel weiter. Bei höchstens 22 Grad zwischen Hohenholte, Meerfeld und Ascheberg können wir heute durchatmen. Der Wettertrend, morgen schon deutlich wärmer als heute. Sonntag dann wieder über 30 Grad. Dann erst sonnig, später Gewittergefahr.
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1: Hallo Autofahrer. A1 Münster Richtung Dortmund zwischen Hamburg-Umwerne und Kreuz Dortmund-Unna. 8 Kilometer stockender Verkehr, Zeitverlust. Fast eine Viertelstunde zeigt die Radio Kiepenkerl Echtzeitmessung an. Die neuesten Blitzer nur auf Radio Kiepenkerl. Ein Blitzer steht zwischen Coesfeld und Regen in der Bauerschaft Stevede in Höhe der Ferienanlage Hellkuhl. Hier gilt Tempo 50. Dankeschön fürs Bescheid sagen an Björn und Olaf. Und es blitzt auf der B474 zwischen Seppenrade und Dülmen in der 70er-Zone. Das hat Sascha gemeldet. Machen Sie es genauso bei Staus oder Blitzern. Geben Sie gerne Bescheid. Kostenfrei unter 0800 20 20 620.
4: Gestärkt mit den aktuellen Infos geht's direkt zu den Hits im besten Mix für den Kreis Coesfeld. Und davon gibt's jetzt extra viel im Mehr Musik Mittagsmix. Ich bin Andreas Kramer. Schön, dass Sie Radio Kiepenkerl eingeschaltet haben.

Schönen Freitag mit Radio Kiepenkerl. Hier ist der Mehr Musik Mittagsmix mit Andreas Kramer. Und wenn ich mal auf die Pausenbrotdosen der Kolleginnen hier gucke, Hanna Storck aus dem Morgenteam, die gönnt sich gerne in der Pause ein Vollkornbrot mit Käse und Gurken. Tiziana Boge aus dem Morgenteam, die hat oft Obst für zwischendurch dabei. Also die beiden ernähren sich auf jeden Fall gesund. Bei mir ist das eher so, naja, wenn da irgendwo eine Schokolade rumliegt, dann ist sie auch ganz schnell verschwunden. Und zwar in meinem Magen. Am liebsten mag ich ja Joghurette. Könnte ich mich reinlegen. Wie ist das bei Ihnen? Was mögen Sie gerne in der Pause auf der Arbeit? Schicken Sie gerne mal eine WhatsApp oder eine E-Mail. Klicken Sie radiokiepenkerl.de.

0: Es ist kurz vor drei an diesem Freitagnachmittag. Hier ist Radio Kiepenkerl. Endlich geht Fußball wieder los. Die Fans des Drittligisten Preußen Münster sind schon ganz gespannt, was die neue Mannschaft da drauf hat. Morgen steht das Auswärtsspiel bei SVW in Wiesbaden an. Und Philipp Böckmann stimmt sie gleich ab 15 Uhr in der Radio Kiepenkerl Feierabendshow schon mal auf das Spiel ein. Ich wünsche viel Spaß. Ich bin Andreas Kramer. Einen schönen Freitagnachmittag wünsche ich und ein schönes Wochenende.
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1: Mit Sarah Heinz, guten Tag. Man ist es kaum noch gewohnt, dass aus der deutschen Wirtschaft gute Nachrichten kommen. Heute war es aber nochmal soweit. Die deutschen Exporte sind im Juni auf einen neuen Rekordwert gestiegen. Insgesamt wurden Waren im Wert von mehr als 139 Milliarden Euro in alle Welt verkauft und damit so viel wie noch nie in einem Monat. Das hat das Statistische Bundesamt mitgeteilt. Danny Hoppe aus dem News-Team, was sind denn die Gründe dafür?
2: Das liegt vor allem am guten Geschäft mit den EU-Staaten. Allein in die sind Ausfuhren von fast 80 Milliarden Euro geflossen und auch die Exporte nach Großbritannien haben deutlich angezogen. Und das beides war extrem wichtig, denn das Geschäft mit den USA ist im Juni deutlich eingebrochen. Aber wie gesagt, das konnte man gut kompensieren und dass es bei den Exporten so gut läuft, ist auch extrem wichtig für die deutsche Wirtschaft, denn die Menschen bei uns sind weiter nicht so in Kauflaune und sparen lieber wegen der hohen Preise für Sprit oder Lebensmittel. Und deshalb sorgen diese neuen Zahlen jetzt zumindest für etwas Optimismus.
1: Aber auch nur für etwas. Die deutsche Industrie- und Handelskammer sagt ja, dass es für eine Entwarnung noch zu früh sei.
2: Ja, denn natürlich gibt es da noch viele Unbekannte. Die Spannungen und Kriege in Nahost, die geschlossene Straße von Hormus und jetzt auch noch das historische Niedrigwasser im Rhein. Das sind alles Faktoren, die die Wirtschaft bremsen. Dazu bleibt natürlich auch die Zollpolitik von US-Präsident Trump immer ein Unsicherheitsfaktor. Und in Schlüsselbranchen wie dem Auto- und Maschinenbau bekommt Deutschland immer mehr Konkurrenz aus China. Deshalb sagt jetzt zum Beispiel auch der Bundesverband der deutschen Industrie, man brauche jetzt mehr als nur einen leichten Aufschwung. Man müsse auf einen kräftigen und langfristigen Wachstumspfad kommen.
1: Danke, Danny. Mehr wichtige Meldungen sind das jetzt im Überblick. Saudi-Arabien, die Türkei und Pakistan haben einen gemeinsamen Verteidigungspakt unterschrieben. Das teilte das pakistanische Außenministerium mit. Im Abkommen werde demnach festgelegt, dass jeder bewaffnete Angriff auf einen der drei Staaten als Angriff auf sie alle betrachtet werde. Das solle vor allem der Abschreckung dienen. In Deutschland wird immer weniger Fleisch gegessen und produziert. In der ersten Jahreshälfte sind knapp 3,4 Millionen Tonnen Fleisch auf den Markt gekommen. Das waren 0,4% weniger als im Jahr davor. Den größten Rückgang gab es mit knapp 3% weniger bei Geflügel. Mehr als jeder fünfte Solo-Selbstständige hat Sorge um seine wirtschaftliche Existenz. Laut einer aktuellen IFO-Umfrage sei das ein neuer Höchststand. Als Gründe werden Finanzierungsprobleme genannt und fehlende Aufträge. In immer mehr Bereichen in unserem Alltag nutzen viele inzwischen die KI, auch bei der Urlaubsplanung. Laut einer neuen Bitkom-Umfrage lässt sich jeder Vierte bei der Wahl des Urlaubsziels von künstlicher Intelligenz beraten. Knapp zwei Drittel waren demnach offen für Vorschläge. Ungefähr genauso häufig wird die KI auch bei Empfehlungen für Unterkünfte befragt. Oft komme die KI außerdem im Urlaub selbst zum Einsatz, zum Beispiel um Ausflüge oder Besuche in Restaurants zu planen. Die Studienmacher sagen aber, dass die Routen und Öffnungszeiten immer mit verlässlichen Quellen vor Ort abgeglichen werden sollten. Und das waren die Nachrichten mit Sarah Heinz.
3: 3:03, hier ist das Radio Kiepenkerl. Wetter für den Kreis Coesfeld. Viele Wolken, etwas Sonnenschein. 21 Grad in Darup, 21 Grad in Rosendahl. Das ist das angenehme Wetter heute Nachmittag bei uns im Kreis Coesfeld. Es bleibt weiter trocken, die Nacht bringt 11 Grad. Der Radio Kiepenkerl Wettertrend fürs Wochenende. Morgen viel Sonne, wenige Wolken. Es bleibt trocken bei maximal 27 Grad. Am Sonntag viel Sonne, ein paar Wolken. Am Nachmittag sind einzelne Schauer und Gewitter möglich. Die Maxi-Werte liegen am Sonntag bei 32 Grad.
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3: Hallo Autofahrer, die A1 Münster-Dortmund zwischen dem Kameler Kreuz und Unna. 6 Kilometer stocken plus 10 Minuten zeigt die Radio Kiepenkerl Echtzeitmessung. An der Kreuzung Nordlandwehr-Münsterstraße in Dülmen ist das Rotlicht an einer Ampel defekt, sagt Sandra. Auf unsere Nachfrage sagt die Polizei, die Ampelfirma ist informiert, Techniker kümmern sich. Liebe Bahnfahrer, auf der Strecke Münster-Dülmen-Ruhrgebiet sorgt ein defekter Zug zwischen Dülmen und Appelhülsen für Probleme. Züge sind teilweise verspätet oder fallen aus. Die neuesten Blitzer nur auf Radio Kiepenkerl. Blitzer zwischen Coesfeld und Reken in der Bauerschaft Stevede auf Höhe der Ferienanlage Hellkuhl. Hier ist Tempo 50 angesagt. Dankeschön Björn und Olaf. Staus Blitzer 0800 20 20 620 oder über WhatsApp.
0: 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Von 3 bis frei. 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
3: Gleich Will Smith mit Men in Black aus den 90ern kommt gleich vor. Jetzt das Beste von heute. Teddy Swims mit Mr. Know It All. Schönes Wochenende im Kreis Coesfeld.

0: 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Schönen Freitagnachmittag, schönes Wochenende. Stichwort Schützenfest. Hallo.
1: Hallo, liebe Radio Kiepenkerl-Hörer. Hier ist Johannes Schulenkopf, erster Vorsitzender des Schützenvereins Brokholzig. Ich möchte Sie recht herzlich einladen, mit uns auch einmal Schützenfest zu feiern. Im Zelt am Heidbring. Am Freitag und Samstagabend ist die Partyband, die Bollerbeats, für uns da, um uns richtig einzuheizen. Kommt vorbei und feiert mit uns. Ein paar schöne Stunden.
0: Jo, und sobald bei Ihnen der Schützenkönig feststeht, melden Sie das bitte hier auf der Königshotline 0800 20 20 620. Schönes Wochenende.
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0: Ein schöner Klassiker aus den 80ern von Madness. Our House kommt gleich. Schönes Wochenende im Kreis Coesfeld mit Radio Kiepenkerl.
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1: Um 15.30 Uhr mit Andrea Brandt. Guten Tag. Die Polizei hat die Ursache eines Kellerbrandes in Hiddingsel geklärt. Unvorsichtiges Verhalten beim Rauchen hat zu dem Feuer geführt. Über 40 Feuerwehrleute aus Dülmen, Hiddingsel und Daldrup rückten am Donnerstagmorgen zum Nosterplatz aus. Rettungswagen brachten zwei Menschen verletzt ins Krankenhaus. Landwirte im Kreis Coesfeld sind besorgt wegen der Maisernte. Die lange Trockenheit setze den Pflanzen zu. Außerdem müssen wir uns auf kürzere Pommes und höhere Preise bei einigen Gemüsesorten einstellen, sagt der Chef des Landwirtschaftlichen Kreisverbandes, Michael Uckelmann aus Hiddingsel.
2: Auch hier ist zu erwarten, dass gerade bei den Kartoffeln und auch Möhren, die wir hier auf unseren Flächen haben, die Erträge da auch zurückfallen werden, beziehungsweise die Qualitäten, also die Kartoffelgrößen und Möhrengrößen, dann kleiner ausfallen werden. Wir haben kein flächendeckendes Netz, um unsere Ackerflächen zu beregnen. Es sind nur wenige Flächen, die beregnet werden können. Daher ist dort dann die Kulturen, die jetzt noch auf dem Acker stehen, mit deutlichen Ertragseinbußen zu rechnen.
1: Ein weiteres Problem, auch beim Futtergras für die Tiere gibt es durch die Trockenheit Einbußen. Privatwegschilder haben im Mikrohausviertel am Barkenesch in Coesfeld für Verwirrung gesorgt. Die für die Erschließung zuständige VR-Bank hatte sie hier aufgestellt, um deutlich zu machen, dass hier wegen Baustellenverkehr das Betreten auf eigene Gefahr stattfindet. Ein Anwohner hatte sich bei der Stadt beschwert, die Straße gehöre doch der Stadt, die Privatwegschilder dürften hier gar nicht stehen. Auf unsere Nachfrage erklärt die Stadt dazu, sie sei zwar als Eigentümerin eingetragen, mit der Volksbank sei allerdings vertraglich vereinbart, dass sie die Verkehrssicherungspflicht hat, bis die Stadt die fertig ausgebaute und mängelfreie Straße übernimmt. Es handelt sich also um ein Zwischenstadium. Stadt und Volksbank sind im Gespräch, um das weitere Vorgehen zügig zu klären. 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
3: Es ist 15.32 Uhr, ist das Radio Kiepenkerl. Wetter für den Kreis Coesfeld. Sonne, Wolken, trocken, 21 Grad in Holtwig, 21 Grad haben wir in Olfen. So geht's durch diesen Freitagnachmittag. Es bleibt weiter trocken. Die Nacht bringt dann Temperaturen um 11 Grad. Der Radio Kiepenkerl. Wettertrend fürs Wochenende. Morgen viel Sonne, nur wenige Wolken. Es bleibt trocken bei maximal 27 Grad. Am Sonntag ist die Sonne wieder gut mit dabei, trotz einiger Wolken. Am Nachmittag sind am Sonntag einzelne Schauer und Gewitter möglich. Die Maxi-Werte liegen am Sonntag bei heißen 32 Grad.
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3: Hallo Autofahrer, die A1 Münster-Dortmund zwischen dem Karmeler Kreuz und dem Kreuz Dortmund-Unna 6 Kilometer stocken plus 10 Minuten zeigt die Radio Kiepenkerl Echtzeitmessung. Liebe Bahnfahrer, auf der Strecke Münster-Dülmen-Ruhrgebiet sorgt ein defekter Zug zwischen Dülmen und Appelhülsen für Probleme. Züge sind teilweise verspätet oder fallen aus. Die neuesten Blitzer nur auf Radio Kiepenkerl. Blitzer zwischen Coesfeld und Reken in der Bauerschaft Stehwede und auf der B474 zwischen Seppenrade und Dülmen in der 70er-Zone. Und der Blitzanhänger steht auf der B235 zwischen Lüdinghausen und Senden. Staus Blitzer 0800 20 20 620.

0: Schönen Freitagnachmittag, schönen Start ins Wochenende. Sie hören Radio Kiepenkerl. Ja, das Wetter ist ordentlich. Sonne, Wolken, trocken. 21 Grad haben wir zurzeit in Havix. Beck-Servicemann Carsten Arten. Morgen geht's wieder aufwärts mit den Temperaturen.
1: So sieht's aus. Nach einer trockenen Nacht mit rund 11 Grad sind morgen Höchstwerte um 27 Grad drin. Von einem oft blauen Himmel scheint dazu die Sonne und es bleibt morgen trocken. Ja, auch am Sonntag gibt es viel Sonnenschein. So am Nachmittag mischen dann allerdings auch schon mal einige Wolken mit. Aber nur vereinzelt bilden sich Schauer und Gewitter und es wird heiß mit maximal 32 Grad.
0: Okay, wie sieht's in der neuen Woche aus?
1: Ja, es wird kurz ein bisschen kühler. Knapp 29 Grad gibt es am Montag. Die Sonne setzt sich gegen einige Wolken gut durch und größtenteils bleibt es bei einem böigen Wind trocken. Und aus heutiger Sicht geht es am Dienstag oft sonnig und bei maximal 25 Grad angenehm warm weiter.
0: Dankeschön, Servicemann Carsten Abend. Morgen früh bist du wieder im Einsatz bei Tiziana Boge hier ab 7 Uhr.

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0: Mit Sarah Heinz, guten Tag. Der Drohnenvorfall am Leipziger Flughafen beschäftigt weiter die Ermittler und die Politik. Die Bundesregierung hatte auch schon den Nationalen Sicherheitsrat einberufen, um darüber zu sprechen. Sicherheitsexperten sind sich nämlich einig, der Einsatz einer Drohne mit Sprengstoff habe eine neue Qualität. Unklar ist noch immer, wer dahinter steckt. Danny Hoppe aus dem News-Team, SPD-Innenexperte Fiedler, hat jetzt aber zum ersten Mal das Wort Russland in den Mund genommen.
1: Ja, bisher hat man sich ja mit Schuldzuweisungen sehr zurückgehalten. Fiedler hat jetzt aber in der ARD gesagt, entweder sei das Russland gewesen oder jemand habe gewollt, dass es so aussehe, als wenn es Moskau gewesen wäre. Sollte Russland aber wirklich dahinter stecken, wäre das ein kriegerischer Akt, sagt Fiedler. Was der Vorfall auf jeden Fall gezeigt hat, ist, dass Deutschland eine Lücke hat, was die Drohnenabwehr anbelangt. Deshalb wird jetzt auch gerade heftig darüber gestritten, wer eigentlich dafür zuständig ist, also die Drohnenerkennung, die Überwachung, aber auch die Bekämpfung. Auch der Terrorexperte Neumann sagt, die Politik spreche seit Jahren darüber, wirklich passiert sei hier aber nichts.
0: Unklar ist ja auch immer noch, was mit dem zweiten Objekt ist, das mit einer Frachtmaschine zusammengestoßen war.
1: Ja, das wurde immer noch nicht gefunden und man weiß auch immer noch nicht, was genau es überhaupt war. Eine Hundertschaft der Polizei hat heute nochmal das Gelände an der nördlichen Start- und Landebahn durchsucht. Schon gestern war der Bereich ja durchkämmt worden, allerdings ohne Erfolg. Sachsens Innenminister Schuster hat heute nochmal gefordert, den Leipziger Airport besser zu schützen, weil er eine erhebliche strategische Bedeutung habe. Denn er gilt ja als Umschlagplatz für militärische Hilfslieferungen in die Ukraine.
0: Danke, Danny, für die Infos. Weitere Themen sind das jetzt kurz und kompakt. Der Facebook-Mutterkonzern Meta hat wieder Ärger mit der Justiz, diesmal mit den USA selbst. Ein Gericht im US-Bundesstaat New Mexico hat entschieden, dass das Unternehmen eine zusätzliche 500 Millionen Euro Strafe zahlen muss, weil es nicht genug gegen die sexuelle Ausbeutung von Kindern getan haben soll. US-Präsident Trump hat ein geplantes RWE-Projekt für Offshore-Wind gekippt. Eigentlich sollte das Unternehmen in US-Gewässern Windkraftanlagen betreiben. Stattdessen will RWE jetzt Millionen in Gasprojekte in die USA stecken. Von der deutschen Umwelthilfe gibt es dafür Kritik. Auf der norwegischen Inselgruppe Spitzbergen wurden vor kurzem mehr als ein Dutzend tote Rentiere gezählt. Der Grund dafür ist laut Behörden bisher unklar. Für die Sommersaison sei das äußerst ungewöhnlich, hieß es. Die Entwicklung solle jetzt genau beobachtet werden. In Rheinland-Pfalz hat eine Bäckerin womöglich das Leben von zwei Senioren gerettet. Nach Polizeiangaben soll der Frau aufgefallen sein, dass ein älteres Stammkundenehepaar nicht wie sonst jeden Tag in ihrem Laden erschienen war. Sie ging deshalb selbst zu deren Wohnung, um nachzuschauen, ob alles in Ordnung war. Vor Ort hörte sie durch die Tür dann wohl leise Hilferufe. Die Bäckerin rief die Feuerwehr, die das Ehepaar hilflos in einer Notlage aufgefunden hatte, hieß es. Für die Senioren ging es danach ins Krankenhaus. Was genau passiert war, sagte die Polizei nicht. Sie lobte aber das Verhalten der Frau. Durch ihr Eingreifen konnte den Senioren demnach noch rechtzeitig geholfen werden. Und das waren die Nachrichten mit Sarah Heinz.
2: 3:03, hier ist das Radio Kiepenkerl. Wetter für den Kreis Coesfeld. Angenehmes Wetter haben wir heute Nachmittag. Viele Wolken, etwas Sonnenschein. Es ist und bleibt trocken. 21 Grad haben wir zurzeit in Hohenholte. 21 Grad haben wir ebenso in Senden. Die Nacht bringt 11 Grad, es bleibt trocken. Der Radio Kiepenkerl Wettertrend fürs Wochenende. Morgen am Samstag viel Sonnenschein, nur wenige Wolken. Es bleibt trocken bei maximal 27 Grad. Am Sonntag viel Sonne, nur ein paar lockere Wolken. Maximal 32 Grad. Einzelne Schauer und Gewitter sind am Sonntagnachmittag möglich.
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2: Hallo Autofahrer, die A1 Dortmund-Münster zwischen dem Kamener Kreuz und Ascheberg. 2 Kilometer Stau plus 5 Minuten. Die A1 jetzt Münster-Osnabrück zwischen Münster-Nord und Greven. 1 Kilometer Stau ebenfalls plus 5 Minuten. Und die A1 Richtung Köln zwischen dem Kamener Kreuz und dem Westhofener Kreuz. Insgesamt 8 Kilometer stocken plus 10 Minuten zeigt die Radio Kiepenkerl Echtzeitmessung. Liebe Bahnfahrer, auf der Strecke Münster Dülmen-Ruhrgebiet sorgt ein defekter Zug zwischen Dülmen und Appelhülsen für Probleme. Züge sind teilweise verspätet oder fallen aus. Staus Blitzer 0800 20 20 620 oder über WhatsApp.
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0: Sie hören Radio Kiepenkerl am Freitagnachmittag. Schönen Start ins Wochenende. Heute Abend singt Dülmen und zwar gemeinsam das Gospelschmettern auf der Gemeindewiese der evangelischen Christuskirche steht an. Peter Giese leitet das Ganze.
1: Also das sind schon einige Jahre, die wir das jetzt machen und immer jetzt richtig gut angenommen, weil es einfach sehr, sehr niederschwellig ist. Ne? Wir sagen halt, man muss keine Chorerfahrung haben, erst recht nicht Noten lesen können. Uns geht es in erster Linie wirklich da um den Spaß am Singen.
0: Gospelschmettern, heute Abend um 19 Uhr auf der Gemeindewiese der evangelischen Christuskirche in Dülmen. 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

0: Feierabend im Kreis Coesfeld. Schönes Wochenende mit Radio Kiepenkerl. Für einige Gemüsesorten zahlen wir in den Supermärkten im Kreis Coesfeld infolge der Trockenheit bereits mehr. Unter anderem wachsen Kartoffeln und Möhren schlechter. Im Kreis Coesfeld ist der Gemüseanbau weniger ausgeprägt als in anderen Regionen. Dafür steht zurzeit der Mais auf vielen Feldern. Die Pflanzen leiden, sagt der Chef des Landwirtschaftlichen Kreisverbandes Michael Uckelmann aus Hiddingsel.
1: Wir haben Bestände, die sind fast erntereif. Andere präsentieren sich da noch ein bisschen besser, aber insgesamt fehlt da natürlich auch das Wasser.
0: Ein weiteres Problem auch beim Futtergras für die Tiere gibt es durch die Trockenheit Einbußen. Mehr Themen gibt's gleich um 9:30.
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1: Um 16.30 Uhr mit Andrea Brandt. Guten Tag. Um Transportengpässe durch das Niedrigwasser großer Flüsse abzufedern, überlegt der Bundesverkehrsminister, das Sonntagsfahrverbot für Lastwagen auszusetzen. Grundsätzlich wäre so ein Schritt nachvollziehbar, sagt Ann-Sophie Barrow vom Verkehrsclub ADAC für den Kreis Coesfeld. Zu erwarten wären dann allerdings mehr Staus.
2: Das ist auch für die Autobahn im Kreis Coesfeld zu erwarten, denn durch den Reiseverkehr der Sommerferien ist am Wochenende auf den Autobahnen mehr los als abseits der Ferien. Wenn jetzt noch Lastverkehr dazu kommt, sind zusätzliche Staus nicht ausgeschlossen. Trotzdem erscheint dieser Schritt vor dem Hintergrund der Herausforderungen durch das Niedrigwasser gerechtfertigt. Wichtig ist aber, dass die Maßnahme befristet ist und dass Themen der Verkehrssicherheit, wie zum Beispiel das Einhalten von Ruhezeiten, Bestand haben.
1: Lkw-Fahrer müssen bestimmte Ruhezeiten pro Woche einhalten. Genau deshalb ist der Verband Verkehrswirtschaft und Logistik für den Kreis Coesfeld und das Münsterland skeptisch, ob das Sonntagsfahrverbot aussetzen die Lösung ist. Fahrer, die sonntags fahren, müssten an anderen Tagen pausieren und es gäbe nun mal nur eine begrenzte Anzahl von Fahrern. Der Kellerbrand am Nosterplatz in Hedingsel ist durch unvorsichtiges Verhalten beim Zigarettenrauchen entstanden. Die Polizei stellt heute ihre Ermittlungsergebnisse vor. Über 40 Feuerwehrleute aus Dülmen, Hedingsel und Dahldrup rückten Donnerstag in den frühen Morgenstunden aus. Rettungswagen brachten 2 Menschen verletzt ins Krankenhaus. Der Bahnhofsweg in Ascheberg soll für Fußgänger und Radfahrer künftig sicherer und komfortabler sein. Fest steht jetzt, dass die Gemeinde den Weg breiter ausbauen lässt. Die katholische Kirchengemeinde als Eigentümerin des angrenzenden Waldbereichs hat zugestimmt. Der Weg bekommt außerdem eine spezielle Beleuchtung. Sie konzentriert das Licht künftig ausschließlich auf den Weg, während die Umgebung dunkel bleibt. Die Gemeinde startet in Kürze die Firmensuche. Möglichst schon im Herbst sollen die Arbeiten starten. Die Sanierungsarbeiten an der Fußgängerbrücke in den Kempen in Coesfeld verschieben sich um eine Woche. Der zuständige Kreis Coesfeld begründet das heute mit Mitarbeiterengpässen bei der Firma für die Verkehrssicherung. Während der Sanierungsarbeiten ist die vielbefahrene Friedrich-Ebert-Straße unter der Brücke für 2 Wochen gesperrt. Neuer Starttermin für die Sanierungsarbeiten und die Sperrung ist Montag in einer Woche. 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
3: Es ist 16.32 Uhr, hier ist das Radio Kiepenkerl. Wetter für den Kreis Coesfeld. Sonne, Wolken, trocken, das ist das Wetter heute Nachmittag. 21 Grad haben wir zurzeit in Billerbeck, 21 Grad haben wir ebenso in Kapelle. Es bleibt weiter trocken, die Nacht bringt 11 Grad. Der Radio Kiepenkerl Wettertrend fürs Wochenende. Morgen viel Sonne, nur wenige Wolken, es bleibt trocken, maximal 27 Grad. Am Sonntag dann viel Sonne, ein paar lockere Wolken. Am Nachmittag sind am Sonntag einzelne Schauer und Gewitter möglich. Die Maxi-Werte liegen am Sonntag bei 32 Grad.
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3: Hallo Autofahrer, soweit ist alles gut. Liebe Bahnfahrer, auf der Strecke Münster-Dülmen-Ruhrgebiet sorgt ein defekter Zug zwischen Dülmen und Appelhülsen für Probleme. Züge sind teilweise verspätet oder fallen aus. Stausblitzer 0800 20 20 620 oder über WhatsApp.

0: 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In Dülmen ist heute ein Trödelmarkt neu gestartet, den viele hier schon lange kennen. Tiziana Burger aus dem Morgenteam. Nach 6 Monaten Pause hat die Anteri Kinder- und Leprahilfe jetzt einen neuen Standort.
1: Die Premiere läuft heute Nachmittag am Ostdamm in der früheren Buchbinderei. Hier gibt's auch viel zu stöbern. Porzellan, Gläser, Küchenutensilien, Deko, Spiele, Elektro, Kleingeräte, Schallplatten, CDs, DVDs, Bücher, Tisch- und Bettwäsche und gerahmte Bilder.
0: Das klingt nach einem guten Neustart. Wofür ist das Geld aus dem Verkauf bestimmt?
1: Die Erlöse des Trödelmarktes fließen an die indischen Ordensfrauen der Society of Helpers of Mary. Der Orden wurde 1942 von der Dülmener Ordensschwester Priscilla, geboren als Antonia Lehmkuhl, mitgegründet. In Indien betreiben die Schwestern über 60 Sozialstationen, Krankenstationen und Kinderheime und betreuen viele Frauen-Selbsthilfegruppen.
0: Warum ist der Markt denn überhaupt umgezogen?
1: Der Verein musste die alten Räume im Keller der früheren Paul-Gerhardt-Grundschule verlassen. Die Stadt Dülmen hatte den Trödelmarkt aus Brandschutzgründen untersagt, weil ein vorgeschriebener 2. Rettungsweg fehlt.
0: Der Trödelmarkt der Anteri-Hilfe in Dülmen hat heute noch bis 18 Uhr geöffnet, morgen dann von 9 bis 15 Uhr, später dann immer am ersten Samstag im Monat und am Freitag davor. Sie finden ihn in Dülmen am Ostdamm in der ehemaligen Buchbinderei. Radio Kiepenkerl ist hier. Ihnen ein schönes Wochenende.

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0: Unsere Nachrichten nach nur einem Spot. 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
2: Mit Sarah Heinz, guten Tag. Die Pegelstände am Rhein kennen im Moment nur eine Richtung. Sie sinken und sinken, und zwar egal wo. An allen vier großen Messstationen in Köln, Düsseldorf, Emmerich und Duisburg-Ruhrort wurden neue historische Tiefstwerte erreicht. Das hat das Wasserstraßen- und Schifffahrtsamt Rhein mitgeteilt. Und Danny Hopper aus dem News-Team, eine Trendwende ist nicht in Sicht.
3: Nein, die Prognosen gehen alle in dieselbe Richtung. Bis einschließlich Dienstag werden die Pegelstände maximal um ein paar Zentimeter steigen. Das heißt, Schiffe können zwar weiter fahren, aber nur mit viel weniger Fracht als sonst. Deshalb hat die Chemieindustrie, die auch wie die Stahlbranche auf Lieferungen über Wasser angewiesen ist, nochmal vor Kürzungen in der Produktion gewarnt. Das Niedrigwasser ist ja nicht nur im Rhein ein Problem, auch die Donau ist zum Beispiel davon betroffen. Dadurch sind dort jetzt bei Budapest die Überreste von zwei Wehrmachtssoldaten, ein Motorrad und Tellermin entdeckt worden. Zuletzt waren ja schon Schiffswracks in Flüssen aufgetaucht. Es wird nicht ausgeschlossen, dass auch da noch Kriegstote drin sein könnten.
2: Neben der Trockenheit sorgt ja auch die Hitze weiter für Probleme, zum Beispiel in den Alpen.
3: Ja, dort müssen immer mehr Sommerskigebiete schließen. Ende Juli hatte ja Zermatt schon die Notbremse gezogen, jetzt auch Saas-Fee im Schweizer Kanton Wallis. Auch dort geht ab Montag nichts mehr. Das haben die Bergbahnen dort mitgeteilt. Das Skigebiet dort ist 3600 Meter hoch. Seit Wochen gehen die Temperaturen aber nicht mehr unter 0 Grad. Am Tag sind es dort 15, 16 Grad. Dadurch ist dort kein sicherer Skibetrieb mehr möglich. Die Sommerskigebiete werden vor allem von Skirennläufern genutzt. Die trainieren dort, um ihre Form für die Skirennen im Winter nicht zu verlieren. Das ist durch diesen heißen Sommer zurzeit oft nicht mehr möglich.
2: Danke für die Infos, Danny. Mehr wichtige Meldungen sind das jetzt im Überblick. Nach den Vorfällen am Flughafen Leipzig wird darüber diskutiert, wie die Regeln zur Drohnenabwehr bei uns aussehen sollten. Bisher zum Beispiel nicht eindeutig geklärt ist, wer für die Erkennung, Überwachung und Bekämpfung von Drohnen eigentlich zuständig ist. Die US-Regierung will künftig wohl bei mehr Reisenden in die USA kontrollieren, was die Betroffenen auf ihren Social-Media-Accounts treiben. Unter anderem sollen auch die Online-Aktivitäten ausländischer Journalisten stärker überprüft werden. Das berichtet die Nachrichtenagentur The Daily Signal. An der Bonner Nordbrücke sind heute die Abrissarbeiten gestartet. Begonnen wurde bei der Vorlandbrücke auf der linken Rheinseite, die auf die Hauptbrücke führt. Nach Angaben der Autobahn GmbH soll das bis Montag dauern. Die Bonner Nordbrücke ist eine der wichtigsten Verkehrsachsen in der Region. Vor ihrer Sperrung im Juni wurde sie täglich von über 100.000 Autos genutzt. Viele Studierende fühlen sich in ihrem Alltag belastet und sind unzufriedener als die Gesamtbevölkerung im Land. In einer neuen Barmer-Umfrage gaben rund 42% der Studierenden an, dass ihr Wohlbefinden entweder schlecht oder eingeschränkt sei. Vielen macht vor allem die eigene finanzielle Situation Sorgen. Neben dem Studium noch einen Nebenjob zu haben, sei aber nicht immer so leicht, auch weil die Arbeitsbelastung im Studium selbst oft schon sehr hoch sei. Mehr als ein Drittel der Befragten sei aber zufrieden mit ihrem Uni-Alltag. Und das waren die Nachrichten mit Sarah Heinz.
4: 5:03, hier ist das Radio Kiepenkerl. Wetter für den Kreis Coesfeld, Sonne, Wolken, trocken, 21 Grad haben wir zurzeit in Lüdinghausen, 21 Grad haben wir ebenso in Coesfeld. Es bleibt weiter trocken, die Nacht bringt 11 Grad. Der Radio Kiepenkerl Wettertrend fürs Wochenende. Morgen viel Sonne, nur wenige Wolken, es bleibt trocken bei maximal 27 Grad. Auch am Sonntag ist die Sonne gut mit dabei, am Sonntagnachmittag sind einzelne Schauer und Gewitter möglich. Warten wir es mal ab, die Maxi-Werte liegen am Sonntag bei 32 Grad.
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4: Hallo Autofahrer, soweit ist alles gut. Liebe Bahnfahrer, auf der Strecke Münster-Dülmen-Ruhrgebiet sorgt ein defekter Zug zwischen Dülmen und Appelhülsen für Probleme. Züge sind teilweise verspätet oder fallen aus. Stausblitzer 0800 20 20 620 oder über WhatsApp.
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4: Gleich Michael Jackson aus den 90ern, vor jetzt das Beste von heute. Hier sind Topic und Becky G. Schönes Wochenende im Kreis Coesfeld mit Radio Kiepenkerl.

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0: Endlich ist Wochenende, Sie hören Radio Kiepenkerl und endlich ist die Sommerpause vorbei. Die Fans des Fußball-Drittligisten Preußen Münster im Kreis Coesfeld freuen sich schon auf das erste Spiel der neuen Saison. Es geht für die Preußen morgen zum SV Wien Wiesbaden, Bild Fußballexperte Joachim Schut aus Münster. Was ist drin für die Preußen in der neuen Drittligasaison?
1: Also ich würde sagen, man sollte die Erwartungen nicht zu hoch schrauben. Ich mache es wenigstens nicht. Natürlich hat jeder Fan und jeder, der Bock auf Preußen hat, so ein bisschen im Hinterkopf. Vielleicht klappt es mit dem Wiederaufstieg. Würde ich von abraten, mit dieser Erwartungshaltung in die Saison zu gehen. Es ist eine neue Mannschaft. 10 Neuzugänge sind im Kader. Viele junge Leute, die sicherlich Talent haben, aber noch nicht ganz die Erfahrung. Genau wie Thomas Wörle, der Trainer, es gesagt hat, die Mannschaft muss sich erstmal stabilisieren, in der Liga ankommen, zusammenwachsen und dann vielleicht im zweiten Schritt, also das heißt ein Jahr später, nochmal oben anzugreifen. Also meine Erwartungshaltung ist, wenn es gut läuft, um Platz 6, wenn es schlecht läuft, vielleicht so um Platz 12. Also zwischen 6 und 12 müsste Preußen am Ende landen.
0: Morgen startet für Preußen Münster die Saison in der dritten Fußballliga. Um 14 Uhr spielen die Preußen beim SV Wien Wiesbaden. 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

0: 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Es passiert eher selten, dass Bauarbeiten früher als geplant fertig werden. Genau das ist jetzt aber in Ottmarsbocholt der Fall. Die neuen Laternen am Kreisverkehr Ascheberger Straße sind installiert. Damit sind jetzt die Voraussetzungen erfüllt, an den Armen des Kreisverkehrs Zebrastreifen aufzumalen. In Coesfeld dagegen verschiebt sich eine Baustelle. Die Sanierungsarbeiten an der Fußgängerbrücke in den Kempen starten nicht am kommenden Montag, sondern erst eine Woche später. Ab dann ist dann die befahrene Friedrich-Ebert-Straße gesperrt. Der Grund für die Verzögerung: Mitarbeiterengpässe. Mehr Themen hat Andrea Brandt gleich in den Radio Kiepenkerl Nachrichten um 9:30.
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1: Um 17.30 Uhr mit Andrea Brandt, guten Tag. Auf den Autobahnen durch den Kreis Coesfeld sind im Moment teilweise noch mehr Lastwagen unterwegs als sonst. Wegen des extremen Niedrigwassers im Rhein und anderen großen Flüssen verlagert sich der Transport einiger Waren auf die Straße. NRW-Verkehrsminister Oliver Krischer zeigt sich deshalb offen, das Sonntagsfahrverbot für Lkw vorübergehend auszusetzen. Markus Hofer vom Verband Verkehrswirtschaft und Logistik für den Kreis Coesfeld und das Münsterland. Wie sehr würde das denn helfen?
2: Das kann hier und da mal helfen, wenn es darum geht, Waren, die streng unter Termin sind, rechtzeitig zuzustellen. Aber im Großen und Ganzen haben die Lkw-Fahrenden eine sehr, sehr begrenzte Arbeitszeit. Die dürfen nicht einfach so Überstunden machen, das ist streng reglementiert. Die müssen eine lange Wochenruhezeit haben von 45 Stunden, dürfen die auch mal verkürzen, aber die müssen eine Wochenruhezeit haben.
1: Sollte das Sonntagsfahrverbot also ausgesetzt werden, würden wegen der Ruhezeiten Fahrer an anderen Tagen fehlen, denn es gäbe nur eine begrenzte Anzahl von Fahrern. Die beiden umstrittenen Windräder in der Kreuz- und Oberbauerschaft in Ottmarsbocholt entsprechen den Regeln. Zu diesem Ergebnis kommt der Kreis Coesfeld. Er hat einen offiziellen Lärmmessbericht abschließend geprüft, genauso wie die Stellungnahme eines Gutachters, den Anwohner beauftragt hatten. Sie beschweren sich seit dem Start der Anlagen über Lärm. Der Kreis ordnete daraufhin an, ein Windrad vorerst im reduzierten Nachtbetrieb laufen zu lassen. Mit den abschließenden Ergebnissen ist das jetzt aufgehoben. Die Gemeinde Ascheberg verbreitert den Fuß- und Radweg am Bahnhofsweg. Das soll ihn sicherer machen. Er bekommt außerdem eine spezielle Beleuchtung. Sie konzentriert das Licht ausschließlich auf den Weg. Das ist gut für Tiere und Pflanzen. Möglichst schon im Herbst sollen die Arbeiten starten. Katharina Gausemeier fasst weitere wichtige Meldungen des Tages für Sie zusammen.
3: Radio Kiepenkerl-Hörerin Janneke fragt, warum in der Ruxeler Straße in Schabdetten Baustellenampeln und Ersatzbushaltestellen stehen. Wir haben nachgefragt. Die Arbeiten für eine Trinkwasserleitung wandern von der Schenkingstraße in die Ruxeler Straße. Zurzeit sind Bauferien. Der Kellerbrand am Nosterplatz in Hiddingsill ist durch unvorsichtiges Verhalten beim Zigarettenrauchen entstanden. Zu dem Ergebnis kommen die Brandermittler. Zwei Menschen wurden leicht verletzt. Die Organisatoren haben jetzt das Programm für die neue Klimaschutzwoche in Ascheberg vorgestellt. Es gibt im September 2 Wochen lang Ausstellungen, ein Repair-Café und den Dorftrödel. Was wann geplant ist, finden Sie in der App und im Web. Klicken Sie radiokiepenkerl.de.
1: Beachvolleyballer Kamil Popinski von der SG Coesfeld steht mit seinem Partner Ferdinand Bastheim im Achtelfinale der deutschen U19-Meisterschaften. Das Team gewinnt das Spiel in der Zwischenrunde mit 2:0. Die Begegnung im Achtelfinale beginnt morgen Vormittag um 11 Uhr.
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4: Es ist 17.32 Uhr, ist das Radio Kiepenkerl. Wetter für den Kreis Coesfeld. Es sind einige Wolken unterwegs. Die Sonne kommt aber auch mal zum Vorschein. Es ist und bleibt trocken. 21 Grad haben wir zurzeit in Bösensell. 21 Grad haben wir ebenso in Olfen. Die Nacht bringt 11 Grad. Der Radio Kiepenkerl. Wettertrend fürs Wochenende. Morgen viel Sonne, nur wenige Wolken. Es bleibt trocken bei maximal 27 Grad. Am Sonntag viel Sonne, ein paar lockere Wolken. Am Sonntagnachmittag sind einzelne Schauer und Gewitter möglich. Die Maxi-Werte liegen am Sonntag bei 32 Grad.
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4: Hallo Autofahrer, soweit ist alles gut. Liebe Bahnfahrer, auf der Strecke Münster-Dülmen-Ruhrgebiet sorgt ein defekter Zug zwischen Dülmen und Appelhülsen für Probleme. Züge sind teilweise verspätet oder fallen aus. Stausblitzer 0800 20 20 620 oder über WhatsApp.

0: Der Freitagnachmittag im Kreis Coesfeld. Schönen Start ins Wochenende. Die Radio Kiepenkerl Morgenshow ist heute auf viel Interesse gestoßen. Tiziana Burger aus dem Morgenteam. Es geht um eine junge Sängerin aus Billerbeck.
1: Oh ja, es geht um Melina Lemp aus Billerbeck und ihren Song Halten. Geschrieben hat sie ihn selbst und anschließend professionell im Studio aufgenommen. Und

0: Das klingt einfach so mega, mega gut. Melina, worum geht's denn überhaupt in deinem Song?
1: Ja, also da sind viele private Dinge auch, die mit einspielen. Der Song erzählt hauptsächlich darüber, wie es sich anfühlt, wenn man das erste Mal frisch verliebt ist und auch die große Liebe. Und natürlich gibt's auch in den Beziehungen viel Streit. Und die Botschaft des Songs ist einfach, dass man sich in solchen Momenten daran erinnern soll, was wirklich zählt. Also Zusammenhalt und Liebe, dass das wichtiger ist.
0: Wow, also echt ein richtig persönlicher Song über einen Menschen, den man nicht verlieren möchte. Für den Song warst du, Melina, zum ersten Mal in einem richtigen Tonstudio.
1: Ja, also das war eine sehr spannende Erfahrung.
0: Ja.
1: Ich war auch ziemlich nervös. Ich habe tatsächlich gedacht, dass das länger dauert. Aber wenn man voll dabei ist, dann ist das auch ein fließender Übergang, finde ich.
0: Halten von Melina Lemp aus Billerbeck können Sie natürlich bei uns in der App und im Web hören. Klicken Sie radiokiepenkerl.de.
2: Dankeschön, Tiziana.

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0: mit Sarah Heinz. Guten Abend. Aus der deutschen Wirtschaft gibt es heute noch mal gute Nachrichten. Die deutschen Exporte sind im Juni auf einen neuen Rekordwert gestiegen. Insgesamt wurden Waren im Wert von mehr als 139 Milliarden Euro in alle Welt verkauft und damit so viel wie noch nie in einem Monat. Das hat das Statistische Bundesamt mitgeteilt. Danny Hopper aus dem News-Team, was sind denn die Gründe dafür?
1: Das liegt vor allem am guten Geschäft mit den EU-Staaten. Allein in die sind Ausfuhren von fast 80 Milliarden Euro geflossen und auch die Exporte nach Großbritannien haben deutlich angezogen. Und das beides war extrem wichtig, denn das Geschäft mit den USA ist im Juni deutlich eingebrochen. Aber wie gesagt, das konnte man gut kompensieren und dass es bei den Exporten so gut läuft, ist auch extrem wichtig für die deutsche Wirtschaft, denn die Menschen bei uns sind weiter nicht so in Kauflaune und sparen lieber wegen der hohen Preise für Sprit oder Lebensmittel. Und deshalb sorgen diese neuen Zahlen jetzt zumindest für etwas Optimismus.
0: Aber auch nur für etwas. Die deutsche Industrie- und Handelskammer sagt ja, dass es für eine Entwarnung noch zu früh sei.
1: Ja, denn natürlich gibt es da noch viele Unbekannte. Die Spannungen und Kriege in Nahost, die geschlossene Straße von Hormus und jetzt auch noch das historische Niedrigwasser im Rhein. Das sind alles Faktoren, die die Wirtschaft bremsen. Dazu bleibt natürlich auch die Zollpolitik von US-Präsident Trump immer ein Unsicherheitsfaktor. Und in Schlüsselbranchen wie dem Auto- und Maschinenbau bekommt Deutschland immer mehr Konkurrenz aus China. Deshalb sagt jetzt zum Beispiel auch der Bundesverband der deutschen Industrie, man brauche jetzt mehr als nur einen leichten Aufschwung. Man müsse auf einen kräftigen und langfristigen Wachstumspfad kommen.
0: Danke, Danny, für die Infos. Noch mehr wichtige Themen hört ihr jetzt in der Zusammenfassung. Die kürzlichen Gespräche zwischen dem Libanon und Israel sollen insgesamt gut gelaufen sein, so die Angaben von Vermittlerland USA. Beide Seiten seien sich mit Blick auf die Ausweitung der Pilotzonen demnach näher gekommen. Finale Ergebnisse gibt es bisher aber wohl nicht. Die US-Luftfahrtaufsicht will rund 470 Flugzeuge auf Risse rund um die Maschinentüren prüfen lassen. Konkret gehe es um Flugzeuge des Typs Boeing 737 MAX. Beim Vorläufertyp sei das Problem in den letzten Jahren aufgetaucht, deswegen würden die Inspektionen jetzt ausgeweitet. In Indonesien wurde ein aggressiver Affe eingefangen, der tagelang für Chaos gesorgt haben soll. Laut Rettungsdienst vor Ort hatte er 18 Menschen bei Angriffen verletzt, darunter auch Kinder. 40 Schulen wurden geschlossen, bisher ohne Entwarnung. Die Behörden befürchten, dass es noch weitere angriffsbereite Affen geben könnte. In immer mehr Bereichen in unserem Alltag nutzen viele inzwischen die KI, auch bei der Urlaubsplanung. Laut einer neuen Bitkom-Umfrage lässt sich jeder Vierte bei der Wahl des Urlaubsziels von künstlicher Intelligenz beraten. Knapp 2/3 waren demnach offen für Vorschläge. Ungefähr genauso oft wird die KI auch bei Empfehlungen für Unterkünfte befragt. Häufig komme die KI auch im Urlaub selbst zum Einsatz, zum Beispiel um Ausflüge oder Besuche in Restaurants zu planen. Die Studienmacher sagen aber, dass die Routen und Öffnungszeiten immer mit verlässlichen Quellen vor Ort abgeglichen werden sollten. Und das waren die Nachrichten mit Sarah Heinz.
2: Das Wetter.
3: Ja, die Wolken über uns, die sehen schon so ein bisschen danach aus, als könnte da was runterkommen, ne? Aber nein, meistens bleibt es trocken heute Abend. Morgen auch und dazu sind dann die Wolken auch wieder weg. Es wird sonnig bei uns und sommerlich warm. 26 bis 30 Grad bekommen wir dann in der Spitze.
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3: Wir schauen auf die Autobahn, das sind hier die längsten Staus. A2 Dortmund-Hannover zwischen Bad Alsen und Lauenau. 5 Kilometer, eine Viertelstunde dauert es länger. A2 Hannover-Dortmund jetzt zwischen Bad Alsen-Ost und Feldheim. 4 Kilometer nach einem Unfall, eine knappe halbe Stunde müsst ihr mehr einrechnen. Dann A3 Köln-Oberhausen zwischen Duisburg-Weder und Oberhausen-Lierich. 3 Kilometer, eine knappe Viertelstunde müsst ihr da mehr einrechnen. A40 Duisburg-Essen zwischen Mülheim-Winkhausen und Essen-Frohnhausen. 3 Kilometer, eine knappe halbe Stunde dauert es länger. A43 Wuppertal-Recklinghausen zwischen Kreuz-Bochum und Herne-Eickel. 3 Kilometer, knappe 20 Minuten kommen on top. Und noch die A61 Mönchengladbach-Koblenz zwischen Rheinbach und Grafschaft-Ringen. 5 Kilometer Stau, eine Viertelstunde on top.
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3: Natascha Wittmark hier, hallo zusammen. Einen schönen Freitagabend euch. Wir sind ja noch in unserer Fahrradwoche und da haben wir über ein wirklich wichtiges Thema noch gar nicht so viel gesprochen, und zwar den Fahrradhelm. Ja, es ist schwer darunter eine Frisur sicher von A nach B zu bringen, aber dafür bringt der ja euren Kopf sicher von A nach B, ne? Und trotzdem trägt den tatsächlich nicht mal jeder Zweite. Ja, was soll das? Freue ich mich auch. Warum ihr das ändern solltet, da sprechen wir gleich mal genauer drüber.

0: Freitagabend in unserer Fahrradwoche und weil ihr ja auf unserer Homepage die schönsten Radtouren in NRW durchforstet habt, werdet ihr natürlich jetzt am Wochenende ganz viel Zeit auf dem Fahrrad verbringen. Und da habt ihr dann natürlich, ihr seid ja vorbildlich, einen Helm auf. Kollege Robert Janz, das ist ja das wichtigste Accessoire beim Fahrradfahren.
1: Naja, ich sag mal so, ein Helm verhindert natürlich keinen Unfall, aber wenn es mal kracht oder es brenzlig wird, dann kann er die Folgen natürlich deutlich abmildern. Mhm. Und dazu gibt es auch Zahlen. Also eine große Analyse mit über 50 Studien zeigt, bei verunglückten Radfahrern

0: war das Risiko für Kopfverletzungen mit Helm fast 50% kleiner, für schwere Kopfverletzungen sogar etwa 60%. Ganz wichtig ist natürlich, der Helm muss passen und vor allem auch richtig sitzen.
1: Und du hast dich da mal schlau gemacht, worauf sollte man denn da beim Kauf achten?
0: Zuerst auf die Kennzeichnung. Auf dem Helm sollten das CE-Zeichen und der Hinweis auf die EU-Norm stehen. Dann unbedingt anprobieren. Also der Helm soll waagerecht sitzen, etwa 2 Finger breit über den Augenbrauen. Und beim Kopf schütteln darf er nicht so verrutschen. Ne? Kann man dann testen. Und er soll natürlich auch nicht drücken. Und unter dem Kinn bleibt ungefähr 1 Finger Platz. Im Fahrradladen des Vertrauens, da wird man euch aber mit Sicherheit auch perfekt beraten können.
1: Ja, das ist aber wie bei der Sonnencreme, ne? Teurer heißt jetzt nicht automatisch sicherer.
0: Nein, Tests zeigen, der Preis allein sagt wenig über den Schutz aus. Wichtig sind außerdem eine einfache Verstellung, ein zuverlässiger Verschluss, dann eine gute Belüftung und möglichst helle Farben und Reflektoren. Denn ein unbequemer Helm, ganz wichtig, der bleibt schnell zu Hause und da hilft er nicht. Und natürlich sollte er einem auch optisch gefallen, ist auch wichtig.
1: Ja, und ganz wichtig natürlich, wenn ihr dann doch mal stürzt beim Fahren, holt euch einen neuen Helm, denn dann ist der alte eventuell nicht mehr sicher genug.

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1: Um 18.30 Uhr mit Andrea Brandt, guten Abend. Um Transportengpässe durch das Niedrigwasser großer Flüsse abzufedern, ist im Gespräch, das Sonntagsfahrverbot für Lastwagen auszusetzen. Der Verband Verkehrswirtschaft und Logistik für den Kreis Coesfeld und das Münsterland ist skeptisch. Fahrer müssten eine Wochenruhezeit einhalten, sagt der stellvertretende Hauptgeschäftsführer des Logistikverbandes, Markus Hofer.
2: Das heißt, wenn jetzt der Sonntag frei ist, dann werden die an anderen Tagen stehen und wir haben nicht unendlich viele Lkw-Fahrende. Im Gegenteil, uns fehlen die Leute. Also das ist keine wirkliche Lösung.
1: Stattdessen sei es nötig, die Fahrrinne des Rheins und anderer wichtiger Wasserstraßen von Sandbänken und Felsen zu befreien, sodass diese künftig auch bei extremen Niedrigwasser besser befahrbar sind. Die beiden umstrittenen Windräder in der Kreuz- und Oberbauerschaft in Ottmarsbocholt entsprechen den Regeln. Zu diesem Ergebnis kommt der Kreis Coesfeld. Er hat einen offiziellen Lärmmessbericht abschließend geprüft, genauso wie die Stellungnahme eines Gutachters, den Anwohner beauftragt hatten. Die Anwohner beschweren sich seit dem Start der Anlagen über Lärm. Der Kreis ordnete daraufhin an, ein Windrad vorerst im reduzierten Nachtbetrieb laufen zu lassen. Mit den abschließenden Ergebnissen jetzt ist das aufgehoben. Weitere wichtige Meldungen des Tages hat Katharina Gausemeier im Überblick.
3: Auf der A43 sind zwischen Nottuln und Dülmen-Nord heute Mittag ein Auto und ein LKW aus noch ungeklärter Ursache zusammengeprallt. Niemand wurde verletzt. Eine Spur der Autobahn war kurz gesperrt. Radio Kiepenkerl-Hörerin Janneke fragt, warum in der Ruxeler Straße in Schabdetten Baustellenampeln und Ersatzbushaltestellen stehen. Wir haben nachgefragt. Die Arbeiten für eine Trinkwasserleitung wandern von der Schenkingstraße in die Ruxeler Straße. Zurzeit sind Bauferien. Der Trödelmarkt der Anderi Kinder- und Leprahilfe in Dülmen ist heute Nachmittag an seinem neuen Standort am Ostdamm in der ehemaligen Buchbinderei gestartet. Der Verein hatte seine Verkaufsräume im Keller der Paul-Gerhardt-Schule aus Brandschutzgründen verlassen müssen. Der Markt hat morgen wieder geöffnet.
1: Es passiert eher selten, dass Bauarbeiten früher als geplant fertig werden. Genau das ist jetzt aber in Ottmarsbocholt der Fall. Die neuen Laternen am Kreisverkehr Ascheberger Straße sind installiert. Der Kreisverkehr ist wieder vollständig für den Verkehr freigegeben. Mit den neuen Laternen sind jetzt die Voraussetzungen erfüllt, an den Armen des Kreisverkehrs Zebrastreifen zu markieren und das Überqueren für Fußgänger sicherer zu machen.
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1: Das Wetter für den Kreis Coesfeld. Heute Abend können wir noch mal überall gut durchlüften. Es bleibt trocken. In der Nacht sinken die Werte auf frische 11 Grad zwischen Olfen-Holtwig und Darup. Der Wettertrend morgen mit bis zu 27 Grad wieder deutlich wärmer als heute. Am Sonntag über 30 Grad, dann ist es erst sonnig. Später besteht Gewittergefahr.
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1: Hallo Autofahrer. Auf den Straßen im Kreis Coesfeld läuft es soweit. Hallo Bahnfahrer, auf der Strecke Münster-Ascheberg-Dortmund fahren zwischen Werne und Dortmund keine Züge. Ein Signal ist kaputt, es sollen Busse als Ersatz fahren. Und auf der Strecke Münster-Dülmen-Ruhrgebiet sorgt ein defekter Zug zwischen Dülmen und Appelhülsen für Probleme. Züge sind teilweise verspätet oder fallen aus.
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4: So, jetzt geht's hier um Ehebruch, Fremdgehen und Betrug. Ja, sind harte Themen so für einen Freitagabend. Aber Somba verpackt es in Homewrecker so positiv. Da bekommt man trotzdem Lust zuzuhören. Ich sage es euch.

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0: Release Control. Ja, die Sommerpause für die Fußballer ist zu Ende.
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0: Zumindest für die aus der zweiten und dritten Liga, denn die starten ja heute und da steckt ja viel Tradition und vor allem NRW drin. Fortuna Düsseldorf muss da gleich zum Auftakt gegen Waldhof Mannheim ran in der dritten Liga. Udo Kreuer aus der Sportredaktion, hätten wir dieses Gespräch vor 30 Jahren geführt, wir wären deutlich jünger und hätten über die erste Liga gesprochen.
2: Ja, ganz klar, denn man muss in Liga 3 neben Düsseldorf eben auch Clubs wie Preußen Münster, Viktoria und Fortuna Köln, Rot-Weiß Essen, den SC Verl und vor allem den MSV Duisburg und Alemannia Aachen im Blick haben. Alles Clubs aus NRW und Clubs, die in der deutschen Elite-Liga auch schon mal mit dabei waren und auch Titelträger sind. Jetzt heißt es entweder die Klasse halten oder, wenn es gut läuft, wieder rauf in Liga 2. Das werden sicher vor allem die Düsseldorfer denken nach dem unglücklichen Abstieg oder auch die Essener, die den Aufstieg in der letzten Saison nur knapp verpasst haben.
0: Wenn man die Clubnamen so hört, wir dürfen uns auf eine spektakuläre dritte Liga freuen.
2: Ja, da bin ich ganz klar mit dabei und nicht nur bei den Namen, auch die Stadien sind ja teilweise erstligareif. Düsseldorf, klar, da passen 54.000 Zuschauer rein. In Duisburg und Aachen können über 30.000 Fans bei den Heimspielen mit dabei sein. In Münster wird ja noch gebaut, aber wenn man da im kommenden Jahr fertig ist, haben wir da eine topmoderne Fußballarena mit 20.000 Plätzen. Den Fans wird also was geboten und vor allem die NRW-Duelle sollte man da nicht verpassen. Düsseldorf gegen Duisburg am 5. Spieltag oder Preußen Münster gegen Rot-Weiß Essen am 8. Spieltag wären da so meine ersten Empfehlungen.
0: Und wie gesagt, gleich um 19 Uhr ist Anpfiff zwischen Düsseldorf und Waldhof Mannheim. Danke, Udo Kreuer.
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0: mit Sarah Heinz. Guten Abend. Der Drohnenvorfall am Leipziger Flughafen beschäftigt weiter die Ermittler und die Politik. Die Bundesregierung hatte auch schon den Nationalen Sicherheitsrat einberufen, um darüber zu beraten. Sicherheitsexperten sind sich nämlich einig, der Einsatz einer Drohne mit Sprengstoff habe eine neue Qualität. Unklar ist noch immer, wer dahinter steckt. Denny Hopper aus dem News-Team, SPD-Innenexperte Fiedler, hat aber das Wort Russland in den Mund genommen.
1: Ja, bisher hat man sich ja mit Schuldzuweisungen sehr zurückgehalten. Fiedler hat jetzt aber in der ARD gesagt, entweder sei das Russland gewesen oder jemand habe gewollt, dass es so aussehe, als wenn es Moskau gewesen wäre. Sollte Russland aber wirklich dahinter stecken, wäre das ein kriegerischer Akt, sagt Fiedler. Was der Vorfall auf jeden Fall gezeigt hat, ist, dass Deutschland eine Lücke hat, was die Drohnenabwehr anbelangt. Deshalb wird jetzt auch gerade heftig darüber gestritten, wer eigentlich dafür zuständig ist, also die Drohnenerkennung, die Überwachung, aber auch die Bekämpfung. Auch der Terrorexperte Neumann sagt, die Politik spreche seit Jahren darüber, wirklich passiert sei hier aber nichts.
0: Unklar ist ja auch noch, was mit dem zweiten Objekt ist, das mit einer Frachtmaschine zusammengestoßen war.
1: Ja, das wurde immer noch nicht gefunden und man weiß auch immer noch nicht, was genau es überhaupt war. Eine Hundertschaft der Polizei hat heute nochmal das Gelände an der nördlichen Start- und Landebahn durchsucht. Schon gestern war der Bereich ja durchkämmt worden, allerdings ohne Erfolg. Sachsens Innenminister Schuster hat heute nochmal gefordert, den Leipziger Airport besser zu schützen, weil er eine erhebliche strategische Bedeutung habe. Denn er gilt ja als Umschlagplatz für militärische Hilfslieferungen in die Ukraine.
0: Danke für die Infos, Danny. Noch mehr Themen jetzt kurz und kompakt. Nach der vielen Kritik hat Unionsfraktionschef Frei jetzt nochmal um die Unterstützung des Rentenpakets geworben. Das sagte er in einem ARD-Interview. Den Vorschlag der Rentenkommission bezeichnete er dabei als einen Kompromiss zwischen den Generationen. US-Präsident Trump versucht offenbar schon wieder, das US-Geburtsrecht bestimmter Gruppen einzuschränken. Babys von Müttern, die demnach nur für die Geburt in die USA reisen würden, sollen künftig nicht mehr die amerikanische Staatsbürgerschaft bekommen. Wie genau geprüft werden soll, mit welchem Zweck jemand in die USA einreist, ist aber nicht klar. Das Mittelmeer wird immer heißer. Auf Mallorca zeigte die Messboje im Wasser eine neue Rekordtemperatur von über 33 Grad. Im westlichen Mittelmeer liegen die aktuellen Wassertemperaturen 4 Grad über dem langjährigen Durchschnitt. Forschenden zufolge hat daran vor allem der menschengemachte Klimawandel Schuld. In den letzten Tagen hatte die SPD immer wieder darauf gepocht, dass nach Bundespräsident Steinmeier eine Frau das Amt übernehmen solle. Auch aus der Union sind Stimmen in diese Richtung lauter geworden. Den meisten Menschen in Deutschland ist das Geschlecht aber offenbar egal. Eine Forsa-Umfrage im Auftrag von RTL und NTV hat gezeigt, dass fast 3 von 4 Befragten bei der Frage keine Präferenz hätten. Bei den Befragten mit Präferenz ist der Unterschied aber deutlich. Fast 4-mal so viele von ihnen wünschen sich eine weibliche Nachbesetzung, keine männliche. Und das waren die Nachrichten mit Sarah Heinz.
2: Das Wetter.
3: Es bleibt bewölkt heute Abend, aber trocken. Morgen am Samstag bekommen wir dann ganz viel Sonne und nur wenige Wolken schieben sich vor die Mahl. Dazu wird es auch wieder deutlich wärmer. Die Temperaturen steigen auf 26 bis 30 Grad in der Spitze.
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3: Wir schauen auf die Autobahn. Das sind hier die längsten Staus. A2 Dortmund-Hannover zwischen Bad Alsen und Lauenau. 4 Kilometer. Gute 10 Minuten müsst ihr mehr anrechnen. Nochmal A2 Hannover-Dortmund. Und jetzt zwischen Bad Alsen und Veltheim auch 4 Kilometer Stau, 9 Minuten kommen obendrauf. Dann A3 Frankfurt-Köln zwischen Siebengebirge und Lohmar, 2 Kilometer, 6 Minuten plus. Die A40 Duisburg-Essen zwischen Mülheim-Winkhausen und Essen-Frohnhausen, 3 Kilometer, eine gute Viertelstunde dauert es länger. A46 Düsseldorf-Heinsberg zwischen dem Dreieck Neuss-Süd und Neuss-Nord, 1 Kilometer, 6 Minuten plus. Und noch die A57 Nimwegen-Krefeld zwischen Rheinberg und Kamp-Lindfort, auch 1 Kilometer, 10 Minuten kommen da oben drauf.
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3: Natascha Wittmark hier, hallo. Ja, wir gehen mit großen Schritten Richtung Wochenende und mit Lost Frequencies. Das ist Head Down.

0: Taylor Swift. Ja, diese Woche dreht sich bei uns alles ums Fahrrad. Wir gucken uns mit euch an, worauf ihr beim Fahrradkauf achten müsst, holen uns Profi-Tipps, damit wir sicher unterwegs sind. Und wir testen ja jeden Tag richtig schöne Radrouten für euch, über hunderte Kilometer lang quer durch NRW. Und ihr werdet sie alle befahren, da bin ich mir sicher. Eure Liebe zum Fahrrad, die ist ja einfach grenzenlos.
1: Ich liebe mein E-Bike, ich liebe Fahrradfahren. Bin ja viel schneller in der Stadt mit dem Fahrrad wie mit dem Auto. Brauche keinen Parkplatz suchen, super. Und für die Gesundheit tue ich auch noch was.
2: Aus drei Gründen. Einmal wegen des Geldes, zweitens wegen der Umwelt und drittens wegen der Gesundheit.
1: Es ist unkompliziert, man hat keine Parkplatzsuche, es macht Spaß, frische Luft, man sieht mehr, als wenn man mit dem Auto fährt.
3: Weil ich mich fit halten möchte. Das ist auch gut für den Kreislauf und alles, was damit zusammenhängt, damit der Bierbauch etwas weggeht.
0: Ja, das geht bei unseren Fahrradrouten auf jeden Fall. Wenn ihr sie euch nochmal anschauen möchtet, um eure nächste Tour jetzt am Wochenende zu planen, schaut mal auf unserer Homepage, da findet ihr sie alle.
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1: Um 19.30 Uhr mit Andrea Brandt. Guten Abend. Um Transportengpässe durch das Niedrigwasser großer Flüsse abzufedern, ist im Gespräch, das Sonntagsfahrverbot für Lastwagen auszusetzen. Der Verband Verkehrswirtschaft und Logistik für den Kreis Coesfeld und das Münsterland ist skeptisch. Fahrer müssten eine Wochenruhezeit einhalten, sagt der stellvertretende Hauptgeschäftsführer des Logistikverbandes, Markus Hofer.
2: Das heißt, wenn jetzt der Sonntag frei ist, dann werden die an anderen Tagen stehen und wir haben nicht unendlich viele Lkw-Fahrende. Im Gegenteil, uns fehlen die Leute. Also das ist keine wirkliche Lösung.
1: Stattdessen sei es nötig, die Fahrrinne des Rheins und anderer wichtiger Wasserstraßen von Sandbänken und Felsen zu befreien, sodass diese künftig auch bei extremen Niedrigwasser besser befahrbar sind. Die beiden umstrittenen Windräder in der Kreuz- und Oberbauerschaft in Ottmarsbocholt entsprechen den Regeln. Zu diesem Ergebnis kommt der Kreis Coesfeld. Er hat einen offiziellen Lärmmessbericht abschließend geprüft, genauso wie die Stellungnahme eines Gutachters den Anwohner beauftragt hatten. Die Anwohner beschweren sich seit dem Start der Anlagen über Lärm. Der Kreis ordnete daraufhin an, ein Windrad vorerst im reduzierten Nachtbetrieb laufen zu lassen. Mit den abschließenden Ergebnissen jetzt ist das aufgehoben. Weitere wichtige Meldungen des Tages hat Katharina Gausemeier im Überblick.
3: Auf der A43 sind zwischen Nottuln und Dülmen-Nord heute Mittag ein Auto und ein LKW aus noch ungeklärter Ursache zusammengeprallt. Niemand wurde verletzt. Eine Spur der Autobahn war kurz gesperrt. Radio Kiepenkerl-Hörerin Janneke fragt, warum in der Ruxeler Straße in Schabdetten Baustellenampeln und Ersatzbushaltestellen stehen. Wir haben nachgefragt. Die Arbeiten für eine Trinkwasserleitung wandern von der Schenkingstraße in die Ruxeler Straße. Zurzeit sind Bauferien. Der Trödelmarkt der Anderi Kinder- und Leprahilfe in Dülmen ist heute Nachmittag an seinem neuen Standort am Ostdamm in der ehemaligen Buchbinderei gestartet. Der Verein hatte seine Verkaufsräume im Keller der Paul-Gerhardt-Schule aus Brandschutzgründen verlassen müssen. Der Markt hat morgen wieder geöffnet.
1: Es passiert eher selten, dass Bauarbeiten früher als geplant fertig werden. Genau das ist jetzt aber in Ottmarsbocholt der Fall. Die neuen Laternen am Kreisverkehr Ascheberger Straße sind installiert. Der Kreisverkehr ist wieder vollständig für den Verkehr freigegeben. Mit den neuen Laternen sind jetzt die Voraussetzungen erfüllt, an den Armen des Kreisverkehrs Zebrastreifen zu markieren und das Überqueren für Fußgänger sicherer zu machen.
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1: Das Wetter für den Kreis Coesfeld. Heute Abend können wir noch mal überall gut durchlüften. Es bleibt trocken. In der Nacht sinken die Werte auf frische 11 Grad zwischen Olfen-Holtwig und Darup. Der Wettertrend morgen mit bis zu 27 Grad wieder deutlich wärmer als heute. Am Sonntag über 30 Grad, dann ist es erst sonnig. Später besteht Gewittergefahr.
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1: Hallo Autofahrer. Auf den Straßen im Kreis Coesfeld läuft es soweit. Hallo Bahnfahrer, auf der Strecke Münster-Ascheberg-Dortmund fahren zwischen Werne und Dortmund keine Züge. Ein Signal ist kaputt, es sollen Busse als Ersatz fahren. Und auf der Strecke Münster-Dülmen-Ruhrgebiet sorgt ein defekter Zug zwischen Dülmen und Appelhösen für Probleme. Züge sind teilweise verspätet oder fallen aus.
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4: Ja, komm gut durch und hoffentlich bald an, lieber Autofahrer. Gleich hören wir mal, wie es Michael Becker so geht. Der ist nicht im Auto unterwegs, sondern auf dem Fahrrad. Der macht ja eine riesen Radtour quer durch Europa für den guten Zweck, nämlich um Spenden zu sammeln für unsere Aktion Lichtblicke. Und man muss es einfach so sagen, ihn kriegt nichts klein. Zuletzt, da musste er eine kleine Pause einlegen, aus gesundheitlichen Gründen. Aber er will bald wieder voll durchstarten und weiterradeln.

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0: schöne Sommerferien. Wir sind mittendrin im Kreis Coesfeld. Und ja, es gab Zeiten, in denen haben wir uns über Postkarten gefreut.
1: Oh,
0: tun wir
1: ja
0: auch immer noch, ne?
1: Definitiv.
0: Hallo Oma, wie geht es dir? Mir geht es gut.
1: Das Wetter
0: liebe Grüße.
1: Ist toll, genau. Hallo, hier ist Ihr Radio KiemCam Morgenteam mit Hanna Storck
0: und Tiziana Boge. Wir möchten gerne eure Feriengrüße.
1: Schickt uns eure Feriengrüße für eure Freunde, für eure Familie, für Oma, für Opa, für Cousins, Cousinen. Ganz egal, an wen Sie Ihre Grüße schicken wollen, schickt sie uns per WhatsApp, Sprachnachricht, die Nummer in der App und im Web klickt radiokiemcam.de.
0: Das kann aus dem Ferienzeltlager sein oder aber auch einfach vom anderen Ende der Welt mit der Family.
1: Wir freuen uns schon sehr drauf und wunderschöne Ferien noch.

0: King. Exes and O's. Ja, 7.500 Kilometer mit dem Fahrrad. Vom Nordkap bis zum südlichsten Punkt Europas. Diese krasse Tour hat sich Michael Becker aus NRW vorgenommen. Und dabei sammelt er auch noch Spenden für unsere Aktion Lichtblicke. Eine Megatour also auf mehreren Ebenen. Allerdings muss er aktuell leider eine kleine Zwangspause einlegen. Er war in den italienischen Alpen unterwegs in Aosta. Und ja, da ging auf einmal gar nichts mehr, weil die Sonne hat ihn einfach zu sehr durchgebraten die letzten Tage.
1: Körpertemperatur war hoch, mir wurde ein bisschen schwindelig, Puls hoch. Sodass ich gesagt habe, nee, die Wettervorhersage war 35 Grad, 40 Grad. Und das ist für mich körperliche Anstrengung einfach nicht gemacht. Deswegen bin ich mit dem Flixbus nach Hause gefahren von Aosta, habe mich aber jetzt entschieden, das Abenteuer fortzusetzen und werde dann ab Anfang September versuchen, noch nach Tarifa zu kommen.
0: Wahnsinn, ihr kriegt einfach nichts klein, ne? Wir drücken natürlich auf jeden Fall die Daumen, dass er die Tour zu Ende fahren kann und dass die Temperaturen nicht wieder zu heftig werden oder irgendwas anderes dazwischen kommt. Es sind ihm ja schon einige, ich sag mal, interessante Dinge passiert während der Tour. Und dabei saß er nicht mal auf dem Fahrrad.
1: Eine Unterkunft, wo dann draußen eine Toilette war, ein Toilettenhäuschen mit so wie Katzenstreu, ne, wenn man auf Toilette war. Und dann konnte man in der Sauna, wurde angeheizt, ein Warmwasserbehälter und ein Kaltwasserbehälter. Und da konnte man sich dann waschen, nackig im Garten. Das war auch schon originell.
0: Allerdings. Aber das schreckt ihn ja alles nicht ab, ne? Bald geht seine Tour weiter. Wenn ihr spenden wollt, dann könnt ihr das natürlich gerne tun. Geht über lichtblicke.de. Damit helft ihr Kindern und Familien hier bei uns in NRW, die in Not geraten sind.
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1: Ich bin Doc Zeitler. Die Sprengstoffdrohne am Flughafen Leipzig-Halle beschäftigt inzwischen auch den Nationalen Sicherheitsrat. Gleichzeitig wächst die Frage, wie gut kann Deutschland solche Drohnen überhaupt abwehren? Die Grünen im Bundestag sehen da noch gravierende Lücken.
2: Das Zuständigkeitswirrwarr ist ein Sicherheitsrisiko, sagen die Grünen und fordern klare Strukturen, damit zig Behörden bei einem Drohnenvorfall blitzschnell handeln können. Und offenbar schneller als bisher müssen auch alle Flughäfen mit Abwehrtechnik ausgestattet werden. Am Airport in Leipzig sucht die Polizei weiter nach Hinweisen, wer hinter dem geplanten Anschlag mit einer Sprengstoffdrohne steckt. Viele Experten sagen, das ist Russland. Claudia Wächter, Nachrichtenredaktion.
1: Rheinland-Pfalz und das Saarland setzen wegen des anhaltenden Niedrigwassers am Rhein das Sonn- und Feiertagsverbot für bestimmte Lkw-Transporte vorübergehend außer Kraft. Damit können Güter, die aufgrund der niedrigen Pegelstände derzeit nicht oder nur eingeschränkt über die Wasserwege transportiert werden, leichter auf der Straße befördert werden. Die Ausnahmeregelung gilt bereits an diesem Wochenende. Brot, Milch oder Gemüse könnten deutlich teurer werden. Dafür sollen Menschen mit weniger Einkommen Geld vom Staat bekommen. Genau das schlägt IFO-Präsident Füst vor. Politiker von Union und SPD lehnen die Idee allerdings laut dem Tagesspiegel ab.
3: An der Supermarktkasse würde man den Vorschlag des IFO-Präsidenten ziemlich schnell merken. Auf Lebensmittel wären statt 7 künftig 19% Mehrwertsteuer fällig. Menschen mit wenig Einkommen sollen dafür 360 Euro im Jahr vom Staat bekommen. Der SPD reicht das nicht. Wer jede Woche für 100 Euro Lebensmittel kauft, zahlt nach ihrer Rechnung rund 600 Euro mehr im Jahr. Auch die Union sagt deshalb, erst den Einkauf verteuern und dann Geld zurückzahlen, das mache es weder für Familien noch für die Verwaltung einfacher. Zoe Tassovali, Nachrichtenredaktion.
1: Der norwegische Fußballverband um Präsidentin Klaveness fordert FIFA-Boss Infantino zum sofortigen Rücktritt auf. Dies sei das Resultat einer gemeinsamen Sitzung, berichtete Klaveness dem britischen Guardian. Man habe beschlossen, Infantino nicht mehr zu vertrauen. Der Schweizer steht nach dem geplatzten Investorendeal so sehr in der Kritik wie noch nie in seinen gut 10 Jahren als FIFA-Präsident. Und das waren die Nachrichten mit Doc Zeitler.
0: Das Wetter.
4: Bei einem Mix aus Sonne und Wolken geht der Freitag zu Ende. Morgen kriegen wir dann viel Sonne und kaum Wolken. Und dazu wird es wieder deutlich wärmer. 26 bis 30 Grad sind drin.
0: NRW Verkehr.
4: Auf der A565 Bonn-Meckenheim steht ein brennender Pkw zwischen Bonn-Poppelsdorf und Bonn-Lengsdorf. Die Autobahn ist da aktuell gesperrt. Und hier staut es sich. A1 Münster-Osnabrück zwischen Lattbergen und Längerich. 4 Kilometer, knappe 20 Minuten dauert es länger. A2 Oberhausen-Dortmund zwischen Recklinghausen-Süd und Henrichenburg, 2 Kilometer, eine knappe Viertelstunde müsst ihr mehr einrechnen. Dann A4 Aachen-Köln zwischen Kreuzköln-West und Köln-Eiffeltor, 2 Kilometer, 3 Minuten plus. A40 Duisburg-Essen zwischen Mülheim-Heißen und Essen-Frohnhausen, 2 Kilometer, 8 Minuten plus. A44 Dortmund-Kassel zwischen Erwitte-Anrichte und Geseke, 1 Kilometer, 5 Minuten dauert es länger. Und noch die A45 Hagen-Gießen zwischen dem Kreuz Olpe-Süd und Freudenberg, 2 Kilometer, 4 Minuten plus.
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1: Ich bin Dirk Zeitler. Rheinland-Pfalz und das Saarland setzen wegen des anhaltenden Niedrigwassers am Rhein das Sonn- und Feiertagsverbot für bestimmte Lkw-Transporte vorübergehend außer Kraft. Die Ausnahmeregelung gilt bereits ab diesem Wochenende. Derweil fallen am Rhein die Pegel immer weiter.
2: Besonders ungewöhnlich sieht's in Emmerich südwestlich von Kleve aus. Dort liegt der Schwimmer, der normalerweise den Wasserstand misst, inzwischen komplett trocken. Eine Sonde übernimmt deshalb den Job. Auch bei Duisburg hat der Rhein einen neuen Tiefststand erreicht. Schiffe können zwar weiterhin fahren, denn die Fahrrinne ist deutlich tiefer als der Pegel am Ufer. Sie können aber viel weniger Fracht laden als sonst. Und Entspannung ist vorerst nicht in Sicht. Bis Dienstag sollen die Wasserstände höchstens um wenige Zentimeter steigen. Zoe Tassovali, Nachrichtenredaktion.
1: Über einem Militärstützpunkt in Metternich in Nordrhein-Westfalen sind zwei Drohnen gesichtet worden. Am Donnerstagabend habe die Sicherheitszentrale des Bundeswehrstandortes gemeldet, dass über der Liegenschaft zwei Drohnen entdeckt worden seien. Das bestätigte eine Sprecherin des operativen Führungskommandos der Bundeswehr. Feldjäger hätten den Vorfall untersucht. Überraschender Lichtblick für die Wirtschaft. Trotz Iran-Krieg, Ölpreisschock und US-Zöllen sind die deutschen Exporte im Juni auf einen Rekord gestiegen. Auch das verarbeitende Gewerbe hat sich weiter erholt. Vor allem in der Autoindustrie legte die Produktion zu.
3: Industrie, Bau- und Energieversorger stellten damit das dritte Mal in Folge mehr her als im Vormonat. Besonders erfreulich, nach den Einbrüchen in der Vergangenheit stieg die Produktion in der Autobranche im Juni deutlich, um 3,6%. Auch andere Bereiche im Fahrzeugbau legten zu, wie die Produktion von Flugzeugen, Schiffen, Zügen und Militärfahrzeugen. Ökonomen sehen die Talfahrt der Industrie damit beendet. Katrin Müller, Nachrichtenredaktion.
1: Wegen technischer Probleme ist die beliebte Fernverkehrsverbindung zwischen Berlin und Paris bis auf Weiteres unterbrochen. Grund dafür sind technische Probleme mit dem europäischen Zugsicherungssystem der Firma Alstom. Das teilte die Deutsche Bahn mit. Wer mit dem ICE von Hauptstadt zu Hauptstadt fahren möchte, muss aktuell in Frankfurt oder Mannheim umsteigen.
4: Das Wetter.
5: Der Freitag geht größtenteils trocken zu Ende. Morgen sind die Wolken dann weg und die Temperaturen, die steigen auch wieder. Es wird sonnig und trocken bei 26 bis 30 Grad.
4: NRW Verkehr.
5: Auf der A3 Köln-Frankfurt gab es einen Unfall zwischen dem Kreuzband Siegburg und Siebengebirge. Und hier staut es sich noch. A1 Münster-Osnabrück zwischen Lattbergen und Lengerich. 3 Kilometer, eine knappe Viertelstunde müsst ihr mehr einrechnen. A2 Dortmund-Oberhausen zwischen Kreuz-Recklinghausen und Herten. 1 Kilometer, 11 Minuten plus. Dann A4 Köln-Olpe zwischen Bergisch Gladbach, Frankenforst und Untereschbach, 4 Kilometer Stau. Eine gute Viertelstunde dauert es länger. A40 Duisburg-Essen zwischen Mülheim-Heißen und Mülheim-Heimaterde, 1 Kilometer, 4 Minuten plus. A44 Dortmund-Kassel zwischen Erwitte-Anrechte und Geseke, 1 Kilometer, 6 Minuten plus. Und noch die A45 Aschaffenburg-Gießen zwischen dem Gambacher Kreuz und dem Gießener Südkreuz, 1 Kilometer Stau, 3 Minuten plus.
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5: Zugleich bekommt ihr hier 50% Reggae und 50% irischen Folk. Gentleman und Michael Patrick Kelly mit ihrer neuen Single Wildfire spiele ich euch. Direkt nach Kaigo und Whitney Houston, Higher Love. Ich bin Natascha Wittmark. Einen schönen Abend zusammen.

0: Fever Dream war das. Gleich machen wir weiter mit der ehrlichsten Boygroup, die jemals existierte. Milli Vanilli.
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2: Wer hat sich eigentlich sowas wie Mücken ausgedacht? 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Dass die Blut saugen, geschenkt. Ne, dass die Stiche auch noch jucken wie Schwein, auch das nehme ich in Kauf. Aber dass die so summen, boah, das ist eine sadistische Laune der Natur, Freunde. 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

0: NRW Verkehr.
1: Der Blick auf die Autobahnen. Hier staut es sich noch. A1 Köln-Dortmund zwischen Hagen-Nord und dem Westhofener Kreuz. 1 Kilometer, 9 Minuten dauert es länger. Nochmal A1 Münster-Osnabrück jetzt zwischen Lattbergen und Längerich. 2 Kilometer, 6 Minuten plus. Dann A2 Dortmund-Oberhausen zwischen Kreuz Recklinghausen und Herten. 1 Kilometer, auch da dauert es 6 Minuten länger. A44 Dortmund-Kassel zwischen Erwitte, Anrecht und Geseke. Auch 1 Kilometer Stau und auch 6 Minuten plus. Und dann noch die A45 Gießenhagen zwischen Herborn West und Dillenburg. 1 Kilometer Stau, 5 Minuten plus.
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1: 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Ja, das Niedrigwasser in unseren Flüssen, das bringt Erinnerungen hervor an vergangene Tage sehr vieler Fahrräder und E-Scooter. Aber auch manche kleine Schätze, ne? Also das hoffen zumindest einige und gehen im Rhein auf Schatzsuche. Unser Reporter Stefan Rejek auch, und was der so gefunden hat, das zeigt er uns gleich mal.

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0: Linkin Park hier am Freitagabend. Ja, die Flüsse bei uns in NRW, die werden schmaler und schmaler und das Niedrigwasser bringt Dinge hervor, die lange verschwunden waren. Vor allem im Rhein ist das ja heftig. Versenkte E-Scooter und Fahrräder ohne Ende kommen da zum Vorschein. Es gibt aber auch manche, die hoffen auf mehr und versuchen, richtige Schätze zu finden. Ja, hoffen, dass da irgendwie mal was Wertvolles irgendwo über Bord gegangen ist. So wie unser Reporter Stefan Rijek, der war für uns am mittlerweile sehr schmalen Rhein in Düsseldorf unterwegs und hat sich vor Ort mal ein Bild gemacht.
1: Ab da, wo normalerweise das Ufer anfängt, ist der Boden bis zum Wasser hin mit so einer Art Schlamm überzogen. Ich zähle jetzt einfach mal die Schritte, die ich von der Schlammgrenze bis zum Ufer brauche, um ungefähr dann sagen zu können, wie weit sich das Wasser jetzt zurückgezogen hat. 114 Schritte sind's. Ist echt ordentlich. Und ich muss sagen, mich packt ja jetzt wirklich so ein bisschen die Entdeckerlust. Es kommt ja gerade ein Relikt nach dem anderen zum Vorschein. Alte Wracks, altes Porzellan und anderes Zeugs. Mal schauen. So, und während ich hier suche, sehe ich tatsächlich zwei andere Leute nicht weit vor mir, die auch verdächtig langsam gehen. Ich frage die jetzt einfach mal, was die hier machen.
2: Ja, eigentlich sind wir hier gerade 2 Stunden mit der Bahn aus Osnabrück hierher gefahren, weil wir dachten, wir finden hier coole Sachen. Hier sind aber nur Kieselsteine.
1: Ich habe auch tatsächlich gehofft, vielleicht Leute mit einem Metalldetektor zu finden.
2: Wir auch!
1: Habt ihr euch irgendwie eine Strategie oder so überlegt?
2: Wir haben eine Einmalkamera dabei.
3: Falls wir was finden, es zumindest festhalten können.
1: Und seid ihr bisher irgendwie fündig geworden? Könnt ihr mir was zeigen?
3: Nee.
2: Nein.
1: Das Einzige, was man eigentlich so findet, sind Metallteile. Ist das jetzt wirklich das, was ich glaube? Ich laufe hier gerade auf den nächsten Fund zu und es sieht aus wie... Ja, ist es wirklich. Ein Radio. Ich habe ein Radio gefunden. Wenn das nicht Schicksal ist, dann weiß ich auch nicht. Boah. Mit Kassettendeck, CD, gab es da wohl zu der Zeit noch nicht, als dieses Radio noch gelebt hat. Aber man erkennt es noch. Cooler Fund.
0: Ja, der Mann vom Radio, der findet ein Radio. Immerhin alt ist es. So, und passend zum Thema Flüsse, jetzt hier ein Beitrag von Ray Garvey und Imran.
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1: Ich bin Tanja Wagner. Schon wieder sorgen Drohnen an einem sicherheitsrelevanten Ort für Aufsehen. Über einem Bundeswehrstützpunkt im nordrhein-westfälischen Mechernich sind zwei Drohnen gesichtet worden. Das bestätigte die Bundeswehr. Inzwischen ermittelt die Polizei.
2: Was die beiden Drohnen über dem Bundeswehrgelände gemacht haben und wer sie gesteuert hat, ist bislang unklar. Am Anfang haben Feldjäger den Vorfall untersucht, danach übernahm die Polizei. Besonders auffällig ist der Zeitpunkt. Erst vor wenigen Tagen wurde am Flughafen Leipzig-Halle eine Drohne mit Sprengstoff entdeckt. Dort ermittelt inzwischen die Bundesanwaltschaft. Innenminister Dobrindt spricht von einem hybriden Anschlag auf den Flughafen und schließt auch fremde Mächte als Drahtzieher nicht aus. Zoe Tassovali, Redaktion.
1: NRW, Rheinland-Pfalz und das Saarland setzen wegen des anhaltenden Niedrigwassers am Rhein das Sonn- und Feiertagsfahrverbot für bestimmte Lkw-Transporte vorübergehend außer Kraft. Damit könnten Güter, die aufgrund der niedrigen Pegelstände derzeit nicht oder nur eingeschränkt über die Wasserstraße transportiert werden, leichter auf der Straße befördert werden, teilten die Ministerien mit. Die Ausnahmeregelung gilt bereits an diesem Wochenende. In Österreich haben heftige Unwetter im Westen des Landes Straßen überflutet und Schlammlawinen ausgelöst. Laut der Tiroler Polizei trifft es auch Regionen, in denen gerade viele Urlauber unterwegs sind.
3: Im Zillertal sind drei Muren abgegangen und haben Straßen blockiert. Und in Kitzbühel musste die Feuerwehr mit Wasserpumpen ausrücken. Dort waren innerhalb einer Stunde 30 mm Regen gefallen. Auch das Bundesland Salzburg war von schweren Unwettern betroffen. Mehrere Brücken wurden zerstört. Bei Bad Gastein mussten Wanderer wegen einer Mure von einer Berghütte ausgeflogen werden. Früher gab es dort noch einen Gletscher, der den Regen wie einen Schwamm aufsog. Doch mit dem Klimawandel ist das Eis mittlerweile geschmolzen. Aus Wien, Albert Otti.
1: Der Streit um die muslimischen Ganzkörperbadeanzüge spaltet Frankreich weiter. Das Verwaltungsgericht in Nizza hat ein in einem schicken Badeort verhängtes Strandverbot für Burkinis gekippt. Den Richtern zufolge beeinträchtigt das Verbot Grundfreiheiten in schwerwiegender Weise. In Frankreich wird auch schon seit vielen Jahren um ein Kopftuchverbot gestritten. Und das waren die Nachrichten mit Tanja Wagner.
0: Das Wetter.
4: Es bleibt trocken in der Nacht und bei Temperaturen um 12 Grad ist es recht frisch. Aber das nutzen wir, um durchzulüften, denn morgen wird es wieder deutlich wärmer. Die Temperaturen steigen auf 26 bis 30 Grad in der Spitze und dazu ist es sonnig und trocken.
0: NRW Verkehr.
4: Hier staut es sich noch. A1 Köln-Dortmund zwischen Hagen-Nord und dem Westhofener Kreuz. 1 Kilometer, 9 Minuten dauert es länger. A45 Gießen-Hagen zwischen Herborn-West und Dillenburg. Auch 1 Kilometer, eine knappe Viertelstunde müsst ihr mir einrechnen. Und nochmal die A45 Gießenhagen, und zwar zwischen Lüdenscheid Nord und Hagen Süd. Da 1 Kilometer Stau und 3 Minuten plus.
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4: Kurz nach 10 von der Sonne sieht man, ja, ich sag mal, nicht mehr so viel. Aber was hindert mich das? Gleich spiele ich euch einen neuen Sommersong von Loy und David Puentes. Direkt nach der Mutter des Autotune.

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0: Ich weiß, noch spürt man es kaum, ne? Aber so weit ist der Herbst tatsächlich gar nicht mehr weg. 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

0: NRW Verkehr.
1: Auf der A3 Köln-Oberhausen steht ein brennendes Fahrzeug zwischen Köln-Mühlheim und Leverkusen-Zentrum. Die Ausfahrt Leverkusen ist deshalb aktuell gesperrt. Und hier staut es sich noch. A1 Köln-Dortmund zwischen Hagen-Nord und dem Westhofener Kreuz. 1 Kilometer, knappe 10 Minuten müsst ihr mehr einrechnen. A2 Dortmund-Oberhausen zwischen dem Kreuz Recklinghausen und Herten. 1 Kilometer, 2 Minuten plus. A30 Osnabrück-Bad Oeynhausen zwischen Bad Oeynhausen-Ost und dem Kreuz Bad Oeynhausen. 1 Kilometer, 4 Minuten plus. A40 Duisburg-Essen zwischen Mühlheim, Heißen und Essen-Frohnhausen. 1 Kilometer, 1 Minute kommt oben drauf. Und noch die A45 Gießen-Hagen zwischen Herborn-West und Heiger-Burbach. 1 Kilometer Stau, 8 Minuten dauert es länger.
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1: So, jetzt durchkreuzen wir akustisch 3 Jahrzehnte. Ja, die 90er mit Donna Lewis. Dann spiele ich euch einen Sommersong aus dem letzten Jahrzehnt und den Start, den macht eine Nummer aus diesem Jahr von einer großartigen Stimme aus Hamburg. Tiffany Ahres, Vertigo.

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0: Rosie und Bruno Mars, Aparte. Jetzt lese ich euch mal hier einen Klappentext zu einem neuen Song vor. Heute rausgekommen und ihr könnt ja mal raten, von wem der wohl sein könnte. Ich fand den nämlich irgendwie, ja, interessant beschrieben. Also, betörend, tiefenentspannter Sing-Along in die West Coast Sound, irgendwo zwischen Teenage Fan Club und Weezer, mit Streicherteppich-Intro, wunderschönen Gitarrenlinien und einem extra süßen Wattebällchen-Background-Chor. Ja, mir ging es auch so. Ich konnte mir unter einem Streicherteppich-Intro mit wunderschönen Gitarrenlinien auch erst nichts vorstellen. Aber wenn man das hier so hört, dann passt es irgendwie auch, ne? Auf den extra süßen Wattebällchen-Chor, da könnt ihr euch auch noch freuen. Der kommt von Fahr in Urlaub. Der singt ihn selbst alleine, solo, ohne seine erste Kollegen. Ist nämlich seine neue Single hier. Kein Pardon heißt die. Viel Spaß.
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1: Ich bin Tanja Wagner. Wegen des extrem Niedrigwassers können viele Frachtschiffe zurzeit weniger Ladung befördern als üblich. Darunter leiden die Lieferketten. Mit Nordrhein-Westfalen, Rheinland-Pfalz und dem Saarland haben jetzt die ersten Bundesländer das Sonn- und Feiertagsfahrverbot für bestimmte Lkw-Transporte aufgehoben.
2: Erst am Donnerstag hatten Vertreter von Wirtschaftsverbänden mit Bundesverkehrsminister Bilger über Sofortmaßnahmen beraten, um die Lieferketten auf wichtigen Wasserstraßen wie Rhein, Donau und Elbe aufrechtzuerhalten. Denn die anhaltende Dürre stellt viele Unternehmen aktuell vor immense Herausforderungen. Es kommt einfach nicht genug Nachschub an, weil die Frachtschiffe zu wenig Wasser unterm Kiel haben und nur einen Bruchteil der üblichen Ladung transportieren können. Durch die Lockerung des Fahrverbots sollen nun vorübergehend mehr Gütertransporte vom Wasserweg auf die Straßen verlegt werden können. Dirk Zeitler, Nachrichtenredaktion.
1: Die schwarz-rote Koalition diskutiert heftig darüber, ob zwingend eine Frau die Nachfolge von Bundespräsident Steinmeier antreten sollte. Einem Dreiviertel der Bürger ist das laut einer Umfrage im Auftrag von RTL und NTV aber egal. Gerade mal jeder Fünfte wünscht sich nach der Wahl am 30. Januar eine Frau und nur die wenigsten bestehen erneut auf einem Mann. Brot, Milch oder Gemüse könnten deutlich teurer werden. Dafür sollen Menschen mit wenig Einkommen Geld vom Staat bekommen. Genau das schlägt IFO-Präsident Fuest vor. Politiker von Union und SPD lehnen die Idee allerdings laut dem Tagesspiegel ab.
3: An der Supermarktkasse würde man den Vorschlag des IFO-Präsidenten ziemlich schnell merken. Auf Lebensmittel wären statt 7 künftig 19% Mehrwertsteuer fällig. Menschen mit wenig Einkommen sollen dafür 360 Euro im Jahr vom Staat bekommen. Der SPD reicht das nicht. Wer jede Woche für 100 Euro Lebensmittel kauft, zahlt nach ihrer Rechnung rund 600 Euro mehr im Jahr. Auch die Union sagt deshalb, erst den Einkauf verteuern und dann Geld zurückzahlen, das mache es weder für Familien noch für die Verwaltung einfacher. Zoe Tassovali, Redaktion.
1: Hertha BSC ist mit einem Sieg in die neue Saison in der zweiten Fußball-Bundesliga gestartet. Die Mannschaft von Trainer Leitl gewann das wegen eines Fanbanners unterbrochene Eröffnungsspiel beim VfL Bochum mit 1:0. Und das waren die Nachrichten mit Tanja Wagner.
4: Das Wetter.
5: In der Nacht bleibt es meist trocken. Morgen bekommen wir dann wieder bestes Sommerwetter. Den ganzen Tag ist es sonnig und die Temperaturen gehen auch wieder rauf. 26 bis 30 Grad sind drin.
4: NRW Verkehr.
5: Auf der A3 Köln-Oberhausen laufen Löscharbeiten zwischen Köln-Mühlheim und Leverkusen-Zentrum. Die Ausfahrt Leverkusen ist deshalb aktuell gesperrt. Und es staut sich noch auf der A1 Köln-Dortmund zwischen Hagen-Nord und dem Westhofener Kreuz auf einem Kilometer. 10 Minuten dauert es da länger. Und auf der A30 Osnabrück-Bad Oeynhausen zwischen Bad Oeynhausen-Ost und dem Kreuz Bad Oeynhausen auch auf einem Kilometer. Und da dauert es auch 10 Minuten länger.
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5: Kurz nach 11 und für alle, die noch nicht schlafen können oder vielleicht auch wollen, schauen wir gleich mal, was es Neues zum Streamen gibt. Ich bin Natascha Wittmark. Eine

0: geht es epischer an einem Freitagabend. Nein, aber warum sollte es auch? Queen, the show must go on. Und damit kommen wir zu Kartoffelknödeln und Technomusik. Es sind ja so zwei Dinge, auf den ersten Blick und eigentlich auch auf den zweiten, passen die ja so gar nicht zusammen, ne? Aber eine neue Serie in der ZDF-Mediathek bringt jetzt beides zusammen. Jörg Albrecht ist das mit dem Seriencheck zu München Beats.
1: Papa, ich ersticke hier.
2: Jetzt machst du halt erstmal deine Zahnarztlehre fertig und dann schauen wir weiter.
1: Nix mit Lehre.
3: Nur weg vom elterlichen Bauernhof. Raus aus Ismaning, vor den Toren Münchens. Ihr Vorname ist zwar auch der einer Kartoffelsorte, aber Linda hat überhaupt keinen Bock darauf, in die Fußstapfen ihrer Eltern zu treten. Die fahren seit Jahren ihre Ernte für die Firma Pfanni ein.
1: Genau, ich bin die Tochter vom Pfanni-Bauern. Der Theo zahlt euch eh viel zu wenig.
3: Dieser Theo ist der Chef von Knödel.

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1: A57 Krefeld-Köln zwischen Dormagen und Köln-Worringen. 1 Kilometer Stau. Wir wünschen allen unterwegs gute Fahrt.
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2: Hallo zusammen, ihr hört die Nacht. Ich bin bei euch, Johanna Tänzer, und begrüße euch gerne mit einem guten Morgen. Und Somba macht weiter mit

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1: Ich bin Tanja Wagner. Wegen des extremen Niedrigwassers können viele Frachtschiffe zurzeit weniger Ladung befördern als üblich. Darunter leiden die Lieferketten. Mit Nordrhein-Westfalen, Rheinland-Pfalz und dem Saarland haben jetzt die ersten Bundesländer das Sonn- und Feiertagsfahrverbot für bestimmte Lkw-Transporte aufgehoben.
2: Erst am Donnerstag hatten Vertreter von Wirtschaftsverbänden mit Bundesverkehrsminister Bilger über Sofortmaßnahmen beraten, um die Lieferketten auf wichtigen Wasserstraßen wie Rhein, Donau und Elbe aufrechtzuerhalten. Denn die anhaltende Dürre stellt viele Unternehmen aktuell vor immense Herausforderungen. Es kommt einfach nicht genug Nachschub an, weil die Frachtschiffe zu wenig Wasser unterm Kiel haben und nur einen Bruchteil der üblichen Ladung transportieren können. Durch die Lockerung des Fahrverbots sollen nun vorübergehend mehr Gütertransporte vom Wasserweg auf die Straßen verlegt werden können. Dirk Zeitler, Nachrichtenredaktion.
1: Die schwarz-rote Koalition diskutiert heftig darüber, ob zwingend eine Frau die Nachfolge von Bundespräsident Steinmeier antreten sollte. Einem Dreiviertel der Bürger ist das laut einer Umfrage im Auftrag von RTL und NTV aber egal. Gerade mal jeder Fünfte wünscht sich nach der Wahl am 30. Januar eine Frau und nur die wenigsten bestehen erneut auf einen Mann. Brot, Milch oder Gemüse könnten deutlich teurer werden. Dafür sollen Menschen mit wenig Einkommen Geld vom Staat bekommen. Genau das schlägt IFO-Präsident Fuest vor. Politiker von Union und SPD lehnen die Idee allerdings laut dem Tagesspiegel ab.
3: An der Supermarktkasse würde man den Vorschlag des IFO-Präsidenten ziemlich schnell merken. Auf Lebensmittel wären statt 7 künftig 19% Mehrwertsteuer fällig. Menschen mit wenig Einkommen sollen dafür 360 Euro im Jahr vom Staat bekommen. Der SPD reicht das nicht. Wer jede Woche für 100 Euro Lebensmittel kauft, zahlt nach ihrer Rechnung rund 600 Euro mehr im Jahr. Auch die Union sagt deshalb, erst den Einkauf verteuern und dann Geld zurückzahlen, das mache es weder für Familien noch für die Verwaltung einfacher. Zoe Tassovali, Redaktion.
1: Hertha BSC ist mit einem Sieg in die neue Saison in der zweiten Fußball-Bundesliga gestartet. Die Mannschaft von Trainer Leitl gewann das wegen eines Fanbanners unterbrochene Eröffnungsspiel beim VfL Bochum mit 1:0.
4: Das Wetter.
5: Die Nacht ist meist klar oder nur ein bisschen bewölkt. Es bleibt trocken. Dazu kriegen wir kühle 12 bis 7 Grad. Tagsüber wird es dann auch wieder sommerlich heiß bei bis zu 30 Grad.
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6: A57 Krefeld-Köln zwischen Dormagen und Köln-Worringen. 1 Kilometer Stau. Wir wünschen allen unterwegs gute Fahrt.
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5: Hallo zusammen. Grüße gehen raus an alle, die jetzt im Nachtdienst arbeiten, im Schichtdienst sind. Oder vielleicht kommt ihr ja auch gerade erst von der Party zurück. Kann ja auch sein. Auf jeden Fall herzlich willkommen im frühen Samstag. Johanna Tänzer ist hier jetzt mit Nick Kamen.

0: Hey, gleich für euch gibt's Temper City mit Self-Aware. Vorher müssen wir aber noch über den nervigsten Teil des Sommers sprechen.
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2: Wer hat sich eigentlich sowas wie Mücken ausgedacht? Ey, dass die stechen, okay. Dass die Blut saugen, geschenkt. Ne, dass die Stiche auch noch jucken wie Schwein, auch das nehme ich in Kauf. Aber dass die so summen, boah, das ist eine sadistische Laune der Natur, Freunde. Wenn ihr mich schon fresst, lasst mich wenigstens pennen. Wie oft habe ich mir nachts im Dunkeln schon selbst eine gepfeffert, weil so ein Mistvieh mir direkt am Ohr vorbeigesummt ist. Ich habe gelesen, dass Frösche und Fledermäuse natürliche Feinde von Mücken sind. Aber ich kann mir doch keine Kröten ins Zimmer holen, nur um im Sommer meine Ruhe zu haben. Und Fledermäuse gibt's ja auch nicht in der Zoohandlung. Gegen das Jucken habe ich auf jeden Fall jetzt was Neues. Diese Dinger, die so heiß werden, ja, die hältst du auf den Stich, drückst auf den Knopf und fertig. Dann juckt's zwar nicht mehr, aber du hast dir die Epidermis weggeschröckelt. Trotzdem immer dran denken, wenn's in den Fingern juckt, womit kratzt man dann eigentlich?
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1: A57 Krefeld-Köln zwischen Dormagen und Köln-Worringen. 1 Kilometer Stau. Wir wünschen allen unterwegs gute Fahrt.
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2: Hallo zusammen, ich wünsche euch eine ganz schöne Nacht. Und ja, wenn ihr durchhalten müsst und jetzt noch arbeiten müsst, dann machen wir das mit der passenden Musik. Die hält euch auf jeden Fall wach. Bebe Rexha mit New Religion. Los geht's.

0: Taylor Swift. I knew it. 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

0: schöne Sommerferien. Wir sind mittendrin im Kreis Großfeld. Und ja, es gab Zeiten, in denen haben wir uns über Postkarten gefreut.
1: Oh,
0: tun wir
1: ja
0: auch immer noch, ne?
1: Definitiv.
0: Hallo Oma, wie geht es dir? Mir geht es gut.
1: Das Wetter liebe
0: Grüße.
1: Ist toll.
0: Genau.
1: Hallo, hier ist Ihr Radio KiemCamp Morgenteam mit Hanna Storck
0: und Tiziana Boge. Wir möchten gerne eure Feriengrüße.
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0: Das kann aus dem Ferienzeltlager sein oder aber auch einfach vom anderen Ende der Welt mit der Family.
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1: Ich bin Tanja Wagner. Über einem Militärstützpunkt in Mechernich in Nordrhein-Westfalen sind zwei Drohnen gesichtet worden. Das habe die Sicherheitszentrale des Bundeswehrstandortes gemeldet, bestätigte eine Sprecherin des operativen Führungskommandos der Bundeswehr auf Anfrage. Feldjäger hätten den Vorfall untersucht, sagte die Sprecherin weiter. Der Fall sei an die Euskirchener Polizei übergeben worden. Angesichts des Niedrigwassers haben mehrere Bundesländer das Lkw-Fahrverbot an Sonn- und Feiertagen vorübergehend aufgehoben. Weil Binnenschiffe nicht voll beladen oder gar nicht fahren können, sollen wichtige Güter per Lkw an ihr Ziel kommen, und zwar möglichst schnell.
2: Die Ausnahme gilt nur für Transporte, die wegen der niedrigen Pegel nicht wie gewohnt über den Rhein laufen können. Denn dort wird der Platz für Fracht immer knapper. Schiffe können zwar noch fahren, müssen aber deutlich weniger laden. Und das treibt die Transportkosten nach oben. Besonders die Chemie- und Stahlindustrie braucht den Fluss für ihre Lieferungen. Sie warnt bereits davor, ihre Produktion kürzen zu müssen. Die zusätzlichen